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1: Jeder kennt den Namen und jeder kennt das Symbol. Aber kaum jemand kennt die Bedeutung hinter Yin und Yang. Yin und Yang kommen aus der chinesischen Philosophie, genauer gesagt aus dem Daoismus. Das ist eine alte Lehre aus China. Daoismus bedeutet wörtlich der Weg. Es geht darum, dass man eins mit der Natur und des Lebens wird. Yin und Yang sind mehr als nur hell und dunkel. Sie verkörpern zwei Grundprinzipien, die unser Leben prägen. Hier kommt ein genauer Blick auf das, wofür sie jeweils stehen. Yang repräsentiert die helle Seite des Symbols. Yang steht für Helligkeit, Höhe, Positivität, Aktivität, Bewegung und das Männliche. Yin hingegen repräsentiert die dunkle Seite des Symbols und steht für Dunkelheit, Kälte, Passivität, Negativität und das Weibliche. Oft glauben wir, Yin und Yang seien sowas wie Gut gegen Böse, also Licht kämpft gegen Finsternis, wie in einem Fantasiefilm. Aber das stimmt so nicht. Es ist kein Kampf. Es geht auch nicht darum, dass das eine besser ist als das andere. Yin und Yang sind Gegensätze, aber sie arbeiten zusammen. Sie brauchen sich gegenseitig. Und genau das macht dieses Verhältnis so besonders. Es ist ein Miteinander, kein Gegeneinander. Das Spannende daran, Yin und Yang sind keine festen Zustände. Sie verändern sich ständig und gehen ineinander über. Sie steigen und sinken immer abwechselnd, wie Ebbe und Flut. Wie unser Atem ein und aus. Genau diese Bewegung, dieser ständige Wechsel erklärt, warum sich Dinge im Leben wandeln. Zeitreise gefällig? Werfe mal einen Blick zurück auf die ersten Versionen des Symbols. Die frühe Version des Yin- und Yang-Symbols sah nicht so aus wie heute. Statt der geschwungenen S-Form gab es damals oft konzentrische Kreise, also Kreise, die sich von innen nach außen aufbauen, wie Wellen oder Baumringe. Das sah weniger dynamisch aus, aber auch darin steckte schon die Idee von Gegensätzen und Bewegung. Die Form, die wir heute kennen, kam erst viel später, wahrscheinlich zur Zeit der Ming-Dynastie. Damals war der Daoismus auf dem Höhepunkt. Und weil kluge Worte nie schaden, hier noch ein Zitat vom Thema Yin und Yang. Die Welt besteht aus Yin und Yang. In jedem Schatten auf dem Schnee wartet ein Lichtschimmer. Und so sehen wir, dass Yin und Yang mehr sind als nur ein Symbol. Sie zeigen uns, wie Gegensätze zusammenarbeiten und sich immer wieder abwechseln. Ein ewiger Tanz der Kräfte, der in der Natur und in unserem Leben überall zu finden ist. Also, das nächste Mal, wenn du das Yin- und Yang-Symbol siehst, denk daran, es ist ein Zeichen für Balance und Wandel, genau wie das Leben selbst. Das war ein Beitrag von Lucy Mangold im Wartburg Radio 96,5.

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2: Gemeinsam mit dem Landesbeauftragten für Menschen mit Behinderungen, Dennis Petschner, und der Bürgerbeauftragten des Wartburg-Kreises, Nicole Priechle, hielt Peter Hensken am 25. April 2026 um 10.30 Uhr auf dem Marktplatz in Eisenach eine Rede, um für den Protesttag für Menschen mit Behinderungen auf deren Probleme aus Sicht eines Betroffenen aufmerksam zu machen. Der Beitrag entstand gemeinsam mit Cindy Herrmann vom DBI im Rahmen der Sendung Schallfenster fürs Wartburg Radio 96,5.
3: Mein Name ist Peter Hensken. Ich bin 23 Jahre alt, komme aus Eisenach und ich arbeite in einer Werkstatt für Menschen mit Behinderungen. Liebe Hörerinnen und Hörer, am 25. April war der BV-Lauf gegen Schlaganfall. Heute ist der Protesttag für Menschen mit Behinderungen am 5. Mai zum 30. Mal. Ein Tag, an dem wir nicht leise sind. Ein Tag, an dem wir sagen, wir sind da und wir werden gehört. Ich stehe heute hier, nicht nur für mich, ich stehe hier für viele Menschen, die jeden Tag mit Barrieren leben müssen. Und ich möchte auch persönlich sagen, es ist nicht immer leicht, Teil dieser Gesellschaft zu sein, wenn vieles nicht für einen gemacht ist. Wenn man ständig kämpfen muss, für Dinge, die für andere selbstverständlich sind, zum Beispiel mobil zu sein, Bus und Bahn, sind für viele Menschen mit Behinderungen keine echte Selbstverständlichkeit. Nicht nur wegen fehlender Barrierefreiheit, sondern auch wegen der Kosten. Deshalb habe ich eine klare Forderung. Mobilität muss für Menschen mit Behinderungen einfacher und günstiger werden. Es kann nicht sein, dass Teilhabe am Leben auch vom Geld abhängt. Wer auf Unterstützung angewiesen ist, hat oft ohnehin weniger finanzielle Möglichkeiten. Und trotzdem sind viele auf Bus und Bahn angewiesen. Deshalb sage ich ganz klar an die Politik: Macht den öffentlichen Nahverkehr barrierefrei und bezahlbar. Denn Mobilität ist Freiheit. Mobilität bedeutet Teilhabe. Und Teilhabe darf kein Luxus sein. Unser Grundgesetz sagt in Artikel 2, jeder Mensch hat das Recht auf freie Entfaltung seiner Persönlichkeit. Doch wie soll das gehen, wenn man sich nicht frei bewegen kann? Und genau deshalb schauen viele Menschen aktuell mit großer Sorge auf politische Entwicklungen. Es stehen mögliche Kürzungen im Raum. Über 8,6 Milliarden Euro im Sozialbereich. Das betrifft Kinder, Jugendliche und Menschen mit Behinderungen. Direkt. Es wird darüber diskutiert, Integrationshilfen zu streichen. Also Unterstützungen nach § 112 SGB IX. Das würde viele Familien und Kinder hart treffen. Außerdem gibt es Sorgen, dass das Wunsch und Wahlrecht eingeschränkt wird. Das bedeutet, Menschen könnten weniger selbst bestimmen, wie und wo sie leben. Auch das Bundesteilhabegesetz steht in der Kritik. Viele befürchten, dass es weiter abgeschwächt wird und Barrierefreiheit weniger verbindlich wird. Gleichzeitig gibt es auch Entwicklungen, die zeigen, es geht voran, aber noch nicht weit genug. Das Behindertengleichstellungsgesetz sagt klar, Menschen mit Behinderung haben ein Recht auf Barrierefreiheit. Sie haben das Recht, öffentliche Angebote ohne Hindernisse nutzen zu können. Und sie dürfen nicht benachteiligt werden, zum Beispiel durch fehlende Zugänge oder Informationen. Auch die Vermögensbeiträge steigen ab 2026. Das ist ein Schritt nach vorn, aber kein Ersatz für echte Teilhabe im Alltag. Aber das ist nicht die einzige Forderung. Ich richte mich heute direkt an die Verantwortlichen in der Politik. Setzen Sie Inklusion endlich konsequent um. Sorgen Sie für echte Barrierefreiheit in allen Lebensbereichen. Fördern Sie inklusive Bildung und Arbeit. Hören Sie den Menschen mit Behinderung wirklich zu. Nicht nur heute, nicht nur am 5. Mai, sondern jeden Tag. Denn wir brauchen keine leeren Worte, wir brauchen Veränderungen. Und das Grundgesetz ist da ganz klar. Artikel 1 sagt, die Würde des Menschen ist unantastbar. Und Artikel 3 sagt, alle Menschen sind vor dem Gesetz gleich. Und ganz wichtig, niemand darf wegen seiner Behinderung benachteiligt oder bevorzugt werden. Und trotzdem erleben viele Menschen genau das jeden Tag. Gesund bedeutet, jeder Mensch gehört dazu. Nicht irgendwann, nicht vielleicht, sondern jetzt. Das darf nicht davon abhängen, ob jemand laufen, sehen, hören oder lesen kann. Ob er oder sie am Leben teilhaben darf. Und trotzdem ist genau das noch immer Realität. Viele Menschen werden ausgeschlossen. Nicht, weil sie nicht können, sondern weil sie nicht gelassen werden. Das muss sich ändern. Und dafür sind wir heute hier. Wir sind laut, wir sind sichtbar und wir geben nicht auf. Denn Inklusion ist kein Wunsch. Inklusion ist ein Recht. Ich wünsche mir eine Zukunft, in der niemand mehr kämpfen muss, um dazuzugehören. Eine Zukunft, in der Barrieren verschwinden, in den Städten und in den Köpfen. Und eine Zukunft, in der Politik nicht nur verspricht, sondern handelt. Bis dahin sagen wir nichts über uns, ohne uns. Keine Ausreden mehr, jetzt ist die Zeit für Veränderung. Denn das Grundgesetz gilt für alle und es muss auch für alle spürbar sein. Bis dahin sind wir laut. Danke. Ich grüße den Behindertenauftragten der Stadt Thüringen, Dennis Petschner, dass sich was ändert. Eine Politik. Dankeschön. Und ich will mich nochmal bei allen bedanken, die auf TikTok zu dem Thema Inklusion was dazu gepostet haben. Und ja, ich richte mit diesen Worten auch an die CDU. Die CDU ist gegen Menschen mit Behinderung. Und auch die AfD könnte in Sachsen-Anhalt in die Macht kommen, wenn wir was ändern. Das dürfen wir nicht zulassen. Deswegen werde ich demnächst eine Unterschriftaktion sammeln, damit das Geld nicht gekürzt wird. Wir verdienen schon weniger in den Werkstätten. Und das dürfen wir nicht zulassen.
2: Das war Peter Hensken am Mikrofon im Wartburgradio 96,5. Heute ist der internationale Tag für Menschen mit Behinderungen, der 5. Mai. Und die Sendung heißt Schallfenster.

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1: Dichten für Anfänger. Liebe Wartburger, so ein Dichter, der braucht doch eine Sprache. Eine Sprache, die ihm in früher Kindheit die Mutter in Herz und Hirn pflanzte mit den Liedern, die sie ihm vorsang, wenn er vom Spielen müde war. Mit ihren Reimen, die ihn begeisterten, weshalb die Sprache ja auch Muttersprache genannt wird, mit der er, der Dichter, liebkost wurde und gewarnt und manchmal auch getadelt. Das gehört dazu bei einer Sprache. Er saugt noch immer, der Dichter, jetzt als reifer Mensch, die Sprache in ihrer ganzen Vielfalt auf wie ein Schwamm, ist neugierig auf alles, was gesagt oder geschrieben wird. Er kauft sich Bücher. Immer wieder. Er liest, um hinter den Sinn so mancher Worte zu kommen. Er denkt, er träumt sogar in dieser Sprache. Aber allein die Sprache macht noch keinen Dichter. Ein Poet sollte in seinem alltäglichen Dasein auch etwas empfinden. Dieser Mensch, der sich der Lyrik verschrieben hat. Echte Freude, Lust, Liebe, Besorgnis, aber auch Trauer, Zorn, Wut oder Ärger, eben die ganze Palette menschlicher Gefühle. Halt das Innerste, das man oft nicht anders preisgeben kann als mit Herzblut. Und dann sollte er, der Dichter, sich um eine Form bemühen, mit der er diese Gefühle in Worte fasst. Nachvollziehbar für seine Leser. Ein Gedicht, ob gereimt oder prosaisch, gehört in die Welt. Und die Welt gibt ein Urteil ab. Sie lobt, weil sie sich verstanden fühlt, weil sie sich in diesem Gedicht wiederfindet, weil dieses Gedicht etwas abrundet, oder sie übt Kritik, weil kaum eine Regel, nach der ein Gedicht aufgebaut sein sollte, eingehalten wurde. Sie kann auch schweigen, diese Welt. Dann spricht man von Höflichkeit, was allerdings nichts an der Qualität des Gedichtes ändert. Ein Gedicht ist vollkommen, wenn es einen Rhythmus hat, eine Melodie, einen Klang, wenn vor dem inneren Auge des Lesers Bilder entstehen, wenn man beim Lesen nicht das Empfinden hat, hier wäre ein Holzhacker am Werke gewesen, dem es egal ist, ob man sein Kleinholz singen kann. Gilt übrigens auch für Dichterinnen.
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1: Müssen Angehörige die Online-Verträge eines Verstorbenen weiterbezahlen, fragt eine Leserin der Thüringer Allgemeine. Nicole Schneider, Juristin bei der Verbraucherzentrale Thüringen, klärt auf. Online-Abos und andere Verträge im Internet enden in der Regel nicht automatisch mit dem Tod. Die Verträge gehen grundsätzlich auf die Erben über. Die Erben treten in die bestehenden Verträge ein und übernehmen damit auch die Zahlungspflichten. Also laufende Abos können weiter Gebühren verursachen, solange sie nicht gekündigt werden. Deshalb sollten Sie sich möglichst schnell einen Überblick über alle bestehenden Verträge verschaffen. Hinweise liefern zum Beispiel Kontoauszüge, E-Mails oder auch gespeicherte Apps auf dem Smartphone oder Computer. Das war ein Beitrag von Elke Ziegler.

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0: Die Kriegswirren, das anschließende Chaos, sind immer noch nicht beendet. Ich werde gezwungen, mich wieder einzusetzen für eine Sache, die mir nicht sehr angenehm ist. Niemand kann es mir verdenken, wenn ich dann das Wohltun mit der Pflicht verbinde und mir einen Abstecher zu meinen Freunden nach Eisenach genehmige, wo ich doch sowieso über Eisenach fahren muss. Ach, Sie wissen nicht, wer ich bin. Mein Name ist Johann Wolfgang von Goethe.
1: Goethe ist endlich heute doch noch zum Herzog abgereist. Mit diesen Worten kommentierte Caroline Herder am 12. Mai 1793 die widerwillige Abreise Goethes in das Militärlager Marienborn, von dem aus die Belagerung des von Franzosen besetzten und republikanisch gewordenen Mainz befehligt wird. Doch für die Reise dahin nimmt er sich Zeit. Überraschend trifft er am 15. oder 16. Mai bei Juli von Bechtolzheim am Jakobsplan in Eisenach ein, die den Besuch in einem Briefgedicht folgendermaßen schildert.
2: Ein Fremder meldet sich, tritt ein. Und siehe da, auf einmal war mir Goethe nah. Nun wandelt ich mit ihm zum Garten, im halben Traum, ob's Wahrheit sei, im Glück des Wiedersehens hinschwebend, und wir harrten auf einen schönen Sonnenblick. Doch dieser schien verbannt auf immer. Ein Nordwind wies ins öde Zimmer, zu unserem Missmut uns zurück.
0: Wenige Wochen danach schrieb ich ihr aus Marienborn. Meine werte Freundin würde mir vielleicht in diese wilden und verworrenen und außerdem noch kalten und feuchten Zustände ein freundliches Wort senden und mich auferbauen und erquicken. Ich pränummeriere also durch gegenwärtiges Blatt auf ein künftig freundliches und liebliches. Mit der Versicherung, dass der liebe Sohn sich wohl und munter in seinem Berufe und der Freund ganz leidlich außer seinem Berufe findet.
1: Den 17-jährigen Fahnenjunker Karl Emil von Bechtolzheim hatte er demnach im herzoglichen Regiment angetroffen, das Mainz belagerte. Am 22. Juli kapitulierte die französische Besatzung von Mainz. Goethe erlebte unmittelbar das daraufhin eintretende Chaos und schilderte es eindrucksvoll in seiner autobiografischen Abhandlung Belagerung von Mainz. Nach Aufenthalten in Wiesbaden, Mannheim, Heidelberg und Frankfurt, wo er seine Mutter besuchte, traf Goethe am 23. August wieder in Weimar ein.

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1: Teil 1.
0: Hindernis. Substantiv neutrum das. Erstens, hindernder Umstand, Sachverhalt, Hemmnis, Schwierigkeit. Zweitens, etwas, was das direkte Erreichen eines Ziels, das Weiterkommen, behindert oder vereitelt. Hinter Gerstungen geht die Werra in weiten Bögen durch die Wiesenaue. Am Ufer glitzert der erste Frost auf den Gräsern und im gefallenen Laub. Bald schon schwindet der eisige Nebel über dem Flusstal in der aufsteigenden Morgensonne. Die Wälder auf den Höhenzügen rings der Aue leuchten in rotem Gold. Darüber spannt sich azurblau der Himmel auf. Schleife um Schleife fließt die Werra durch die Wiesen, so langsam, dass sich die bunt belaubten Bäume und Sträucher in ihrer beinahe glatten Oberfläche spiegeln. Unzählige Pfaffenhütchen sorgen in diesen letzten Oktobertagen für ein flammendes Farbspektakel am Flussufer. Karmesinrot ummantelt sind die orangefarbenen Früchte, mit denen die Sträucher überladen sind. Sie ähneln der vierkantigen Kopfbedeckung katholischer Kardinäle. Alle Teile des anmutigen Strauches enthalten starke Giftstoffe, an denen sogar große Weidetiere sterben können. Rotkehlchen, Drosseln und Meisen hingegen sind die Früchte des Pfaffenhütchens ein bekömmlicher Leckerbissen, weshalb der Strauch im Volksmund auch Rotkehlchenbrot genannt wird. Der Fluss strömt auf Salmanshausen zu, unter der Brücke hindurch und ins Wehr hinein. Die beiden schräg zueinander laufenden Wehrkronen sind dicht an dicht wie stachelige Kämme mit Ästen und Schwemmgut bewehrt. Davor ruht das Wasser träge und breitet sich wie ein See vor den alten Häusern am Ufer aus. Früher lebten viele Fischer in Salmanshausen. Vor einigen Jahren noch wurde im Ort eine Fischfanganlage betrieben, der Schwädrich. Schwädern bezeichnete in der Fachsprache der Fischer das Plätschern des Wassers, wenn sich Fische darin bewegen. Das Fanggerät besteht aus einem speziell gestalteten Lattenrost hinter dem Mühlenwehr. Über eine Schleusenöffnung konnte nachts, wenn die Mühle stillstand, das Flusswasser mit hoher Geschwindigkeit in den Schwädrich geleitet werden. Dabei wurden Fische, die sich in der Nähe des Wehrs befanden, durch die Sogwirkung auf den Lattenrost gespült, wo die größeren Exemplare liegen blieben und abgesammelt wurden. Kleine Fische hingegen fielen unbeschadet durch die Latten hindurch und konnten ins Flussbett zurückfinden. Gefangen wurden so vor allem die nachtaktiven Aale. Heute gibt es keine Berufsfischer mehr an der Werra. Die Wehranlage von Salmanshausen ist schon seit über 50 Jahren außer Betrieb. Der denkmalgeschützte Schwädrich verfällt. Er liegt verborgen hinter einem dichten hohen Schilfgürtel neben der alten Mühle. Ein mühsames Stück weit kämpfe ich mich durch die trockenen, raschelnden Halme und werfe einen Blick auf die mehrere Meter lange Fischfanganlage. Ihr Holz ist silbrig verwittert, eine Leiter führt hinab zum Lattenrost. Bilder einer nachtdunklen Werra, eines Fischers mit Laterne und armlanger Aale, die sich zu Dutzenden auf dem Lattenrost winden und das Wasser zum Brodeln bringen, kommen mir in den Sinn. Aale faszinieren mich schon immer. Seit der Antike zerbrechen Wissenschaftler sich den Kopf über die Rätsel, die ihnen der Aal mit seiner Lebensweise aufgibt. Einst hielt man für drei unterschiedliche Fischarten, was in Wirklichkeit Entwicklungsstadien ein und desselben Fisches waren. Wo die Aale herkamen, blieb über Jahrhunderte ein Rätsel. Bis ein unermüdlicher dänischer Forscher herausfand, dass die durchsichtigen Glasaale, die zu bestimmten Zeiten des Jahres in Massen vor den europäischen Küsten auftauchen, alle aus der Sargassosee kommen. Aus den unergründlichen Tiefen des Atlantischen Ozeans östlich von Florida tauchen die weidenblattförmigen Larven eines Tages zu Tausenden auf. Mit den nordatlantischen Strömungen treiben sie in ihren ersten Lebensjahren bis vor die europäische Küste. Wenn sie dort ankommen, sind sie 7 Zentimeter lang und gelten als Delikatesse. Die Glasaale, die dem Fischfang vor der Küste entkommen, wechseln nun vom Salzwasser des Meeres in die Süßwasserflüsse und steigen diese hinauf. Dabei verändern sie erneut ihr Aussehen. Die Durchsichtigkeit schwindet, der Bauch der schlangenähnlichen Fische wird gelb. In unseren heimischen Seen und Tümpeln verbringt der Gelbaal seine nächsten Lebensjahre, wartend und fressend. Bis sich eines Tages nach 10 oder 15 Jahren etwas in dem Tier rührt. Sein Geschlechtstrieb erwacht und der Drang, ins Meer zurückzukehren. Über kleinste Wasserwege und in nassen Nächten auch an Land reist der Aal über den Fluss zurück ins Meer. Zwischen 5000 und 7000 Kilometer legt er dabei innerhalb eines Jahres zurück, ohne einen Bissen Nahrung zu sich zu nehmen. Ganz gleich, ob es sich um ein Männchen oder ein Weibchen handelt, der Aal verwandelt sich dabei ein letztes Mal. Sein Verdauungssystem bildet sich zurück und macht Platz für die Geschlechtsorgane, die schließlich seine ganze Leibeshöhle einnehmen. Seine Farbe verändert sich von braun-grün zu silbern. In der Sargasso-See verliert sich die Spur der silbernen Aale. Niemand hat dort jemals einen Aal sich fortpflanzen oder sterben sehen. Alles, was wir wissen, ist, dass die erwachsenen Tiere dort eintreffen, abtauchen und dass statt ihrer schließlich unzählige Weidenblattlarven an die Oberfläche des Meeres kommen. Der Aal ist neben Gründling und Döbel einer der häufigsten Fische in der Werra, doch er kommt nicht auf natürliche Weise im Fluss vor und gilt daher als ausgestorben. Die Reise der Aale ist durch menschliche Einwirkung extrem gefährlich geworden. Nicht nur, dass tausende Glasaale abgefischt werden, bevor sie die Süßwasserflüsse überhaupt erreichen, die Flüsse selbst sind durch Wasserkraftwerke zu tödlichen Fallen geworden. Der zähe Wanderer und Überlebenskünstler Aal, der sogar glatte Betonwehre überwinden kann, wird bei der Wanderung flussabwärts zum Opfer der Turbinen. Von 100 Aalen, die in der Werra wandern, erreicht vielleicht ein einziger die Nordsee. Kaum ein Aal in der Werra ist vom Meer kommend den Fluss heraufgewandert. Die vorhandenen Tiere wurden von Angelvereinen als Jungfische erworben und im Fluss eingesetzt. Der europäische Flussaal ist vom Aussterben bedroht. Experten befürchten, dass es ihn in 20 oder 30 Jahren in unseren Gewässern nicht mehr geben wird. Bis heute hat es kein Labor geschafft, Aale zum Heranwachsen zu bringen. Dies gelingt nur jenen Tieren, die aus den geheimnisvollen Tiefen der Sargasso-See auftauchen.
1: Sie hörten An der Biegung des Flusses, ein Buch über die Werra. 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
2: Teil 1.

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1: Mit einem weithin sichtbaren Buchstaben in der Natur beschäftigen wir uns heute in der Reihe Eisenacher Geheimnisse. Mein Name ist Elke Ziegler. Alpha und Omega, diese beiden griechischen Buchstaben bezeichnen den Anfang und das Ende, das A und O. Tatsächlich markiert das große A, das am Anfang der Drachenschlucht in den Fels geschlagen ist, den Anfang des Tals, aber es hat eigentlich eine andere Bestimmung, als auf eben jenen Anfang hinzuweisen. Das A deutet auf eine Person hin, und zwar nicht auf irgendeine. Bei Anna handelt es sich um keine geringere als Anna Pawlowna von Holstein, Gottorp, Romanow, Großfürstin von Russland. Sie lebte von 1795 bis 1865, wurde später Königin der Niederlande. Die Tochter Zar Pauls I. wuchs in der Nähe von St. Petersburg auf und heiratete im Jahre 1816 Wilhelm II. Von Oranien-Nassau. Die Rolle, die sie für Eisenach spielte, erklärt sich durch einen ihrer Nachkommen. Annas Tochter Sophie von Oranien-Nassau, die die Gemahlin des Großherzogs von Sachsen-Weimar-Eisenach, also Karl Alexander, wurde, hatte eine bedeutende Rolle im kulturellen Leben Eisenachs inne und legte ein großes soziales Engagement an den Tag. Übrigens hat einst sogar Napoleon Bonaparte um Anna geworben. Nachdem der französische Kaiser vergeblich versucht hat, ihre ältere Schwester Katharina zu ehelichen, um sich mit dem zaristischen Russland zu verbünden, warf er ein Auge auf Anna. Aber ihre Mutter konnte auch diese Heirat durch viele Verzögerungen und Ausflüchte verhindern. Anna heiratete stattdessen im Februar 1816, wie oben schon erwähnt, den späteren König der Niederlande, Wilhelm II. Von Oranien-Nassau. Durch ihre Tochter Sophie und ihre Schwester Maria Pawlowna entstand also ihre Verbindung nach Eisenach. Sowohl Maria als auch Anna setzten sich für die Begehbarmachung der zum Annatal gehörenden Drachenschlucht ein und förderten die Arbeit von Oberforstrat Gottlob König. Zum Dank wurden Teile des Tals, das früher Frauental hieß, nach diesen beiden für Eisenach so wichtigen Frauen in Annatal und Marienthal umbenannt. Das Annatal zieht sich vom A am Beginn der Drachenschlucht bis hinauf zum historischen Gasthaus Hohe Sonne. Und dort befindet sich auch ein weiterer Buchstabe, das M. Und so markiert das A nicht nur den Anfang, das Alpha, oder was auch möglich wäre, das große kyrillische A, sondern es verweist auch vor allem auf die Frau, nach der das wildromantische Tal benannt wurde, das sich in der Nähe des berühmten Rennsteigs erstreckt. Wie praktisch, dass ihr Name ausgerechnet mit dem ersten Buchstaben im Alphabet beginnt. Das war ein Beitrag von Elke Ziegler.

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1: Nicht nur wir im Wartburg Radio haben dieses Jahr Jubiläum, sondern auch der Gospelchor Eisenach. Herzlichen Glückwunsch, ihr werdet 20 Jahre. Und aus diesem Grund habe ich, Selina Lampe, hier am Mikrofon einen kleinen Teil des Chores hier ins Studio vom Wartburg Radio eingeladen. Vielen Dank, dass ihr euch die Zeit genommen habt.
2: Gerne.
3: Gerne, vielen Dank für die Einladung.
1: Wer sitzt denn gerade vor mir? Vielleicht stellt ihr euch mal kurz vor.
2: Ja, vielleicht fange ich an. Ich bin der Thomas Wagler, ich bin der Chorleiter vom Gospelchor Eisenach, komme aus Wildeck-Bosserode und genau, jetzt geht's weiter zu meiner Linken.
3: Und ich bin Christine Göpel. Ja, ich bin, solange es den Chor gibt, auch schon in dem Chor, also Gründungsmitglied, jetzt 20 Jahre im Gospelchor Eisenach. Ich habe mit 19 dort begonnen und ja, fahre jeden Montag fröhlich zur Probe und verstärke dort den Sopran. Und ich gebe nach links weiter.
4: Da sitzt meine Wenigkeit. Ich bin Anton Wenzel, mittlerweile 23 Jahre jung und komme hier aus Eisenach. Und ich bin mittlerweile seit knapp 3 Jahren im Gospelchor Eisenach dabei und ja, habe auch vor, dabei zu bleiben.
1: Seit wann genau gibt es euch eigentlich? Also wann war der offizielle Start?
2: Ja, das war im Winter, im Winter 2006. Und zwar, wir haben einen Gospel-Workshop hier in Eisenach gehabt. Und Hintergrund ist, ich bin ja Chorleiter im Gospelchor. Also damals habe ich relativ frisch beim Evangelischen Sängerbund angefangen. Und mein Wunsch war eigentlich immer, einen Chor zu haben, einen eigenen Chor. Weil ich nicht irgendwelchen Leuten was von Chor erzählen will und selber habe ich wenig Erfahrung. Deshalb haben wir gesagt, wir wollen ganz gerne einen Chor hier gründen in Eisenach und habe deshalb diesen Gospel-Workshop ins Leben gerufen. Und tatsächlich kamen dann irgendwas um die 80, 90 Leute zusammen und wir haben dann ein schönes Wochenende hier gehabt mit Band, mit Konzert und Gottesdienst und allem. Und es war richtig cool und schon während des Workshops und während des Gottesdienstes und des Konzerts haben wir dann eingeladen zur Gründung eines Chors hier, Gospelchor. Und das war relativ spannend am Anfang. Wer kommt überhaupt? Wie funktioniert das? Gibt es eine Gruppe, die singfähig ist? Und tatsächlich in der ersten Probe waren dann an die 16 Leute, glaube ich, waren wir dann zusammen und es hat sofort geklungen, hat Spaß gemacht und die Leute kamen wieder.
1: Wie seid ihr im Moment aufgestellt? Wie viele Mitglieder seid ihr? Welche Stimmen gibt es denn so?
2: Ja, ich meine, bei uns gibt es immer so ein bisschen Kommen und Gehen, aber generell sind wir immer so um die 45 Sängerinnen und Sänger, überwiegend Frauen, vom Alter auch gemischt. Also bei uns gibt es ältere Leute bis hin zu jüngeren Teenies vielleicht nicht unbedingt, aber so in der Preisklasse haben wir alles mehr oder weniger vertreten.
3: Also ich meine, 18-Jährige gehören schon auch noch mit.
2: Absolut.
3: In die Teenie-Welt vielleicht hinein.
2: Genau. Also wir haben natürlich sehr, sehr viele Frauen. Das ist so ein kleines bisschen die Herausforderung immer wieder. Also wir singen natürlich vierstimmig im Regelfall. Und es wäre immer cool, wenn noch ein paar Männer mit dazu kämen, aber macht trotzdem auch Spaß. Die Männer sind dann mehr gefordert, weil halt jeder dann da sein muss und sein Mann stehen muss.
1: Ihr habt das ja eben gerade schon angesprochen, dass ihr so unterschiedliche Altersklassen habt. Wie funktioniert da so das Zusammenspielen? Merkt ihr das irgendwie so, wenn ihr gerade so als Chor sozusagen zusammen agiert? Gerade wenn natürlich Jüngere und Ältere zusammen singen.
3: Also ich würde jetzt mal sagen, ich merke das nicht, weil ich glaube, singen ist nicht unbedingt eine Frage des Alters, sondern eher eine Frage der Leidenschaft. Ich verbinde mit Gospelmusik Leidenschaft und ja einfach so einen gemeinsamen Groove. Und ich glaube, da spielt das Alter eher weniger eine Rolle.
2: Ja, jedenfalls, das ist ja eine Sache, man wird ja getragen im Chor. Ja, man kommt in den Chor rein und singt in einer Stimme mit und kann sich so in diese Stimme reingeben. Und das ist ja auch das Geheimnis letzten Endes vom Chor, dass es diesen Gesamtklang letzten Endes gibt und diese Freude am Miteinander musizieren und am gemeinsamen was auf die Beine stellen, was zum Ausdruck bringen, gemeinsam zu musizieren. Und das macht es ja letztendlich dann aus.
1: Ja, und wenn jemand vielleicht euren Chor noch nicht kennt, wie würdet ihr so die Atmosphäre beschreiben? Ihr habt ja jetzt schon ein bisschen schon Anspielungen drauf gemacht, dass es so um den Groove, um die Leidenschaft geht. Gibt es da vielleicht noch was anderes?
3: Ich glaube, wenn man unsere Mitglieder fragen würde, dann würden die sagen, wir sind so ein bisschen was wie eine Familie. Es gibt Jung, es gibt Alt, es gibt Stärken und Schwächen, die der Einzelne so mitbringt. Und insgesamt werden wir halt zu einem Ganzen. Und wenn man beschreiben müsste, was wir so für Musik machen, dann würde ich sagen, das ist gar nicht so einfach in Worte zu fassen, ne? Welche Art von Gospel wir...
2: Da gehen auch die Meinungen weit auseinander.
3: Wahrscheinlich, ja.
2: Die einen, die wollen mehr so die fetzigen Sachen singen. Bei dem anderen reicht es, wenn es, ich sag mal, getragen mehr um das Klangliche geht. Und das sind die Geschmäcker einfach ganz verschieden. Aber trotzdem, wir finden uns zusammen und trotz der Unterschiedlichkeit.
3: Und ich glaube, da hat auch alles seine Daseinsberechtigung. Ne? Sowohl die Balladen mit so einem Worship-Charakter als auch eben die Uptempo-Nummern. Auch die gehören halt in so einen Gospelchor rein.

0: 20 Jahre Gospelchor, das ist ja schon eine große Zahl. Und jetzt würde mich interessieren, wie war so gerade die erste Zeit als Gospelchor hier in Eisenach?
1: Ja, wir müssten uns natürlich erstmal finden. Also wie gesagt, wir waren 16 in der ersten Probe. Und dann war immer so ein bisschen Kommen und Gehen. Also sprich, wer wirklich am Anfang im Chor war, der musste damit rechnen, dass dieselben Lieder immer wieder wiederholt werden und neu geprobt werden. Und gerade für die, die halt neu in den Chor kommen. Und das war schon eine harte Nummer für die Alteingesessenen sozusagen, die am Anfang wirklich durchgehalten haben. Genau, aber wir haben dann bei Zeiten Auftritte gehabt und da war das schon so, dass wir uns ja gezeigt haben und auf uns aufmerksam gemacht haben und das war schon eine sehr spannende Zeit und es hat funktioniert. Wir waren dann lange Zeit um die 20, 25 Leute und das war schon eine gute Größe. Wir hatten immer wieder auch gute Leute im Chor, sodass es einfach gut geklungen hat.
0: Und weil du das ja eben schon angeschnitten hast mit so den ersten Auftritten, erinnert ihr euch da noch dran und wie hat sich das so damals angefühlt?
2: Oh, also ich glaube, unser allererster Auftritt war im Krankenhaus, oder?
1: Das war auf einer Baustelle, glaube ich.
2: Mhm. Und in kleiner Besetzung, die vier Lieder, die wir das ganze Jahr über geprobt hatten, genau. Die saßen, die haben wir gesungen und also ich kann mich dann noch ganz gut dran erinnern, ich war total unsicher. Das war mein erster Auftritt vor Publikum und ich war aufgeregt und ich war mir sicher, ich kann, obwohl ich die Lieder ja ein ganzes Jahr lang geprobt habe, ich war mir sicher, ich kann sie nicht. Also so, ne, wenn man so zurückdenkt, denkt man so, wow, ne? Wie lang das her ist, wow.
0: Und wenn ihr so ein bisschen jetzt gerade so zurückblickt, was hat sich in den 2 Jahrzehnten so am meisten verändert?
1: Das ist vielleicht gar nicht so einfach zu erklären. Ich meine, wir haben jetzt mittlerweile ja schon so ein Level erreicht, wo es immer darum geht, daran gemessen zu werden. Und das will man immer wieder gern erreichen. Und trotzdem ist es wieder eine neue Herausforderung, weil eben neue Leute im Chor sind. Weil die Gegebenheiten eine andere sind, weil wir uns auch selber verändern, einfach als Person oder auch als Chor. Man ist nicht jeden Tag derselbe und man muss dann immer wieder abliefern, bei jedem Konzert wieder neu. Das ist nicht, dass man da irgendwas eingetütet hat, sondern man muss da dranbleiben.
0: Gab es besondere Momente, die ja bis heute euch so im Kopf geblieben sind? Also wir hatten ja gerade schon so euren ersten Auftritt, aber gab es vielleicht noch was anderes, wo ihr sagt, boah, das war wirklich besonders?
2: Wir hatten ganz viele besondere Momente. Und ich glaube, in jedem Konzert war irgendwo was Besonderes dabei. Also ich könnte jetzt gar nicht sagen, dieses Konzert, das hat mich ganz besonders berührt. Weil ich glaube, ich hatte in jedem Konzert irgendwo einen Moment, der besonders war. Manchmal besonders berührend, manchmal besonders skurril vielleicht auch. Ich könnte jetzt kein Konzert heraussuchen, ich weiß nicht.
3: Also ich würde auf jeden Fall auch mit dir gehen, Christine, dass man in jedem Konzert so ein kleines Highlight für sich einfach auch vielleicht selber auch erstellt. Aber ich bin jetzt zwar nun seit 3 Jahren erst dabei, aber für mich gab es auf jeden Fall ein oder 2 Highlight-Momente. Das war zum einen mein allererstes Konzert, was ich von euch besucht habe, wo ich also noch gar kein Mitglied bei euch war. Und ich erinnere mich noch ganz genau, als ihr in die Kirche eingelaufen seid, von links und rechts, das war damals in der Georgenkirche in Eisenach. Und ich saß in der, ich glaube, 3. oder 4. Bankreihe, da war noch ein Platz frei. Und dann seid ihr zu dem Lied eingelaufen, habt das schon gesungen, habt euch dann vorne formiert. Und das war schon direkt auf dem ersten Moment, habt ihr mich damit gecatcht. Das war auf jeden Fall ein Highlight, was mich auch geprägt hat. Und das zweite war, das war vor 2 Jahren, glaube ich, da waren wir in einem Altenheim und haben um die Weihnachtszeit rum da nochmal ein paar Lieder zum Besten gegeben und auch mit den Bewohnern dort ein bisschen gesungen. Und ich weiß noch, ich stand zwar nur am Rand und habe ab und zu auch mal so in die Chorsingenden geschaut und bei fast allen liefen da wirklich die Tränen. Also das war so ein rührendes Konzert. In Kreuzburg war das, genau. Ja, das wäre so mein Highlight, meine Highlights, wenn ich die beschreiben müsste.
1: Also für mich ist es immer wieder so ein berührender Punkt, wenn der Chor sich so findet. Also das muss gar nicht beim Konzert sein, sondern auch während der Probe kann es passieren oder manchmal sind wir zu Wochenenden unterwegs und haben verschiedene, ja einfach Momente im Chor, wo die Leute auch aufeinander hören und aufeinander achten und miteinander wirklich musizieren und da alles in die Waagschale werfen, was geht. Und das kann man gar nicht so beschreiben, was da passiert. Das ist so ganz besonders einfach.
0: Und gab es vielleicht auch so Herausforderungen oder so schwierige Zeiten, wie man das so manchmal sagt?
1: Ja, die gab es sicher auch. Also heftig war natürlich die Zeit, wo wir Corona gefeiert haben, also wo wir nicht so richtig wussten, wie machen wir weiter. Wir haben uns auf dem Parkplatz getroffen draußen und bei Nieselregen und schlechtem Wetter gesungen und alle haben gedacht, hoffentlich geht das irgendwie vorbei und hoffentlich überstehen wir diese Zeit. Und ja, das war auch eine Zeit, wo die Leute unterschiedlich mit umgegangen sind und das war schon herausfordernd.
0: Vielleicht für die Hörer da draußen, könnt ihr den Eisenacher Gospelchor in 3 Worten beschreiben?
3: Also ein Wort, was mir sofort einfällt, wenn ich an uns denke und gerade auch so an die Altersspanne, die wir abdecken, denke ich auf jeden Fall, dass vielfältig ein Wort ist, was uns sehr gut beschreibt. Also hinsichtlich sowohl der Typen, die da jeden Montag kommen, mit, also egal welcher Intention heraus, hinsichtlich des Alters, hinsichtlich der Stimmgruppen. Also wir sind wirklich eine bunte Truppe.
2: Ja, Anton, ich hätte jetzt gesagt Gemeinschaft.
3: Ja.
2: Und das meine ich so, wie ich es sage. Also weil wir gemeinsam eben auch viel schaffen. Also wir sind eine Gemeinschaft.
1: Also mir ist wichtig, irgendwas zum Ausdruck zu bringen, dass das, was das musikalisch beschreibt. Ich weiß nicht, ob man das durch Intensität irgendwie greifbar machen könnte, dass wir miteinander die Musik letzten Endes auch ein Stück weit feiern wollen.
0: Ja, das sind schöne 3 Begriffe, also Vielfältigkeit, Gemeinschaft und Intensität.

0: Sie hören das Wartburg-Radio und am Mikro ist Selina Lampe. Heute im Gespräch mit drei Mitgliedern, einmal Anton, Christine und Thomas aus dem Gospelchor aus Eisenach. Wir haben ja jetzt schon mal einen guten Eindruck von euch bekommen, was der Gospelchor ist und auch teilweise wie er auch entstanden ist. Wo kommt Gospelmusik eigentlich so ursprünglich her? Wir reden ja schon die ganze Zeit über Gospelmusik, aber das ist natürlich eine wichtige Frage.
1: Ja gut, man kennt ja die Geschichte, dass die Sklaverei in Amerika sozusagen Hintergrund ist, wo sich die Schwarzen durch die Musik Mut zugesungen haben und das verbunden haben mit der biblischen Botschaft. Und das hat sie natürlich auch weiterentwickelt. Aber im Zentrum steht dann schon diese Botschaft, die sozusagen in der Bibel verankert ist, wo ja dieser Glaube, diese Intensität und dass das wirklich trägt im Leben und das verbunden ist mit dieser ja, Intensität von der Musik, was sie im Rhythmus spiegelt, was sich in Harmonien spiegelt und gerade in diesem gemeinschaftlichen Singen auch.
0: Und was für euch persönlich bedeutet Gospel oder Gospelmusik?
1: Na, ich kann ja mal anfangen. Für mich ist es schon ein Zeichen oder ein Ausdruck des Glaubens oder meines Glaubens. Also ich bin Christ und stehe hinter dem, was in den Liedern ausgesagt wird. Und eigentlich ist es ein sozusagen Reflektieren oder ein nach außen Tragen, was einem selber trägt und geprägt hat. Und letztendlich geht es auch um die Freude, die Glauben bedeutet oder ausdrücken möchte. Also Glaube hat ja auch was ganz viel damit zu tun von Freiheit, dass man halt nicht abhängig ist von irgendwelchen Ding, sondern man weiß sich getragen in Gott sein und in, ja, in der Gewissheit, dass es sozusagen nicht nur dieses irdische Dasein ist, sondern wir haben eine Zukunft als Christen. Wir haben Freude dadurch, dass unsere Schuld vergeben ist zum Beispiel. Das drückt sich ja in der Gospelmusik ganz stark aus und das ist auch eine Sache, was mich auch prägt.
2: Und ich glaube, neben dem ganz zentralen Element, nämlich dem Glauben, also wir könnten ja auch normale Kirchenlieder singen, wollen wir aber nicht. Wir haben uns für den Gospel entschieden, weil, ja, also mich nimmt Gospel eben nochmal ganz anders mit. Ja, da sind Rhythmen, das sind Klänge, die wir in der normalen Kirchenmusik so gar nicht finden. Und die holen mich total ab, die geben mir die Möglichkeit, mich auszudrücken. Und es ist ja auch, ne, es ist nicht jede Probe gleich, nicht jeder Probenmontag gleich. Und ich kann da so mit meinem Ballast kommen, mit meinen Sorgen auch kommen und die kann ich in der Probe lassen und verarbeite die in Musik. Das ist eigentlich das, was mir Gospel gibt.
3: Ich kann mich da auf jeden Fall dir auch anschließen. Also mir geht es auch sehr ähnlich. Vielleicht, um das dazu Kontext zu geben, in der katholischen Kirche bin ich auch sehr häufig tätig und da ist es auch eben so, die Kirchenlieder, klar, das ist auch eine gewisse Art von Glauben leben, aber beim Gospel, wie du schon gesagt hast, das ist einfach, da steckt viel mehr Emotion drin. Und genauso ist es auch bei den Proben, also das ist ja auch eine Form von sich mit dem Glauben auseinandersetzen und was da in den Liedern gesungen wird, kommt schon mal dazu, dass wir uns da auch drüber austauschen, worum es da jetzt eigentlich geht, wie wir dazu stehen und deswegen denke ich schon, es ist auf jeden Fall eine ganz andere Art mal Glauben zu leben, als das, was jetzt so üblich ist.
0: Thomas, zu dir. Du hast ja jetzt auch schon gesagt, was Gospel für dich ist, aber jetzt würde mich auch sehr interessieren als Chorleiter, wie du selbst zur Gospelmusik so gefunden hast.
1: Ja, ich muss sagen, es gab so ein Erlebnis, möchte ich es mal nennen, war Anfang der 90er Jahre. Ich habe jemanden getroffen, hat gerade sein Auto geparkt auf dem Parkplatz und ich weiß noch genau, dass ich zu dem hin bin und derjenige hat gesagt, hier, ich will dir mal was vorspielen und hat so eine Kassette gehabt von einem skandinavischen Chor, dem Oslo Gospel Choir. Und ich weiß doch genau, ich habe diese Musik gehört, ich habe diese Intensität, diese Lebendigkeit, sowas habe ich noch nie gehört vorher und dachte ich, Mensch, und das in einer super Qualität. Da habe ich so gedacht, Mensch, das ist so eine geniale Musik und das hat mich total gleich gepackt irgendwie und habe gedacht, sowas in die Richtung, das wäre so dein Ding.
0: Und bei euch, gibt es da vielleicht so einen Grund auch, oder wie ihr selbst zur Gospelmusik gekommen seid, jetzt direkt durch den Gospelchor Eisenach oder vielleicht durch andere Erlebnisse?
2: Also ich glaube, habe mir den Weg zur Gospelmusik so ein bisschen erarbeiten müssen. Und das ging mehr über die Musik, über die Melodien. Ja, ich bin halt auch so ein Kind der 2000er, ne? 90er und 2000er. Und da fand ich die Größen, Mariah Carey, Whitney Houston, ne? Also alles, was so in Richtung Soul geht, das hat mich total abgeholt. Das habe ich hoch und runter gehört und habe dann den Weg darüber zum Gospel gefunden.
3: Ja, bei mir, ich hatte es ja vorhin schon mal ein bisschen erwähnt, vorher kannte ich den Gospelchor Eisenach wirklich gar nicht und hatte auch nie irgendwie Berührungspunkte damit gehabt. Und dann hatte ich zwei Bekannte, die mir da mal von erzählt haben und meinten, ach Mensch, komm doch mal vorbei. Und dann war mein erstes Treffen auf euch als ganze Gruppe gar nicht mal eine Probe, sondern das war die Weihnachtsfeier mit dem großen Weihnachtsessen. Und ja, das war natürlich auch eine wunderbare Atmosphäre, um erstmal anzukommen und die Leute kennenzulernen. Weil während der Probe ist es ja doch so, dass man dann, ne, auch eher auf die Lieder fokussiert ist. Und so ging es wirklich erstmal so um das Miteinander, um die anderen Menschen so ein bisschen kennenzulernen. Und das war ein sehr sanfter und sehr genussvoller Einstieg auf jeden Fall.
0: Ja, ihr habt ja jetzt schon immer mal über Proben geredet. Für die Hörer da draußen vielleicht, wie verlaufen so eure Proben regelmäßig oder wie ist da vielleicht der Ablauf?
1: Wir müssen natürlich die Stimme ein bisschen lockern und den Körper letztendlich auch ein bisschen in Gang kriegen. Deshalb, es gibt das Einsingen am Anfang, verbunden mit irgendwelchen Lockerungsübungen. Manchmal bauen wir noch Rhythmusübungen noch mit ein. Und dann geht es an die Lieder, dass wir gucken, dass jede Stimme sicher sitzt, dass jeder seinen Ton findet, seine Töne findet und dass wir sozusagen wieder den gleichen Klang dann kriegen. Also es ist ganz unterschiedlich. Mal wird in die Tiefe gegraben, mal wird ein Lied erarbeitet, Text erarbeitet. Und das nimmt natürlich dann unterschiedlich viel Raum ein. Aber im Grunde ja, singen wir schon eine gewisse Anzahl an Liedern in jeder Probe.
0: Und wie lang geht so ungefähr immer eine Probe?
2: Ja, also wir beginnen 19.30 Uhr, montags 19.30 Uhr. Wir sind in der landeskirchlichen Gemeinschaft in der Barfüßerstraße 4a hier in Eisenach. Ja, und in den anderthalb Stunden schaffen wir recht viel. Ja, also wie du schon sagst.
1: Ja.
0: Wie kann man sich denn so den Ablauf vorstellen, wenn ihr dann auch eine Aufführung habt? Gerade wenn der Termin dann im Kalender steht, der rückt ja dann immer näher. Gibt es dann vielleicht nochmal so andere Treffen oder dass ihr dann sagt, boah, wir müssen jetzt die Woche nochmal dreimal proben, damit das alles sitzt? Oder wie ist das da vielleicht?
3: Also was es seit geraumer Zeit auch gibt, ist, dass vor der regulären Probe schon um 19 Uhr sich ab und zu einzelne Stimmgruppen treffen, die dann zum Beispiel der Alt nochmal besondere Stellen üben, wo Thomas eben merkt, ne, da könnte es noch...
1: Das ist nicht nur der Alt.
3: Ja, manchmal auch der Bass, der kommt auch manchmal. Und ja, das hilft einfach ungemein, dann wirklich, weil man wirklich Zeit hat, sich nur auf seine Stimme zu konzentrieren und da nochmal echt viel mitnimmt.
2: So ein kleiner Feinschliff halt.
3: Ja, genau.
1: Ja, aber das hat eigentlich nichts mit den Auftritten zu tun. Also letztendlich geht es darum, wenn wir Konzert dann in greifbarer Nähe haben, dann wollen wir schon, dass wir einfach das Lied oder die Songs als Ganzes dann auch empfinden und lassen dann die Lieder auch gerne mal durchlaufen, sodass dann wirklich dieses Empfinden da ist, gerade auch wie lange so ein Song geht und was es für eine Energie dann letztendlich dann bis zum Ende des Songs braucht.
0: Ja, Christine, du singst ja immer auch mal ein Solo bei euren Auftritten. Wie erarbeitest du dir explizit einen Song?
2: Da gibt es, glaube ich, auch gar nicht so die Regel. So, manchmal höre ich das und spüre so die Emotionen. Und manchmal gehe ich sehr sachlich daran. Ne? Dann schaue ich mir den Text an, schaue, was möchte ich ausdrücken? Wie möchte ich das interpretieren? Und gucke dann mit meinen Gesangsfähigkeiten, wie ich das umsetzen kann. Aber so einen ganz klaren roten Faden gibt es bei mir nicht. Also das hängt immer mit Emotion und Gefühl zusammen. Wichtig ist mir, dass ich authentisch bin in dem, was ich tue. Ich will hier nichts vorsingen oder ja, vortragen, sondern das bin ich. Und ich komme hier und zeige mich auch verletzlich. und zeig mich einfach, wie ich bin.

0: Sie hören das Wartburg-Radio und hier ist am Mikrofon Selina Lampe. Heute mit den Gästen, dem Thomas, Christine und Anton aus dem Gospelchor in Eisenach. Wir haben ja jetzt schon ganz viel über euch erfahren, wie so eure Proben ablaufen, was für euch Gospel ist. Und wenn man euch jetzt so zugehört hat und man jetzt vielleicht auch Lust bekommen hat, auch gerne selber mitsingen zu wollen, was muss man da wissen und was muss man dann auch machen?
1: Also wir treffen uns jeden Montag um 19.30 Uhr in der Barfüßerstraße 4a hier in Eisenach. Und was man noch wissen muss oder was man mitbringen sollte, sind eigentlich nur seine eigene Stimme, gute Laune vielleicht noch und ansonsten kommt der Rest schon von ganz allein.
2: Also was man nicht haben braucht, ist Angst. Man kann sich getrauen, dass man zu uns kommen kann.
3: Ach ja, und vorsingen muss man auch nicht. Wir haben gelernt, dass das doch für den einen oder anderen ein wichtiges Argument war, in den Chor einzutreten.
1: Genau, und falls man selber noch gar nicht so weiß, genau in welcher Stimme man eigentlich singen kann und möchte, ist das auch überhaupt kein Problem. Also bei uns kann man erstmal ankommen und sich ausprobieren, in welcher Stimmlage passt es einem und dann kann man ruhig nochmal wechseln vom Alt zum Sopran oder vom Tenor zum Bass zum Beispiel.
3: Oder vom Bass zum Sopran oder so, ne? Wie auch immer.
1: Genau.
0: Und wie ist das dann? Kann ich dann einfach sozusagen kostenlos bei euch vorbeikommen und sagen, boah, ich will jetzt einfach mitmachen oder gibt es da nochmal was anderes zu bedenken?
1: Genau, also die Regel ist, dass man dreimal zu den Proben kommen kann und schnuppern kann, mitsingen kann, mitgospeln kann mit uns zusammen. Und dann fragen wir quasi nach einer Entscheidung, möchtest du jetzt mit uns weiter gospeln oder nicht? Also wenn man sich dann für uns entscheidet, dann erheben wir den Mitgliedsbeitrag nach dem Solidaritätsprinzip. Das heißt, jeder kann eben so viel geben, wie er kann. Als Richtwert haben wir angegeben mindestens 25 Euro im Monat. Wenn das aber für den einen oder anderen nicht machbar sein sollte, kann man dann natürlich immer noch mal das persönliche Gespräch suchen. Also das ist auch überhaupt kein Problem.
0: Ihr habt ja den Sitz sozusagen in Eisenach, aber wo tretet ihr so hauptsächlich überall so auf?
2: Ja, Eisenach ist dann schon so eine Adresse, sage ich jetzt mal. Also in verschiedenen Kirchen haben wir schon gesungen, aber wir sind natürlich auch im Umfeld hier und da unterwegs gewesen und haben Kontakte auch darüber hinaus. Also sprich, wir waren schon in Süddeutschland, in Stuttgart,

0: anderes ist.
1: Für mich gibt es nicht das Lied, das besonders ist. Ich habe viele Lieder. Ich habe auch ein paar Lieder, die ich nicht so mag. Habe aber ganz viele Lieder, die ich mag. Das variiert je nach Stimmung. Wenn ich so ein bisschen down bin und zur Probe gehe, dann gibt es Lieder, die mich aufmuntern. Und wenn ich schon voller Energie zur Probe komme, da gibt es Lieder, die mich in meiner Energie noch mitnehmen. Ich kann gar nicht so richtig sagen, das ist mein Lieblingslied.
2: Also selbst für mich ist es ja spannend zu beobachten, wie es mir mit verschiedenen Liedern geht. Bei manchen habe ich auch so ein bisschen Bedenken oder sage von vornherein, mein Lieblingslied wird es vielleicht doch nicht. Aber dann merke ich, wie das Lied an Kraft gewinnt, wie es an Intensität gewinnt und wie das sich bei mir einnistet und mir lieb wird. Das ist schon spannend.
3: Ja, mir geht es tatsächlich genau andersrum. Also ich würde schon sagen, dass ich für so eine gewisse Zeit ganz oft wirklich ein Lieblingslied habe. Und klar, in den Proben, es gibt viele tolle Lieder, aber ich gebe ehrlich zu, also manchmal wartet man dann schon so auf dieses eine Lied, ob das vielleicht heute kommt in der Probe. Und dann feiert man das natürlich schon ein bisschen intensiver als die anderen. Also so geht es mir auf jeden Fall.
4: Und jetzt will ich wissen, was das für ein Lied ist.
3: Also aktuell ist es ein deutsches Lied tatsächlich und das heißt Dir allein gehört der Dank. Es hat einen sehr simplen Text, simple Melodie, ist auch auf Deutsch gehalten, wie schon gesagt. Ja, einfach das Zusammenspiel aus den verschiedenen Harmonien und auch dadurch, dass es eben nochmal auf Deutsch ist und nochmal anders verständlich ist, ist das aktuell so mein Favorite Hit.
4: Wir sind ja hier im Radio und genau deshalb wird jetzt auch das Lied gespielt, wovon Anton jetzt geredet hat, aber die englische Version, also Reach in Heaven, und die deutsche Variante, die gibt es nur bei euch im Gospelchor in Eisenach. Also, wenn ihr da draußen das tolle Lied auf Deutsch hören wollt, dann ist das hiermit der Aufruf, euch dem Gospelchor Eisenach live zu erleben und zu Konzerten zu gehen, euch zu verfolgen und das Lied Dir gehört der Dank live zu hören. Aber jetzt die englische Version Reach in Heaven von dem Oslo Gospel Choir.

0: Ja, jetzt haben wir euch ja wirklich sehr gut kennengelernt und wir dürfen natürlich auch das diesjährige Highlight nicht vergessen, weil ihr werdet ja 20 Jahre, also 2 Jahrzehnte, und das ist ja wirklich ein Grund zum Feiern. Und wie genau feiert ihr euer Jubiläum?
1: Wir haben uns überlegt, wir feiern nicht nur einen Tag, wir möchten am besten gleich ein ganzes Wochenende feiern. Und so machen wir das auch. Und beginnen tun wir am 19. Juni mit einem Gospel-Workshop. Und zu diesem Gospel-Workshop, da dürft ihr euch gerne anmelden. Wir freuen uns auf ganz viele Mitsänger und wir freuen uns vor allen Dingen, dass diesen Workshop-Chor ein Chorleiter leitet aus Stuttgart, nämlich der Thomas Dillenhöfer vom Gospel im Osten. Habe ich das richtig gesagt, Thomas?
2: Genau. Also er nennt sich Tom Dillenhöfer. Ja. Das ist ein faszinierender Mensch, der leitet in Stuttgart Gospel im Osten. Ich weiß gar nicht, die singen mit mehreren hundert Leuten zusammen jede Woche. Und das ist gigantisch, was er dort auf die Beine gestellt hat. Und ich bin so froh, dass wir ihn gewinnen konnten, dass er hier nach Eisenach kommt. Und ich hoffe, dass er Gospelfeuer hier in Eisenach entzünden kann. Und ich hoffe, dass ihr mit dabei seid.
1: Das heißt, wir haben also vor, wir wollen Freitagabend, den ganzen Abend proben. Dann schlafen wir ein bisschen, dann treffen wir uns Samstag früh wieder. Und dann proben wir weiter. Und dann treten wir Samstagabend zum großen Jubiläumskonzert gemeinsam auf.
2: In der Georgenkirche.
1: In der Georgenkirche, 19 Uhr. Tragt euch das ganz fett in den Kalender ein. Das wird eine fette Gospelparty.
3: Und die Anmeldung läuft zwar schon, aber es gibt auf jeden Fall auch noch freie Plätze. Also scheut euch nicht und kommt gern mit vorbei.
2: Ja, und dann am Sonntag lassen wir es dann ausklingen und singen dann noch bei der Fête de la Musique.
1: Ja.
2: In der Stadt in Eisenach.
1: Genau. Da ja, können wir noch gar nicht so viel sagen. Ne? Wir wissen noch gar nicht, auf welchem öffentlichen Platz wir singen, aber wir wissen, dass wir singen. Ja. Und folgt uns gerne auf Instagram, folgt uns auf Facebook oder stöbert mal auf unsere Homepage. Dann wisst ihr immer, wo wir so sind, was wir so treiben, und meldet euch auf jeden Fall für den Workshop an über unsere Website.

0: Was wünscht ihr denn dem Gospelchor zum 20. Geburtstag?
1: Also ich wünsche dem Gospelchor Eisenach ganz viel Happiness, also ja, ganz viel happy sein, oh happy day quasi. Ich wünsche dem Gospelchor, dass es uns weiterhin gelingt, Menschen anzuziehen, Menschen zu finden, die uns gerne hören, Menschen zu finden, die gerne bei uns im Chor mitsingen wollen. Und wir möchten einfach so ein Stückchen auch zurückgeben.
2: Ja, wir wollen Menschen berühren. Berühren mit der Botschaft, mit den Liedern, durch das, was uns berührt in der Musik. Und ja, einfach Leute mit reinnehmen in dieses großartige Musizieren, in das Singen.
3: Ich wünsche dem Gospelchor Eisenach auf jeden Fall, dass wir weiterhin die Kraft haben und auch schöpfen können, weiter so zu gospeln, wie wir das jetzt tun, und die Leute, wie du schon gesagt hast, auch mitzureißen, mitzunehmen in unseren Konzerten, und dass natürlich vielleicht auch der ein oder andere Mann sich in den Bass verirrt.
2: In den Tenor.
3: Es wird händeringend gesucht.
0: Also, gerade an die Männer da draußen, kommt gerne zum Gospelchor Eisenach. Bevor wir zum Schluss kommen, wäre es doch schön, ein kleines Ständchen zu singen. Vielleicht so als kleine Kostprobe auch.
2: Das müssen wir nochmal proben.
3: Ja. Einmal bitte.
1: Vielleicht klappt es ja gleich beim ersten Mal. Wer weiß das denn so genau?
2: Amen.
4: Hast du jetzt ihre Stimme gesungen?
1: Nee, seine.
4: Ach, du hast deine gesungen. Gib mir mal einen Ton. Das ist der Anfangston.
2: Amen.

0: Ja, wirklich, wirklich schön. Ein toller Abschluss. Aber ich habe natürlich noch eine letzte Frage. Nach 20 Jahren gemeinsam singen, was wünscht ihr euch für die nächsten Jahre?
1: Ja, für die nächsten Jahre, ich wünsche mir, dass es so weitergeht, dass es den Gospelchor gibt, dass wir miteinander singen, dass wir auftreten, dass wir Menschen begeistern, dass ich weiter begeistert zum Chor gehen kann, da meinen Beitrag leisten kann. Das ist, was ich mir wünsche.
2: Und vor allem, dass ihr weiter zu unseren Konzerten kommt. Also wenn ihr uns kennt, dann auf jeden Fall weiter uns unterstützen. Es macht nur so viel Gospel-Spaß, wenn auch die Kirche voll ist und Leute da sind, die mit einem feiern. Denn ohne euch hätte das Gospel fast keinen Sinn. Und solltet ihr uns noch nicht kennen, dann ist das jetzt auf jeden Fall eine Gelegenheit, am 19. bis 21. Juni uns kennenzulernen.
0: Thomas, hast du noch was, was du dir für die nächsten Jahre wünschst? Als Chorleiter auch.
3: Ja, ich meine, die Musik bleibt ja nicht stehen, die Entwicklung der Musik. Es gibt immer wieder neue Songs, neue Klangfarben, neue Klangbilder auch. Der Sound entwickelt sich ja weiter, die Musik. Wir werden auf jeden Fall gucken, dass wir neue Lieder erarbeiten, die sozusagen dieser Entwicklung auch gerecht werden. Und ich hoffe, dass wir immer wieder Menschen begeistern, mit uns zu singen, uns zu hören und mit uns zu feiern.
0: Damit sind wir am Ende der Sendung über das 20-jährige Jubiläum vom Gospelchor. Und vielen Dank, dass ihr da wart und ja auch vielen Dank, dass ihr den Leuten da draußen den Gospelchor auch einfach mal näher gebracht habt und ja, dass jetzt hoffentlich ganz viele einen tollen Eindruck von euch bekommen haben.
3: Vielen Dank, dass wir hier sein konnten.
1: Ganz herzliches Dankeschön.

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1: Sie hören Wartburgradio 96,5 mit G. Maddox Henschel. Ich habe drei Gäste bei mir im Studio zu Gast, nämlich einmal die Muira Hane. Sie ist Geschäftsführerin, künstlerische Leitung im Theater am Markt und übernimmt auch die Organisation beim Sommertheater. Dann den Regisseur des Sommertheaters Christian Mark und Hannes Hähnlein, er ist FSJler im Theater am Markt und Regieassistent. Habe ich das gut zusammengefasst? Erstmal an euch drei.
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1: Bei dir auch, Hannes?
3: Ja.
1: Gut. Wir wollen ein bisschen über das Sommertheater sprechen, was ja im Juni sozusagen losgeht. Vielleicht nochmal kurz zur Einordnung. Das Sommertheater findet vom 24. Juni bis 5. Juli statt im Stadtschloss Eisenach. Und es geht ja jetzt um das Stück Pension Schöller. Ich hoffe, ich habe es richtig ausgesprochen. Wie ist es denn, erstmal die Frage allgemein, wie ist es denn überhaupt zu dem Stück gekommen?
4: Das war eine Gemeinschaftsaufgabe, würde ich sagen, zwischen Christian und uns aus dem TAM. Wir haben gemeinsam überlegt, welches Stück könnten wir zeigen, hatten auch erst ein anderes im Kopf, aber das hat dann aus verschiedensten Gründen nicht gepasst und dann hat Christian das letzten Endes vorgeschlagen.
2: Ja, ich habe das vorgeschlagen, weil es eine Komödie ist und weil es eine sehr, oder für Theaterstücke relativ bekannte Komödie ist. Und das Sommertheater ja jetzt nicht primär schwere Kost sein soll, sondern auch sommerlich leicht daherkommen soll. Und es ist natürlich so, dass aber Komödien auch immer eine Herausforderung sind, weil komisch sein eben auch schwierig ist, viel Arbeit ist.
1: Worum geht's denn in dem Stück?
3: Also wir spielen in einer Großstadt. Und da gibt es eine Dame, die ein Landgut besitzt, eine sehr vermögende Dame. Und die hat einen Neffen und der Neffe hat eine Projektidee, ein Start-up, braucht da viel Geld für und möchte da seine Tante anpumpen. Die stellt ihm aber die Bedingung, sie möchte, weil sie ja sehr vergnügungssüchtig ist und einmal in der großen Stadt ist, etwas sehen und was sehr Außergewöhnliches sehen, was noch niemand gesehen hat, nämlich das Innenleben in einer wahren Nervenheilanstalt, in einem Sanatorium für psychisch kranke Menschen und möchte da mal eine Matinee oder einen Abend besuchen und stellt ihren Neffen somit vor diese Riesenaufgabe, die er eigentlich gar nicht erfüllen kann. Und eine Freundin des Neffen sagt ihm dann, es gibt doch ganz in der Nähe diese Pension Schöller. Und da sind die ganzen Gäste eigentlich sehr, sehr
2: extrovertiert.
3: Und man könnte meinen, dass mit denen vielleicht auch was nicht stimmt. Sag doch ihm einfach oder sag ihr einfach, das ist eine Nervenheilanstalt, ein Sanatorium. Und in diesem Glauben wird dann diese Tante, das Fräulein Klapproth, da reingeführt. Und Christian, ohne jetzt zu viel zu verraten, wie können wir das abschließen?
2: Ja, also die Komik besteht dann darin, dass der Zuschauer sieht, also durch die Brille dieser Frau Klapproth sieht, die denkt, das sind also psychisch kranke Menschen, das sind Verrückte und sich daran sich amüsiert darüber. Und aber ja nicht weiß, was wiederum das Publikum weiß, dass die eben eigentlich nicht verrückt sind. Und darin besteht der Spaß der Komödie.
1: Und ich sehe jetzt gerade hier auch auf dem Flyer, man stellt sich so ein bisschen die Frage oder diese einfache Frage, wer entscheidet eigentlich, wer oder was normal ist?
2: Genau, das ist der theoretische Überbau. Letztlich hat ja jede Komödie auch einen ernsthaften Hintergrund. In dem Fall ist das sehr schön und auch Teil der Entscheidung, dass dieses Stück zu machen, weil es in unsere Zeit passt, weil wir sehr konfrontiert sind durch soziale Medien oder auch immer mehr in die Richtung erzogen werden, sehr klar und sehr früh in Schubladen zu denken. Und dieses Labeln, wie man heute sagt, ist ja etwas, was, also das ist weit verbreitet und ich hoffe so ein bisschen, dass wir über die Komödie dann Zugang dazu finden, auch einen Wiedererkennungseffekt erzeugen können, dass man auch vielleicht darüber reflektiert, dass man selber vielleicht auch sehr schnell urteilt, weil jemand anderes gesagt hat, der ist doch nicht ganz dicht, dann selber auch das Label aufzudrücken und schon von Beginn an durch eine falsche Brille zu gucken. Ja, genau, das wäre mein Wunsch, dass man sozusagen das mitsehen kann.
4: Ja, und dieser Wunsch deckt sich ja auch recht gut mit der TAM-Philosophie vom Sommertheater oder auch generell von Stücken, die auch sonst im TAM laufen, dass es eben nicht nur ein Schenkelklopfabend wird, wo man sich besäuft und dann nach Hause geht, sondern auch noch eine Message mit nach Hause nehmen kann, die vielleicht noch ein paar Tage nachwirken kann.
2: Ja, genau.
4: Und trotzdem einen sehr vergnügsamen, komischen Abend hat.
2: Es geht ja immer darum, Menschen abzuholen. Und wir kennen ja alle Nachrichten und wir kennen ja die aktuelle Weltlage mehr oder weniger. Und ich glaube, dass man dem durchaus auch was Komisches und ein bisschen Freude verbreiten kann und trotzdem sowas wie eine Message, wie Moira sagt, ja, mitliefern kann, ohne dass das irgendeine Schwere kriegt, sondern dass man ich glaube, dass die Menschen sich nach Komödie, nach etwas Leichtem sehnen, aber sie wollen natürlich auch nichts Doofes oder irgendwie Oberflächliches. Ja? Also es ist ja immer das Bestreben nach beidem und das macht ja auch eine gute Komödie aus, dass sie eben nicht nur Schenkelklopfer produziert, sondern auch immer irgendwas dahinter auch steckt. So, Humor ist die Maske der Wahrheit, ganz alter Spruch.

0: Sie hören Wartburg Radio 96,5 mit Schiemedox Henschel. Wir sprechen über das Sommertheater 2026 in Eisenach, eine Produktion des Theater am Markt Eisenach mit dem Stück Pension Schöller, das vom 24. Juni bis 5. Juli im Stadtschloss Eisenach stattfindet. Zu Gast sind einmal Muira Hanel vom Theater am Markt. Sie ist Geschäftsführerin, künstlerische Leiterin und übernimmt die Organisation beim Sommertheater. Den Christian Mark vom Theater am Markt. Er ist Regisseur des Sommertheaters. Und Hannes Hähnlein, er ist FSJler im Theater am Markt und Regieassistent. Hannes, du bist ja Regieassistent bei diesem Stück. Was sind denn da so deine Aufgaben, was du da machen musst? Erzähl da vielleicht erstmal ein bisschen.
1: Ja, also die Aufgaben sind breit gefächert, so wie es vom Probenprozess anfängt. Also das begann dann mit den Leseproben, da, wo sich dann so ein bisschen rauskristallisiert hat, wen Christian gern besetzen wollen würde, anhand dessen, was wer gerne spielen würde. Und dann ist meine Hauptaufgabe halt, die Regie zu begleiten im Prozess bis zu den Proben und auch in den Proben danach. Also es geht von Probenplanerstellung bis hin zu terminlichen bzw. organisatorischen Sachen, die die Proben betreffen und halt an den Proben das Regiebuch festzuhalten, also Notizen zu machen, welche Inszenierungsideen jetzt festgehalten werden müssen und dann das Soufflieren, also das Reinlesen bei Texthängern. Und das ist eine ganz spannende, vielfältige Aufgabe, vor allem weil Christian ein sehr, sehr witziger und kreativer Regisseur ist. Und und er natürlich dann auch weiß, wie man das Beste aus den Darstellenden herauskitzeln kann und da vor allen Dingen das auch lebt und da sehr viel Spaß mitbringt. Also es gibt keine Probe, die langweilig ist. Und das ist was ganz Besonderes.
2: Ja. Wir haben einen Contest aber auch entwickelt. Ja, das ja, muss stimmt. Man zu deinen Aufgaben auch noch. Ich habe gesagt, pass auf, Hannes, wer eine gute Idee hat, kriegt einen Punkt. Haben wir uns auf einen Punkt geeinigt? Ja, und wer am Ende die meisten Ideen hatte, da müssen wir auch noch drüber sprechen. Aber was kriegt er dann? Haben wir das schon festgelegt?
3: Ihr habt keinen Wetteinsatz.
1: Ich glaube, wir haben geschwankt zwischen Kuchen und Kastenbier.
2: Kastenbier ist solide. Kuchen, ja, müssen wir gucken.
3: Oder also, vielleicht Absinth.
1: Absinth, ja.
3: Vielleicht war das ja was fürs Sommertheater.
2: Ja, das passt, ja.
1: Das Kultgetränk.
2: Das Kultgetränk für dieses Jahr.
0: Stelle ich gleich mal die Frage zum Kultgetränk. Warum Kultgetränk überhaupt?
3: Ja, ich glaube, das kennen recht viele, die das Sommertheater regelmäßig besuchen schon, dass Sven Raab, der die Eisemacher-Manufaktur, genau. Also Sven Raab stellt auf jeden Fall sehr gern Rum her. Und verschiedenste andere alkoholische Getränke. Oh je, ich habe das noch nie erzählt, was Sven da eigentlich macht. Auf jeden Fall macht er auch für jedes Sommertheater ein spezielles Getränk. Und dieses Jahr ist es Absinth. Es gibt auch noch andere Getränke, auch nicht alkoholische. Keine Sorge.
2: Natürlich. Und Sven Raab ist ein sehr engagierter Akteur des TAMS. Und deswegen kommt diese Verbindung zustande.
3: Genau, ja?
2: Und sitzt auch mit im Vorstand.
3: Da lässt sich auch gut noch hinzufügen, dass das ganze Sommertheater ja nicht nur aus den 15 ehrenamtlich tätigen SpielerInnen besteht, die übrigens auch zwischen 15 und 78 Jahren alt sind. Das ist also ein generationsübergreifendes Projekt, wie in den letzten Jahren auch. Sondern das Sommertheater besteht aus viel, viel, viel mehr ehrenamtlich tätigen Menschen. Es sind bestimmt 20 oder fast 30 Personen, die in der Maske mithelfen, die jetzt bei der Kostümauswahl tätig sind, die das Bühnenbild zum Beispiel letztes Wochenende zu Teilen gebaut haben, die dann die Kasse machen, die beim Aufbau helfen, die beim Abbau helfen. Es ist auf jeden Fall ein sehr, sehr großes Team, die im Hintergrund tätig sind und eben zum größten Teil im Ehrenamt das möglich machen, dass dieses Sommertheater überhaupt stattfinden kann.
2: Also das TAM hat ein sehr, sehr verbreitetes und kleingliedriges Netzwerk in dieser Stadt und kann auf so viel Unterstützung hoffen und mit viel Unterstützung rechnen. Und dadurch kommen ganz viele Menschen mit diesem Stück und der Produktion dieses Stückes in Berührung. Also das ist manchmal die Cousine vom Mann, von der Tante, die Enkelin kann da noch vielleicht was beisteuern oder so. Und das und diese Vernetzung, die spürt man halt sehr deutlich im TAM und in der Produktion, dass immer irgendwo irgendjemanden fragen kann, ob das und das möglich ist, ob das und das geht, ob er das und das bauen kann, ob er das und das zu Hause liegen hat als Requisit, keine Ahnung, oder da mal mit anpacken kann. Also das ist ein sehr, sehr über diese 15 Spielenden hinaus ist das ein unheimliches Netz an Menschen, die da zusammenkommen. Und ich glaube, das macht auch einen großen Teil in der Produktion einen großen Teil des Spaßes aus.
3: Da kann ich vielleicht als kleine Story mal noch einfügen, dass letztes Jahr haben wir ja eine Odyssee gespielt und wir haben ganz dringend noch Nebelmaschinen gebraucht und die waren bei der Generalprobe noch nicht da, weil die Lieferung sich verzögert hat. Es war große Panik und ich habe in zwei Gruppen reingeschrieben, wir brauchen dringend zwei Nebelmaschinen, und innerhalb von 3 Stunden habe ich 2 Nebelmaschinen gehabt. Die Personen von irgendwoher, keine Ahnung wo, organisiert hatten und meinten, ja, kann ich morgen früh abholen, habt ihr abends. Mega toll. Also Das ist doch mal eine Unterstützung. Und
0: auf jeden Fall.
3: Dieses Netzwerk Hat sich da so richtig bemerkbar gemacht.
2: Genau, sowas meine ich, ja.
3: Okay, wenn es brennt, dann sind Leute auf jeden Fall da und helfen. Und das ist natürlich wunderbar, mit so einer Voraussetzung ein Projekt zu planen.
0: Wie wird denn überhaupt so ein Projekt geplant, frage ich mal so rum. Also so ein Sommertheater hat ja seinen Ursprung, wie es beginnt und dann bis zu dem Endergebnis. Was sind da so die Zwischenschritte, die da gemacht werden?
3: Das gehen wir meistens so an, dass wir schon im Spätsommer anfangen, das nächste Sommertheater zu planen. Also nach dem Sommertheater ist vor dem Sommertheater. Und zunächst steht da die Entscheidung, wer macht Regie und dann welches Stück. Das sind eigentlich erstmal so die 2 großen Fragen. Und ob wir es wieder im Schloss Innenhof machen, also im Innenhof des Stadtschlosses. Das findet ja immer Open Air statt für so 200 Personen pro Abend. Also für uns eine recht große Größenklasse. Genau, und wenn das alles geklärt ist, dann geht es darum, ab Winter um das Corporate Design, auch die T-Shirts, die wir heute anhaben, die ihr auf jedem Plakat seht, sobald ihr Sommertheater Eisenach 2026 eingebt, seht ihr ein Corporate Design, was BBS Medien auch in diesem Jahr netterweise wieder für uns gestaltet hat. Dann wird das gemacht, dann können alle Druckprodukte fertiggestellt werden, dann gehen wir in das Ticketing, was ja der Ticketshop Thüringen für uns macht. Und genau, dann fangen die Proben an, dann geht alles gleichzeitig parallel mit Bühnenbau, den Proben, Kostüme suchen, in unserem Fundus, Requisiten zusammensuchen und leihen. Und eine große Sache ist natürlich noch die Finanzierung, weil das Sommertheater das ist auf 0 kalkuliert und finanziert sich selbst. Aber das kriegen wir nicht nur durch die Ticketeinnahmen hin, sondern eben auch durch sehr, sehr viele finanzielle UnterstützerInnen und Sponsoren und öffentliche Fördermittel. Das wäre doch vielleicht mein Moment, wo ich die alle nennen könnte.
0: Ja, das wäre jetzt meine nächste Frage gewesen. Wer sind denn die Fördermittelsponsoren?
3: Ja, das sind ganz viele und ich muss gestehen, ich kann mir viel merken, aber die habe ich mir nicht alle auswendig gemerkt. Deshalb lese ich das jetzt einfach mal vor. Wir haben als Hauptsponsor schon dieses Jahr zum zweiten Mal die Wartburg Sparkasse, die uns unterstützt. Und weitere Sponsoren sind die EVB und die Sparkassenversicherung. Und als Spender haben wir die Löffler Kreativeinrichtung, 2 Radhängen. Wir haben Pollmeier wieder gewinnen können, wie auch schon in den ganzen Vorjahren. Max Martek ist mit dabei, die Peter-Medler-Stiftung, die SVA, das Sparkassenimmobilienbüro hier aus Eisenach, Join und Syncure, und werden gefördert von der Stadt Eisenach, die uns auch in verschiedensten Bereichen tatkräftig unterstützt, und von Lottomitteln aus Überschüssen der Staatslotterie des Ministeriums für Soziales, Gesundheit, Arbeit und Familie. Dann gibt es auch noch einige UnterstützerInnen, die uns unterstützen, quasi auf eine Art, dass kein Geld fließt, aber die uns so unterstützen. Das ist zum Beispiel Eisemacher mit dem Absinth, dann BBS Medien, die die ganzen Design- und Druckvorlagen für uns bereitet. Es ist die Brauerei, die Wartburg Brauerei, die auch dieses Jahr wieder das Catering machen während der Aufführungen. Es ist TWS, Volker Schlund mit den Überwachungskameras, dass wir auch da abgesichert sind, der Zollservice Alei und die Gerüstbaufirma Möller, die auch im letzten Jahr schon dabei war und die auch dieses Jahr wieder ein Gerüst stellen wird. So viel zum Bühnenbild. Es wird anders aussehen als letztes Jahr, wer sich erinnert, aber es wird wieder ein Gerüst geben.
0: Darf man denn schon verraten, wie ungefähr das Bühnenbild aussehen wird?
2: Ich kann von der Herausforderung sprechen. Wie wir die gelöst haben, sage ich natürlich nicht. Es gibt in dem Stück drei Orte. Und das eine ist ein Café in einer Großstadt. Der nächste ist die Pension Schöller selbst. Und dann das dritten Akt, das Landgut der besagten reichen Tante Klapproth, die dort auf dem Land lebt. Und diese drei Orte mussten wir irgendwie an einen und denselben Ort bringen mit einem die Bühnenkulisse muss wechseln demnach. Und ja, ich glaube, wir haben eine einfache, einfach wirkende, aber nicht unaufwendige Lösung gefunden.
3: Beziehungsweise sind wir noch in der Suche nach ein paar...
2: Also es gibt noch ein paar Fragen, die da offen sind, aber ich denke, wir werden das schon irgendwie hinkriegen.
3: Ja.
0: Das hört sich auf jeden Fall schon gut an.
2: Alle gucken mich so an wie, nee, wir müssen dir da noch was sagen, Christian.
3: Ich bin auf jeden Fall, ehrlich gesagt, sehr erleichtert, dass jetzt schon so viel gebaut worden ist. Davor war ich schon so, ach du Scheiße, wie sollen wir das denn jemals schaffen? Aber das werden die ZuschauerInnen ja hoffentlich alles gar nicht merken, wie viele graue Haare ich da jetzt bekommen habe in den letzten Tagen, sondern einfach nur ein fantastisches Bühnenbild sehen.
2: Das ist ja bei gutem Theater sowieso immer so. Man darf die Arbeit dahinter nicht sehen. Das eigentlich beste Kompliment, was man haben kann oder kriegen kann bei sowas ist, na, das hätte ich auch hingekriegt. Weil wenn es so leicht wirkt, dann hat man die Schwere und die Arbeit dahinter nicht gesehen. Und das ist auf jeden Fall immer erstmal positiv so.

0: Sie hören Wartburg Radio 96,5 mit Schiemedox Henschel. Wir sprechen über das Sommertheater 2026 in Eisenach, eine Produktion des Theater am Markt Eisenach mit dem Stück Pension Schöller, das vom 24. Juni bis 5. Juli im Stadtschloss Eisenach stattfindet. Zu Gast sind einmal Muira Hane vom Theater am Markt. Sie ist Geschäftsführerin, künstlerische Leiterin und übernimmt die Organisation beim Sommertheater. Den Christian Mark vom Theater am Markt. Er ist Regisseur des Sommertheaters. Und Hannes Hähnlein, er ist FSJler im Theater am Markt und Regieassistent. Muira, du als künstlerische Leitung mit Denise, was ist da so deine Rolle bei dem Sommertheater?
1: Wir sind vor allem künstlerische Leitung, was die Produktion innerhalb des TAMs angeht. Beim Sommertheater ist das immer eher ja eine gemeinsame Entscheidung mit der Regie und auch Teilen des Vorstandes, welches Stück wir spielen. Genau, das heißt, Denise und ich, wir sind eher darauf fokussiert, welche Stücke wir sonst im TAM zeigen wollen. Es gibt ja noch 5 bis 6 weitere Inszenierungen, die Premiere feiern im TAM während des ganzen Jahres im Herbst, Winter und Frühjahr. Zum Beispiel hatten wir eine ganz groß gefeierte Standing Ovation Premiere von Mordsfrauen. Die war ganz, ganz toll. Und genau, sowas läuft ja alles nebenher noch im TAM, während wir auch das Sommertheater schon planen. Genau, Denise ist auch Dramaturgin beim Sommertheater, die ist künstlerisch da so ein bisschen tätiger als ich, würde ich mal sagen, weil ich eher so den Orga-Hut aufhab und die Kommunikation mit der Stadt und den ganzen Behörden und den Fördergeldgebenden und 100.000 anderen Menschen.
0: Wie ist das überhaupt, dass man überhaupt in dieses Stadtschloss, in diesem Innenhof da spielen kann? Wie kommt das dahin sozusagen? Also müsst ihr da irgendwie Genehmigungen einholen?
1: Ja, genau. Also wir müssen den Stadtschlosshof mieten von der Stadt. Aber da haben wir auch eine Mietminderung dankenswerterweise bekommen von der Stadtverwaltung. Und mieten den quasi auch schon seit ganz vielen Jahren. Das ist, glaube ich, das 6. oder 7. Sommertheater, was schon dort im Innenhof stattfinden kann. Es ist trotzdem ganz normal mit Veranstaltungsanmeldungen, wie bei jeder anderen größeren Veranstaltung auch, dass wir das anmelden und mit der Feuerwehr und dem Ordnungsamt und wem auch immer alles besprechen.
0: Ich würde gerne mal ganz kurz auf eure T-Shirts zu sprechen kommen. Ihr habt ja alle das Sommertheater-T-Shirt an, wie ich sehe. Erstmal die Frage, kann man sich das dann auch irgendwo erwerben, kaufen?
1: Nein.
0: Schade.
1: Die Frage hatten wir vorher schon. Nee, die T-Shirts, die sind für uns als Team, als Crew des Sommertheaters und auch als Erkennungszeichen dann auf dem Hof während der Aufführung, dass ihr genau wisst, wen kann ich bei Fragen ansprechen, die ich habe. Die Personen mit so einem T-Shirt werden das größtenteils beantworten können.
0: Also sozusagen die Arbeitsuniform während des Sommertheaters.
1: Genau, unser Kostüm, weil wir stehen ja nicht auf der Bühne.
2: Es gibt im Theater die sogenannten Schwarzen. Sagt man im Theater, die Schwarzen, das sind die hinter der Bühne arbeiten, also Bühnenarbeiter, Maske, die so alle, die während der Vorstellung um das Geschehen drumherum springen müssen, ohne dass man sie sieht. Und die müssen laut Verpflichtung immer schwarz angezogen sein, damit sie nicht gesehen werden. Also selbst wenn sie mal im Bild sind, dass man sie nicht wahrnimmt. Das heißt, die dürfen keine. Und im TAM sind das sozusagen dann jetzt die Blaugrünen.
1: Ich würde gerne noch ein paar Sachen loswerden.
0: Ja, gerne, sehr gerne.
1: Und zwar freuen wir uns mega, dass wir wieder es hinbekommen haben, dank diesen vielen Fördergeldgebenden, eine Vorstellung in Gebärdendolmetschung zu zeigen. Oh. Da kommen 2 Personen, die gebärden. Die gucken sich einen Tag davor die Aufführung auch an und lesen sich das gesamte Textbuch durch und gebärden dann. Da gibt es auch noch Karten. Das heißt, falls ihr gerne eine Vorstellung sehen wollt und das für euch gut ist, wenn da gebärdet wird, dann meldet euch voll gern. Das ist am 26.06. die Vorstellung, der Freitag. Und wir haben auch während aller 10 Aufführungen eine mobile Ringschleife verlegt für Personen, die hörbeeinträchtigt sind. Und wir freuen uns auch sehr, dieses Jahr wieder eine SchülerInnenvorstellung anbieten zu können am 1.7. Das ist ein Mittwoch. Da können Schüler und SchülerInnen für 3 € pro Karte sich die Vorstellung anschauen. Da gibt es noch ein paar Tickets. Viele sind auch schon verbucht, aber ein paar gibt es noch. Das ist auch vielleicht generell so die Frage oder die Sache mit Tickets. Es ist schon recht gut vorverkauft, können wir sagen. Darüber freuen wir uns sehr. Es gibt bei fast allen Aufführungen noch ein paar Restkarten. Also gerne buchen über den Ticketshop Thüringen oder an der Touristeninformation beim Markt abholen. Ja, und ich glaube, schnell sein lohnt sich, weil das so gut losgestartet ist, der Vorverkauf.
0: Ich würde ganz kurz noch mal eine Zwischenfrage zu dieser Gebärdenvorstellung mal stellen wollen, weil es auch für mich interessant ist, wie läuft das dann ab? Also ich stelle mir das so vor, dass die Vorstellung normal läuft, sage ich jetzt mal, aber dann praktisch die zwei, die das in Gebärdensprache übersetzen, wie ist das?
1: Ja, die werden an den Rand des Bühnenbildes gestellt und meistens so, dass sie entweder links oder rechts vorne am Rand gebärden und dann auch alle Personen, die das sehen wollen, die sitzen dann auch so, dass die Blickachse von den Gebärdenden auf die Bühne geht, dass sie nicht die ganze Zeit hin und her schauen müssen. Und die haben genau sich eben in das Textbuch eingearbeitet, die kennen die Personen und haben sich die Personen dann aufgeteilt, dass die quasi verschiedene Personen spielen, in Anführungsstrichen. Und genau, sind Teil der Aufführung und werden, genau, ist wie eine Simultanübersetzung, nur in Gebärdensprache.
2: Ja.
0: Klingt auf jeden Fall sehr interessant.
1: Und das sind auf jeden Fall auch zwei ganz tolle, die machen das auch schon seit ganz vielen Jahren fürs TAM und wir freuen uns sehr, dass die wieder Zeit haben.
0: Das klingt doch auf jeden Fall gut.

0: Und ich würde sagen, zum Abschluss fassen wir es einfach nochmal zusammen. Sommertheater, Pension, Schöller. Wer möchte nochmal zusammenfassen, wann, wie, wo, was, warum?
1: Pension Schöller, Premiere am 24.06. bis zum 5. Juli im Stadtschloss in Eisenach. Kommt vorbei.
0: Tickets sind noch erhältlich. Da würde ich sagen, danke ich euch drei für dieses Interview, für diesen Einblick in das Sommertheater. Im Studio waren Hannes Hähnlein, FSJler im Theatermarkt, auch Regieassistent. Muira Hane, Geschäftsführerin des Theater am Markt, beziehungsweise auch übernimmt sie die Organisation beim Sommertheater. Und Christian Mark, der Regisseur vom Theater am Markt. Ich bin Chi Medox Hensche, ich danke fürs Zuhören und Sie hören Wartburg Radio 96,5.
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0: Die Kriegswirren, das anschließende Chaos, sind immer noch nicht beendet. Ich werde gezwungen, mich wieder einzusetzen für eine Sache, die mir nicht sehr angenehm ist. Niemand kann es mir verdenken, wenn ich dann das Wohltuende mit der Pflicht verbinde und mir einen Abstecher zu meinen Freunden nach Eisenach genehmige, wo ich doch sowieso über Eisenach fahren muss. Ach, Sie wissen nicht, wer ich bin. Mein Name ist Johann Wolfgang von Goethe.
1: Goethe ist endlich heute doch noch zum Herzog abgereist. Mit diesen Worten kommentierte Caroline Herder am 12. Mai 1793 die widerwillige Abreise Goethes in das Militärlager Marienborn, von dem aus die Belagerung des von Franzosen besetzten und republikanisch gewordenen Mainz befehligt wird. Doch für die Reise dahin nimmt er sich Zeit. Überraschend trifft er am 15. oder 16. Mai bei Julie von Bechtolzheim am Jakobsplan in Eisenach ein, die den Besuch in einem Briefgedicht folgendermaßen schildert.
2: Ein Fremder meldet sich, tritt ein, und siehe da, auf einmal war mir Goethe nah. Nun wandelt ich mit ihm zum Garten, im halben Traum, ob's Wahrheit sei, im Glück, des Wiedersehens hinschwebend, und wir harrten auf einen schönen Sonnenblick. Doch dieser schien verbannt auf immer. Ein Nordwind wies ins öde Zimmer, zu unserem Missmut uns zurück.
0: Wenige Wochen danach schrieb ich ihr aus Marienborn. Meine werte Freundin würde mir vielleicht in diese wilden und verworrenen und außerdem noch kalten und feuchten Zustände ein freundliches Wort senden und mich auferbauen und erquicken. Ich pränummeriere also durch gegenwärtiges Blatt auf ein künftig freundliches und liebliches, mit der Versicherung, dass der liebe Sohn sich wohl und munter in seinem Berufe und der Freund ganz leidlich außer seinem Berufe findet.
1: Den 17-jährigen Fahnenjunker Karl Emil von Bechtolzheim hatte er demnach im herzoglichen Regiment angetroffen, das Mainz belagerte. Am 22. Juli kapitulierte die französische Besatzung von Mainz. Goethe erlebte unmittelbar das daraufhin eintretende Chaos und schilderte es eindrucksvoll in seiner autobiografischen Abhandlung Belagerung von Mainz. Nach Aufenthalten in Wiesbaden, Mannheim, Heidelberg und Frankfurt, wo er seine Mutter besuchte, traf Goethe am 23. August wieder in Weimar ein.

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0: An der Biegung des Flusses. 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Von Sandra Blume. 12. Kapitel von den Fischen.
1: Teil 2.
0: Am Salmanshäuser Wehr bietet eine großzügige Fischtreppe wandernden Fischen gute Bedingungen. Das Wasserkraftwerk ist nicht mehr in Betrieb. Hier durchzukommen, ob flussaufwärts oder flussabwärts, wäre für den Aal nicht schwierig. Doch in Salmanshausen steht nur eines von über 60 Querbauwerken in der Werra. Knapp 30 Wasserkraftwerke und eine Mühle sind davon noch in Betrieb. Schon im nächsten Ort, an der Steinmühle Wommen, ist der Aufstieg für Fische von gravierenden Einschränkungen betroffen. Für mehr als die Hälfte der wandernden Tiere endet dort die Reise. Vor einigen Jahren gab es bereits große Anstrengungen, den Mittellauf der Werra für Fische wieder durchgängiger zu gestalten. Wehre wurden zurückgebaut und Fischtreppen angelegt. Doch viele der Anlagen schützen wandernde Fische nicht ausreichend. An anderen Stellen gibt es bislang noch gar keine Umgehungsmöglichkeit. Mehr als 2/3 der Querbauwerke stellen bis heute unüberwindbare Hindernisse für wandernde Fischarten dar. Wehre hindern aber nicht nur die Fische am Wandern, sie behindern auch den Fluss in seiner Arbeit. An den Flusssperren bleiben Kies und Sediment hängen und können nicht weiter transportiert werden. In einem gesunden Fluss findet in den Lücken zwischen den Kieselsteinen der Austausch des sauerstoffreichen Flusswassers mit dem Grundwasser statt. Kleinstlebewesen, die das Wasser filtern und den Fischen als Nahrung dienen, sitzen zwischen den Steinen. Eschen, Barben und Forellen legen ihre Eier in den lockeren Kies, damit sie geschützt vor der Strömung und vor Feinden heranreifen. Wenn die Lücken zwischen den Kieseln verschwinden, weil der ruhende Kies sich mit Sedimenten verfüllt, verändert sich, unsichtbar für menschliche Blicke, der gesamte Lebensraum der Fische. Ich bin im Fluss geschwommen und in den Fluss gefallen. Ich habe unzählige Stunden schreibend und beobachtend an seinen Ufern gesessen, aber ich habe, wird mir mit einem Mal bewusst, noch keinen einzigen Fisch gesehen, dafür unzählige Angler. Auch am Salmanshäuser Werra-Ufer steht ein Mann und hat 3 Angelruten ausgeworfen. Auf meine Frage, was er am häufigsten fängt, antwortet er: Hecht. Manchmal hat er auch schon Aale gefangen, aber die beißen am besten nachts. Fische waren in früheren Jahrhunderten eine unentbehrliche Nahrung, denn freitags durfte kein Fleisch, dafür aber Fisch gegessen werden. An der Werra gab es zahllose Fischer. Die Fangrechte waren vom Landesherrn abschnittsweise an privilegierte Müller oder adlige Grundherren vergeben, die diese Rechte erfahrenen Fischern gegen wöchentlich zu leistende Fischdienste übertrugen. Damals beherbergte der Fluss eine hohe Vielfalt an Fischarten. Nicht nur die geheimnisvollen Aale wanderten, auch der silberne Lachs ging den Werra-Fischern in großer Menge in die Netze. Historische Quellen verzeichnen über 30 Fischarten, die in der Werra heimisch waren. Heute sind es im Flussgebiet vom Kali-Revier abwärts noch zwischen 8 und 15, darunter Karpfen, Groppe, Schleie, Hecht, Zander, Rotfeder, Ukelei, Plötze, Döbel, Wels, Barsch und Forelle. Dass in diesem Teil der Werra vergleichsweise wenige Fischarten zu finden sind, liegt nicht nur an den Querbauwerken, sondern vornehmlich an der starken Versalzung des Flusses, die das Süßwasserökosystem bis hin zur Weser nahezu vollständig zerstört hat. So wurde die wirbellosen Fauna von beinahe 100 Arten auf gerade noch 3 reduziert. Als Grundlage der Nahrungspyramide in der Werra blieben übrig eine eingeschleppte neuseeländische Schnecke, ein Bachflohkrebs, der im Brackwasser beheimatet ist und gezielt in die versalzene Werra eingebracht wurde, und ein Strudelwurm, der fast alles überlebt. Die Krankheitsrate im Fischbestand der Werra ist mit 11% überdurchschnittlich. Viele Fische weisen Geschwüre, Flossenschäden und Anomalien des Blutbildes auf und können sich nicht in ausreichender Zahl fortpflanzen. Am Oberlauf der Werra, bevor die größeren Salzeinleitungen erfolgen, bietet sich ein anderes Bild. Der Sportfischerverein Merkers vermeldet einen gesunden Fischbestand mit bis zu 27 Arten, die in seinem Gewässerabschnitt in größerer Menge vorhanden sind oder gesichtet wurden. Dem Angler am Salmanshäuser Werra-Ufer ist kein Glück beschieden. Sie beißen nicht, sagt er, und dass er es am nächsten Tag an einer anderen Stelle probieren will. Ich verabschiede mich und suche nach einem Weg am Fluss, der mich nach Lauchröden führen soll. Wie ich bald feststelle, ist die Werra über einige Kilometer hinweg vollkommen unzugänglich. Auf der linken Seite verläuft die Eisenbahntrasse unmittelbar am Flussufer entlang. Auf der rechten erstreckt sich ein breiter Schilfgürtel, der in einen dichten, nicht zu durchdringenden Galerieauwald übergeht. Stehen an dessen Rand zunächst noch hell leuchtende Birken. In einem goldfarbenen Gräsermeer verdichtet sich die Vegetation schon wenige Schritte flusswärts. Birken, Erlen und Weißdorn verbergen die Werra hinter einer hohen Wand aus Grün, wie die Dornenhecke im Märchen, das Schloss des verwunschenen Dornröschens. Nun ragt über den Baumwipfeln der trutzige Turm von Schloss Wommen auf. Ich höre Hundegebell und Stimmen. Dorf und Schloss aber bleiben meinem Blick ebenso verborgen wie der Fluss. Der kaum erkennbare Wiesenweg, auf dem ich am Waldsaum entlang wandere, ist das grüne Band. Wo einst die innerdeutsche Grenze das Land in Ost und West teilte, geht heute eine grüne Ader durch Deutschland. Die Unzugänglichkeit des Grenzgebietes bewahrte Naturräume, in denen seltene Tiere und Pflanzen Refugien fanden. Heute stehen sie unter Schutz und können in weiten Teilen entlang des ehemaligen Grenzverlaufes bewandert werden. Ab dem Wehr bei Wommen verläuft der Weg wieder nah am Fluss entlang. In ihrem breiten Bett strömt die Werra mit hypnotisierender Langsamkeit, vollkommen lautlos. Eine tiefe Stille liegt über der Flussaue an diesem Nachmittag. Das letzte Wegstück vor Lauchröden führt bergan auf ein Steilufer. Vom Aussichtspunkt über dem Fluss geht der Blick tief hinab auf die Werra und weit hinaus über die Felder. Auf einer steilen, engen Treppe steige ich wenig später wieder hinunter zum Ufer. Die Werra ist von ausladenden alten Bäumen bestanden, die ihre Äste weit über die Wasserfläche recken. Bruchweiden, Eichen und Ahornbäume, dazwischen bunt gefärbte Hecken säumen den Fluss. Der schmale Pfad windet sich unter Gestrüpp und Ästen, die sich wie Tore auftun, hindurch, immer direkt an der Wasserkante entlang. Ich habe mich zwischen die Stämme einer bemoosten Bruchweide gekauert und warte darauf, dass die Sonne hinter den Wolken noch einmal hervorkommt und das letzte Herbstlaub am Flussufer für ein Foto zum Leuchten bringt. Ein Stück flussaufwärts auf einem kahlen Ast sitzt ein Kormoran. Seine Flügel hat er abgewinkelt ausgebreitet. In dieser Pose verharrt er als dunkles Kreuz minutenlang scheinbar reglos, als würde er beten. Der Corvus marinus, auch Meerrabe genannt, ist eine Kuriosität unter den heimischen Wasservögeln. 30 Meter tief und 1,5 Minuten lang kann er tauchen. Das gelingt ihm, weil seine Federn aufgrund ihrer besonderen Struktur Wasser aufnehmen und so den Auftrieb verringern. Um nach einem Tauchgang wieder unbeschwert fliegen zu können, müssen die Flügel trocknen, womit der Kormoran einen großen Teil des Tages zubringt. Kormorane sind großartige Fischjäger und wurden daher jahrhundertelang verbittert gejagt, bis sie schließlich beinahe ausgestorben waren. Auch heute, nachdem sich die Bestände durch intensive Schutzmaßnahmen wieder erholt haben, ist der Kormoran noch immer kein sonderlich beliebter Vogel. Das liegt nicht nur an seinem ungeheuren Appetit auf Fisch, sondern auch an seinem ätzenden Kot. Kormorane brüten zu Hunderten auf Bäumen, die sich durch ihre Ausscheidungen in weiße, kahle Gespenster verwandeln. Die Flora ist nach einer solchen Kormoran-Invasion aber nicht dauerhaft abgestorben. Verschwinden die Vögel, verwandelt sich der ammoniakhaltige Kot in Nitrat, das als Düngemittel dafür sorgt, dass neue Pflanzen wachsen. Die Sonne ist hinter dem Horizont verschwunden, ohne noch einmal ihr Licht über den Fluss zu schicken. Seit der Umstellung der Uhren auf die Winterzeit sind die Nachmittage kurz geworden, allzu rasch bricht die Nacht über den Fluss herein. Die goldfarbenen Ahornblätter leuchten als letzte noch aus den Schatten auf. Ich beeile mich, das nahe Dorf zu erreichen, bevor der schmale Pfad unter meinen Füßen nicht mehr zu erkennen ist.
1: Sie hörten »An der Biegung des Flusses«, ein Buch über die Werra von Sandra Blume. 12. Kapitel von den Fischen.
2: Teil 2.

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1: Heute stellen wir in den Eisenacher Geheimnissen den sogenannten Flüsterbogen vor. Mein Name ist Elke Ziegler. Psst, wenn Sie unter dem unscheinbaren Rundbogen an der Giebelseite der Predigerkirche stehen, sollten Sie unbedingt flüstern. Warum das so ist, erzähle ich nun. Wer den Bogen ganz genau betrachtet, kann den Grund erkennen, warum man hier flüstern sollte. Es gibt dort nämlich eine Vertiefung, die sich längs durch den Bogen zieht. Darüber werden die Schallwellen besonders gut geleitet. Man kann sich gut vorstellen, wie sich hier früher schon Schüler kleine Geheimnisse zugeflüstert haben. Vielleicht auch Johann Sebastian Bach. Denn was auf der einen Seite in die Hohlkehle hineingeflüstert wird, ist auf der anderen Seite gut hörbar. Natürlich nur, wenn man sein Ohr nahe genug an die Vertiefung hält, sonst ist allenfalls ein Wispern zu vernehmen. Wenn man so will, war das hier eine Art mittelalterliches Telefon. Erklären lässt sich dieser physikalische Effekt mit dem sogenannten Flüsterspiegel. Innerhalb der Hohlkehle, die auf beiden Seiten ein halbrundes Ende hat, können sich die Schallwellen nicht kugelförmig in alle Richtungen ausbreiten, sondern werden reflektiert. Die Enden der Hohlkehlen kann man sich wie einen Spiegel vorstellen, in dem statt Lichtstrahlen Schallwellen gebündelt werden. Spricht man nun leise eine Botschaft auf der einen Seite in die Hohlkehle, verbreiten sich die Schallwellen nur innerhalb der Kehle, wodurch die Worte auf der anderen Seite dieser Vertiefung gut zu verstehen sind, sofern das Ohr auf der Hohlkehle aufliegt. Der Rundbogen wirkt dann wie ein Flüsterbogen. Ob also manch Eisenacher seiner Auserwählten dort den Heiratsantrag zuflüsterte, ist nicht überliefert. Jedoch ist es, abgesehen von einer Liebeserklärung, eine charmante Möglichkeit, miteinander in Kontakt zu treten. Der Rundbogen befindet sich übrigens an der Giebelseite der Predigerkirche auf dem Eisenacher Predigerplatz. Das war ein Beitrag von Elke Ziegler.
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2: Mit Alexander Michel und diesen Themen. Mehrgenerationenspielplatz in Eisenach wird eröffnet. Landstraße zwischen Barchfeld und Bad Liebenstein wegen Bauarbeiten gesperrt. Thüringen übernimmt GEMA-Gebühren für Vereine. Und Thüringer Getreide steht nach Regen gut da. Der Mehrgenerationenspielplatz im Eisenacher Thälmannsviertel wird am Montag, den 1. Juni, eingeweiht. Alle Eisenacher, ob groß oder klein, sind ab 14 Uhr herzlich eingeladen. Das Fest bietet Spiel, Spaß und Mitmachangebote sowohl für Kinder als auch für Erwachsene. Der neue Spielplatz gegenüber der Wartburg-Schule in der Wilhelm-Pieck-Straße bringt mehrere Generationen und Menschen mit und ohne Behinderung zusammen. Wegen Bauarbeiten ist die Landstraße zwischen Bad Liebenstein und Barchfeld ab Dienstag, den 26. Mai, gesperrt. Laut dem Landratsamt muss die Straße saniert werden. Betroffen ist der rund 500 Meter lange Abschnitt zwischen Marienthal und dem Abzweig nach Maimers. Der Verkehr wird über Schweiner umgeleitet. Die beiden Straßenmündungen bleiben befahrbar. Dort regeln die Straßenampeln nun den Verkehr. Die Bauarbeiten werden voraussichtlich bis zum 5. Juni dauern. Thüringen unterstützt Vereine weiterhin bei GEMA-Gebühren für veranstaltungsbezogene Musik. Im laufenden Jahr sind rund 300.000 Euro zur Verfügung gestellt worden. Das teilte die Thüringer Staatskanzlei mit. Grundlage ist ein bereits im Mai 2025 neu aufgelegter Pauschalvertrag des Freistaates mit der GEMA. Damit könnten Vereine Veranstaltungen einfach und ohne zusätzliche finanzielle Belastungen organisieren. Den Angaben nach können gemeinnützige, wohltätige oder kirchliche Organisationen mit Sitz in Thüringen die Gemeinvergütung für bis zu 4 Veranstaltungen jährlich vom Land übernehmen lassen. Für die Veranstaltungen darf kein Eintritt verlangt werden und die Veranstaltungsfläche darf die 500 Quadratmeter nicht überschreiten. Die Veranstaltungen müssen vor Beginn über ein GEMA-Online-Portal angemeldet werden. Das Getreide auf den Feldern Thüringens hat sich trotz eines wechselhaften Frühjahrs gut entwickelt. Nach Angaben des Thüringer Landesamts für Landwirtschaft und ländlichen Raum haben die Pflanzen den trockenen März und April gut weggesteckt. Der Regen der vergangenen Wochen soll dazu beigetragen haben, dass sich in den Kulturen stabile Bestände bilden konnten. Eine verlässliche Prognose für weitere Entwicklungen ab Mitte Juni ist derzeit noch nicht möglich. Insgesamt schätzt das Landesamt die Ausgangslage für die Getreidebestände jedoch als günstig ein. Das waren die Regionalnachrichten mit Alexander Michel hier im Wartburg Radio 96.5.
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1: Gerstungen mausert sich immer mehr zu einem Kunst- und Kulturort. Wussten Sie, dass in Gerstungen seit 32 Jahren Theater gespielt wird? Und das nicht Bauernpossen, sondern Weltliteratur. Hamlet, der Sommernachtstraum, Faust. Ach, ich könnte doch noch viel mehr aufzählen. Und in diesem Jahr wird die Theaterfassung von Alice im Wunderland nicht auf die Bühne, sondern wieder in den Schlosshof von Gerstungen transportiert. Ja, Alice im Wunderland ist ja bekannt als Werk von Lewis Carroll, der versucht hat, die ganzen Regeln, die man so aufstellte für Kinder oder auch im Zusammenleben der Menschen, mal so ad sobum zu führen. Ja, sie alle einfach mal außer Kraft zu setzen. Es wird ein heiteres Spiel werden, ab 6 Jahre. Und die Premiere ist am 13. Juni, am 14. dann die nächste Vorstellung. Dann kommt das nächste Wochenende mit dem 20. und 21. Juni und dem 27. und 28. Juni. 6-mal wird immer aufgeführt. Ja, ich hoffe, dass das Publikum rege strömt. Uns allen macht es natürlich sehr viel Spaß und die Proben gehen schon seit November. Und das ist ja ziemlich schwierig darzustellen, wie Alice in dem Kaninchenbau verschwindet. Also, meine lieben Zuhörer, seien Sie neugierig, was Sie da erwartet. So, das wäre meine Information zu dem diesjährigen Theaterstück. Wir freuen uns auf jeden, der jetzt interessiert ist. Dankeschön.
2: Wir müssen noch mal einen kleinen Hinweis geben, und zwar die Zeiten der Veranstaltung sind samstags um 20.30 Uhr und sonntags um 17 Uhr. Das Theaterstück Alice im Wunderland wird im Schlosshof in Gerstungen im Freien aufgeführt, auch bei Regen. Regencapes wären dann angebracht. Ich hoffe doch, dass zahlreiche Zuschauer erscheinen. Tschüss von Dieter Meisel aus Flohseligenthal im schönen Thüringen.
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1: Zurzeit diskutiert die Organspende. In Deutschland kann grundsätzlich jeder Bürger Organspender werden, unabhängig vom Alter, sofern die medizinischen Voraussetzungen erfüllt und keine Ausschlusskriterien vorliegen. Das Transplantationsgesetz regelt, dass jeder potenzieller Spender ist, solange er nicht zu Lebzeiten widersprochen hat. Für Minderjährige ist die Zustimmung der Eltern oder Erziehungsberechtigten erforderlich. Ab 16 Jahren können Jugendliche selbst entscheiden. Die Eignung eines Organs hängt nicht vom Lebensalter, sondern von der Funktionalität und Gesundheit des Organs ab. Auch ältere Organe können lebensrettend sein. Bestimmte Erkrankungen wie akute Infektionen oder aktive Krebserkrankungen können eine Spende ausschließen. Ansonsten wird die Entscheidung individuell von Ärzten getroffen. Früher gab es eine Altersgrenze von 65 Jahren, die jedoch aufgrund des hohen Bedarfs an Spendeorganen abgeschafft wurde. Heute wird das biologische Alter und der Zustand der Organe bewertet, nicht das kalendarische Alter. Gewebespenden wie Augenhornhäute oder Knochen sind altersunabhängig möglich. Zusammenfassend gilt, jeder kann potenzieller Organspender werden. Das Alter ist kein Ausschlusskriterium. Die Entscheidung hängt von der medizinischen Prüfung der Organe ab. Das war ein Beitrag von Elke Ziegler.
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0: Hi, Fragen an die Musik. Liebe Hörer von Wartburg Radio auf 96,5. Mein Name ist Dieter Meisel. Und ich habe Fragen an dich, liebe Musik. So angenehm in unserem Ohr, manchmal aber auch nicht. Weil Musik mit Geräusch und Lärm verbunden ist. Erste Frage. Wann haben denn die Kollegen Ohren die Musik zum ersten Mal wahrgenommen?
1: Das muss vor etwa 150.000 Jahren gewesen sein, als die ersten Menschen angefangen haben zu sprechen. Da gab es Menschen mit einem Rhythmusgefühl. Aus Geweihen und Knochen wurden primitive Flöten hergestellt und zum Musizieren genutzt. Gesungen wurde auch, als das Sprechen möglich wurde.

Dieter Bohlen gab es da noch lange nicht. Aber eine erste Hitparade, die gab es beim Homo Neanderthalis und Homo Sapiens. Diese Hitparade wurde leider nicht schriftlich festgehalten. Deshalb ist die älteste Methode, die man historisch ermitteln konnte, die Hymne an Nikal. Uraufgeführt im Jahre 1400 vor Christus in Ugarit, einem damaligen Handelszentrum im heutigen Syrien. Liedtext und Noten wurden auf Tontafeln festgehalten. Musiziert wurde damals auf einer babylonischen Leier, ähnlich wie zum legendären Sängerkrieg im Jahr 1206 oder 1207 auf der Wartburg.

0: Wie ist es möglich, dass aus einer begrenzten Anzahl von Grundtönen eine so große Vielfalt an unterschiedlichen und einzigartigen Musikstücken entsteht?
1: Die Grundtöne der Musik sind, wie meine 26 Kollegen vom Alphabet, begrenzt in der Anzahl, aber unendlich kombinierbar zu Wörtern, Sätzen, Geschichten oder eben zu Musikstücken. Versuch es einmal, es ist ganz leicht und doch so schwer.
0: Wie kommst du, liebe Musik, in unser Hirn?
1: Das ist eine gute Frage, weil ich werde als erstes in eurem Kopf geboren und als Noten auf dem Papier festgehalten. Das ist das Regelwerk, in dem genau festgelegt wird, mit welchem Instrument die Ausbreitung von Dichte und Luft erzeugt wird. Die Frequenzen zwischen 16 Hertz und 20.000 Hertz, 20 Kilohertz, das ist die Welt der Töne, die dem Hirn bestens bekannt ist. Genau genommen ist es das Kleinhirn, das die Musik wahrnimmt und den Menschen traurig oder glücklich macht, je nachdem, welche Klänge zu hören sind.
0: Was macht das Großhirn mit der Musik?
1: Das Großhirn ist zuständig für die Verarbeitung von Melodie und Rhythmus. Beim Sport ist gute Musik immer leistungssteigernd und gilt nicht als Doping.
0: Manipulierst du Musik auch andere Körperregionen?
1: Ja, ich manipuliere auch den Blutdruck und die Herzfrequenz. Ich erreiche Milliarden und Billiarden von Nervenzellen und Synapsen. Nicht umsonst gibt es den Begriff Musiktherapie. Erinnerungen und Emotionen werden mit mir verbunden.
0: Klingt super, dann sollte man nur noch Musik hören.

0: Nein, so einfach ist das leider nicht. Wie mit allen Dingen darf man es nicht übertreiben. Die Folgen haben was mit einer Art Musiksucht zu tun. Wer immer nur den Hochgefühlen nachjagt, der macht was falsch. Das bleibt nicht ohne Folgen.
1: Kannst du Musik uns Menschen auch noch anderwärtig schaden?
0: Oh ja, das kann ich. Wer mich zu laut hört, der macht sein Gehör kaputt. Es folgen auf den Plätzen Tinnitus, Hörsturz und Schwerhörigkeit. Alles Dinge, die kein Mensch gebrauchen kann. Deshalb aufgepasst und bitte nicht übertreiben. Mit was auch immer.
1: Den Part der Musik hat Stefan Dietrich aus Gotha gesprochen.
0: Die Texte und die Idee stammten von Dieter Meisel aus Floh Seligenthal. Und damit
1: tschüss, liebe Hörer von Wartburg Radio auf 96,5.

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1: Grenzen überwinden, neue Kulturen entdecken und gemeinsam Europa erleben, genau das macht Erasmus Plus möglich. Viele verbinden das Programm mit Reisen und Austausch, doch dahinter steckt noch viel mehr. Internationale Zusammenarbeit, spannende Projekte und Erfahrungen fürs Leben. Lucienne, eine Schülerin aus dem Elisabeth-Gymnasium Eisenach, fasst nochmal kurz zusammen, was Erasmus Plus überhaupt ist und was es für Möglichkeiten bietet.
2: Vielleicht habt ihr euch gefragt, wieso ein Austausch wie unserer überhaupt möglich ist. Das Ganze läuft bei uns am Elisabeth-Gymnasium über Erasmus Plus. Aber was ist das eigentlich für ein Projekt? Kurz gesagt, Erasmus Plus ist ein riesiges Förderprogramm der Europäischen Union. Es geht darum, dass wir Schüler nicht nur im Klassenzimmer sitzen, sondern Europa wirklich erleben. Es unterstützt Schulen dabei, internationale Kontakte zu knüpfen und Projekte mit Partnern in anderen Ländern zu starten. In unserem Fall eben mit der Schule in Sedan. Ebenso ist das Ganze auch finanziell eine riesige Hilfe. Erasmus Plus übernimmt einen großen Teil der Kosten für Fahrt, Unterkunft und Verpflegung. Ohne diese Unterstützung wäre so eine Fahrt für viele gar nicht so einfach umzusetzen. Dank Erasmus Plus konnten wir also stressfrei von Eisenach nach Frankreich reisen, die Kultur erleben und neue Leute kennenlernen. Für unser Elisabeth-Gymnasium ist das Projekt echt eine Chance, über den Tellerrand hinauszuschauen. Man lernt nicht nur Vokabeln, sondern wie man sich in einem anderen Land zurechtfindet und auch mit internationalen Schülern Kontakt herstellen kann und seine Sprachkenntnisse unter Beweis stellen kann.
1: Nachdem beschrieben wurde, was Erasmus Plus überhaupt ist und was es für Möglichkeiten bietet, hat eine Schülerin zwei Französischlehrerinnen aus dem Elisabeth-Gymnasium Eisenach gefragt, welche Gründe ausschlaggebend sind, um das Erasmus Plus-Programm weiter zu fördern.
3: Welche Gründe sind ausschlaggebend, um das Erasmus Plus-Projekt bzw. den Austausch weiter auszubauen?
4: Ja, wir möchten eben nicht nur ein oder zwei Schülerjahrgänge in den Genuss von einer Mobilität kommen lassen, sondern auch die nachwachsenden, heranwachsenden Schüler in den Genuss dieser Förderung kommen zu lassen. Wir sind total davon überzeugt, unter anderem auch, weil es eben nicht mehr von den finanziellen Einkommen der Elternhäuser abhängt, ob man an einem Austausch teilnimmt, ob man fremdsprachliche Erfahrungen sammeln kann und eben auch interkulturelles Lernen am anderen Ort praktizieren kann.
5: Erasmus-Mobilitäten dienen ja vor allen Dingen dazu, in Kontakt zu treten mit Jugendlichen anderer europäischen Länder. Und das ist eigentlich für uns an der Schule im Moment die einzige Form der Fahrt, wirklich Menschen oder Jugendliche kennenzulernen und festzustellen, dass die grundsätzlich genauso ticken wie wir auch, die gleichen Probleme haben, die gleichen Freuden haben. Und das eröffnet, und das haben wir jetzt auch schon erlebt, über den Austausch hinaus oft auch Möglichkeiten, Freundschaften, die dauern. Und das ist uns sehr, sehr wichtig.
1: Erasmus Plus zeigt also, wie wichtig Austausch, Offenheit und Zusammenarbeit in Europa sind. Für viele Teilnehmende bleiben dabei nicht nur neue Eindrücke, sondern auch Freundschaften und Erfahrungen fürs Leben. Das war ein Beitrag zum Europatag von G. Maddox Henschel hier im Wartburgradio 96,5.

die fabelhafte Diana Ross und The Supremes waren das hier eben. The Happening, alte Motown-Aufnahme hier. Und damit nochmal herzlich willkommen zu einer Stunde Match Privat am Nachmittag hier bei uns im Wartburg Radio. Ja, ich habe wieder ein bisschen was rausgesucht heute. Also ich muss ja dazu sagen, denn in Eisenach gibt es nur positive Entwicklungen. Da gibt es keine schlechten Nachrichten wie im Deutschlandfunk oder so. Nein, hier bei uns im Wartburg Radio gibt es nur gute Nachrichten. Und ich habe mal wieder auf der Internetseite der Stadt Eisenach nachgeschaut. Ja, Eisenach beteiligt sich am bundesweiten Ehrentag. Ja. Und was ich sehr schön finde, ist meine Freundin Gisela Rexroth zum Ehrenmitglied des Stadtrates ernannt. Das ist ja nach so vielen Jahren Arbeit wohl auch angebracht. Ne? Ach ja. Was haben wir noch dabei hier? Mehrgenerationenspielplatz wird mit einem Fest eingeweiht, ja, und zwar am 1. Juni. Das war ja früher mal der internationale Kindertag oder so, gell? Ja. Außerdem Tag der Nachbarschaft, gemeinsam feiern in Eisenach und Verkehr und das Wetter haben wir dann auch noch, wenn ich alles schaffe. Aber was will man denn schon an so einem Tag zum Wetter groß sagen, ne? Besser geht's nicht oder so, ne? Ah. Eigentlich müsste man ja jetzt im Schwimmbad liegen, ne? Und Wartburg Radio hören. Aber ich mache erstmal Musik für euch, dann könnt ihr euch noch überlegen, hinzugehen. Ich liebe Musik. Hier sind die OGs.

Ja, den Text sollten sich mal einige Herren der Schöpfung durch den Kopf gehen lassen, sozusagen, ne? Und wir haben unser erstes Thema heute Nachmittag. Eisenach beteiligt sich am bundesweiten Ehrentag. Der erstmals bundesweit veranstaltete Ehrentag ist Anlass für eine Veranstaltung in Eisenach. Am Donnerstag, dem 28. Mai, lädt die Freiwilligenagentur der Diakoniestiftung Thüringen gemeinsam mit der Stadtverwaltung Eisenach und anderen Vereinen und Einrichtungen zu einer Ehrenamtsbörse ein. Von 15 bis 18 Uhr wird im Nachbarschaftszentrum in der Goethestraße 10a freiwilliges Engagement in Eisenach sichtbar gemacht. Unter dem Motto "Kennst du dein Ehrenamt in Eisenach?" werden verschiedene Projekte der Freiwilligenagentur vorgestellt. Dazu gehören beispielsweise die Nachbarschaftshilfe und die Medienmentorin. Außerdem wird die Datenbank Freinet vorgestellt. Sie gibt Ehrenamtlichen einen Überblick, wo sie genau in Eisenach sich engagieren können. Und Vereine und Einrichtungen können ihre Gesuche für ehrenamtliche Unterstützung platzieren. Wie das Ganze funktioniert, wird am 28. Mai im Nachbarschaftstreff gezeigt. Zur Ehrenamtsbörse können sich Besucherinnen und Besucher außerdem zu Kultur- und Leseangeboten informieren. Die Landfrauen stellen sich vor, ebenso die lokale Partnerschaft für Demokratie, Eisenach, Wudafarn-Roda und das Wattburg-Radio. Ehrenamtlich Interessierte sind zu der Veranstaltung herzlich eingeladen. Bundespräsident Frank-Walter Steinmeier ist Initiator und Schirmherr des Ehrentages, der für den 23. Mai 2026 ausgerufen war. Es handelt sich um einen deutschlandweiten Mitmachtag zum Geburtstag des Grundgesetzes. Die Idee dahinter: zur Feier der Verfassung packen alle für ein paar Stunden mit an, um Deutschland ein bisschen besser zu machen. Spaß, Gemeinschaft und gegenseitiges Kennenlernen sollen dabei im Mittelpunkt stehen. Ebenso das Erlebnis, gemeinsam mit etwas zu verändern zu können. Bis zum 31. Mai können kleine und große Aktionen vor Ort durchgeführt werden. Ist doch eine schöne Sache, ne? Ehrenamtlich machen ja auch wir hier Radio am Wartburg Radio 96.5. Also ohne Geld, ne? Ja? Zu bekommen, ja, das glauben die meisten gar nicht, ne? Und das macht so viel Spaß, etwas Gutes zu tun. Ich sag's euch, Leute, ja, solltet ihr auch mal probieren, meldet euch doch einfach mal bei uns. Ich brauche jetzt ein Tango. Yeah, Simply Red is here. Der hat eine neue Flamme hier, New Flame.

0: Mick Hucknall und seine Band Simply Red. Hab's mal vor ein paar Jahren in Fulda auf dem Domplatz gehört. Es war sensationell, Freunde. Und das hier sind die Tramps. Hold Back the Night. Auch nicht schlecht hier.
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0: Hier ist Mensch privat am Nachmittag.

Ja, die guten alten Tramps. Wir sind die Tramps, Tramps, Tramps von der Pfalz. Nein. Hold Back the Night. Eine wahnsinns gute Disco-Gruppe damals. Zu Zeiten des Studio 54 in New York. Jawohl, ja, oh ja. So, und jetzt kommen wir zu einem schönen Thema. Da muss ich erstmal ein bisschen was erklären wahrscheinlich, ne? Weil wenn ich sage, meine Freundin Gisela Rexroth, das stammt daher, früher als ich noch bei Facebook war, ne? Da hat mir Gisela Rexroth immer einen Freundschaftsantrag gemacht. Ne? Da kann man dann so ja sagen und so, gell? Und ich habe es aber nicht gemacht. Und meine damaligen Freunde hier am Wartburg Radio, ich nenne jetzt mal keine Namen, die haben mich dann immer gehänselt und so. Ja, du mit Freundin, Gisela Rexroth und so. Ne? Das ist das ganze Ding, weshalb ich Freundin sage. Also jedenfalls, Gisela Rexroth ist zum Ehrenmitglied des Stadtrates ernannt worden. Als Würdigung ihrer langjährigen ehrenamtlichen Arbeit ernannte der Eisenacher Stadtrat Gisela Rexroth zum Ehrenmitglied. Diese Ehre wird nur solchen Stadträten zuteil, die sich zumindest 20 Jahre in die Kommunalpolitik, sei es im Rahmen eines Stadtratsmandats oder der Ausübung eines Amtes, eingebracht haben. Oberbürgermeister Christoph Ihling würdigte das Engagement und überreichte die entsprechende Urkunde im Vorfeld der Stadtratssitzung am 20. Mai 2026. Anschließend trug Frau Rexroth sich ins Goldene Buch der Stadt Eisenach ein. Im Namen der Stadt Eisenach danke ich Gisela Rexroth für ihr Würgen, die immer klare Sprache und ihr Herz, dass sie das für die Menschen in Eisenach schlägt. Ihr Einsatz ist ein Beispiel dafür, wie Bildung, Kultur und gesellschaftliches Engagement Hand in Hand gehen können, sagte Oberbürgermeister Christoph Ihling. Gisela Rexroth wurde bei der Kommunalwahl im Jahr 2004 in den Stadtrat gewählt. Von Oktober 2006 bis Ende September 2012 war sie als Baudezernentin der Stadt Eisenach tätig. Und 2014 wurde sie erneut in den Stadtrat gewählt und gehört dem Gremium bis heute an. Ja, musikalisch habe ich jetzt gedacht, nehme ich jetzt Matt Bianco mit More Than I Can Bear oder lieber doch Half a Minute. Ich habe mich für Half a Minute entschieden.

Ja, extra die lange Fassung hier. Ja. Weil ich finde die Sängerin so toll. Kommt aus Polen.

0: Barry, was willst du denn jetzt?
1: One ticket, please.
0: Ach so, naja, dann vielleicht für die Fußball-Weltmeisterschaft oder so?
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Bob Marley and the Wailers. Ja, der Bob Marley, auch schon lange tot, ne? Vielleicht ein bisschen totgekifft oder so. Aber could you be loved, ja? Könntest du geliebt werden? Nein! Amerika liebt uns gar nicht. Jedenfalls nicht die Fußballfans als Gäste. Sonst hätten sie die Preise für die Tickets und alles drumherum nicht so sehr erhöht, Leute. Mir geht das ja am Arsch vorbei. Ich bin kein Fußballfan, ne? Aber nur mal nebenbei, ist es doch eigentlich eine Frechheit, oder? Kommen wir lieber zum nächsten Thema. Doch was Unerfreuliches in dieser Sendung wollte ich eigentlich gar nicht. Jetzt kommt wieder was Schönes. Ein Mehrgenerationen-Spielplatz wird mit einem Fest eingeweiht. Ja, der Mehrgenerationen-Spielplatz im Eisenacher Thälmannviertel wird am Montag, dem 1. Juni, eingeweiht. Das war früher mal der internationale Kindertag, oder? Ja, alle Eisenacher, ob groß oder klein, sind ab 14 Uhr sehr herzlich eingeladen. Das Fest bietet viel Spaß, ja. Spielen natürlich auch und Mitmachangebote. Sowohl für Kinder als auch für Erwachsene. Die Sportjugend hat einen Bewegungsparcours aufgebaut. Der Verein Aktiv im Leben mit Behinderung ist mit einem Rollstuhlparcours vertreten. Seniorinnen und Senioren können um 14.30 Uhr und 15.30 Uhr Selbstverteidigung mit Frank Albrecht vom Kreissportbund trainieren. Mitglieder des Seniorenbeirats der Stadt Eisenach zeigen, wie die Fitnessgeräte genutzt werden können. Ja, da muss ich unbedingt hin. Ich brauche ein bisschen Fitness. Der neue Spielplatz gegenüber der Wartburgschule in der Wilhelm-Pieck-Straße bringt mehrere Generationen und Menschen mit und ohne Behinderung zusammen. Entschuldigung. Auf dem rund 5000 Quadratmeter großen Gelände verteilen sich verschiedene Bereiche für Kleinkinder, Kinder, Jugendliche und Senioren. Den Blickpunkt in der Mitte bildet ein 10 Meter hoher Spielturm mit einer Röhrenrutsche. Na, hoffentlich passiert da nichts, Leute. 10 Meter ist eine ganz schöne Höhe, ne? Wenn da jemand runterfällt. Es handelt sich um die erste öffentliche Anlage dieser Art in Eisenach. Weiter gibt es eine Doppelseilbahn, ein Bodentrampolin und ein Riesenschaukelnest. Ja, seid ihr jetzt neugierig geworden, Leute? Ja, es geht noch weiter hier. Kleinere Spielgeräte zum Klettern, Rutschen, Balancieren und Wippen ergänzen das Angebot. Dazu gehört oder gehören ein kleiner Spielturm mit Balancieranlage und integrierter Rutsche. Drei Senioren-Fitnessgeräte sowie zwei Spieltische für Schach und Mensch ärgere dich nicht sind vorhanden. Ein Karussell ist für Menschen geeignet, die auf den Rollstuhl angewiesen sind. Das Gelände ist barrierefrei gestaltet, ohne Treppen und Hindernisse und mit Materialien, die sich gut mit dem Rollator oder Rollstuhl befahren lassen. Die aus den 1960er Jahren stammende Elefantenrutsche ist auch integriert worden. Sie war bereits 2019 dank Spenden restauriert worden und hat jetzt einen neuen Fallschutz bekommen. Hinzu kommen viele Sitzgelegenheiten, beispielsweise eine Liegebank. Das ist richtig für mich, ne? Das ist das schönste Fitnessgerät, was ich kenne hier. Senioren- und Jugendbänke sind auch vorhanden. Der vorhandene Baumbestand wurde durch vier neue Bäume und verschiedene Sträucher ergänzt. Ein Trinkwasserbrunnen wurde auch installiert. Der Mehrgenerationenspielplatz ist über das Bund-Länder-Programm Sozialer Zusammenhalt, Zusammenleben im Quartier gemeinsam gestalten und aus dem Landesprogramm Solidarisches Zusammenleben der Generationen des Thüringer Sozialministeriums gefördert worden. Die Förderquote liegt zwischen 80% und 90% bei Gesamtkosten von rund 1,2 Millionen Euro. Die Planung hatte bereits 2021 begonnen. Der ursprüngliche Spielplatz musste wegen eines Vorhabens des sozialen Wohnungsbaus verlegt werden. Ja, das Gelände liegt nur wenige Meter vom alten entfernt. Ziel war es, die dort vorhandene Grundfläche oder Grünfläche auch zu einem hochwertigen öffentlichen und barrierefreien Treffpunkt für verschiedene Bevölkerungsgruppen
zu entwickeln. Insbesondere sollte es Angebote für Senioren und Menschen mit Handicap geben, die bisher in der Stadt fehlen. Am Planungsprozess sind der Jugendbeirat und der Beirat für integrierte Sozialplanung und Stadtentwicklung beteiligt worden. Schüler der Wartburgschule, Anwohner und Mitglieder des Seniorenbeirats waren zu Workshops eingeladen. Außerdem wurde das Projekt zur Kinderkulturnacht bereits vorgestellt. Im April 2025 konnten die Arbeiten dann endlich starten. Die Bauzeit dauerte mit einer Unterbrechung im Winter bis zum Mai 2026. Es war technisch anspruchsvoll, die Spiel- und Sportgeräte nach den Wünschen der beteiligten Kinder, Jugendlichen und Senioren zu bauen. Ebenso erforderte der Baumschutz eine besondere Herangehensweise. Der Dank der Stadtverwaltung gilt allen Beteiligten der Planungsgruppe 91, der Infra Pro GmbH als ausführender Firma und den Anwohnerinnen und Anwohnern für ihre Geduld während der Bauzeit. Nach Beendigung des Wohnungsneubaus wird die West-Ost-Verbindung entlang des Spielplatzes über den neuen Fuß- und Radweg in Richtung Zeppelinstraße wieder durchgängig möglich sein. Die Aufwertung dieser Verbindung bleibt Zielstellung der Verwaltung. Zum Einweihungsfest am 1. Juni können sich Kinder ihre Gesichter schminken lassen. Weiter beteiligen sich der Sozialverband VDK mit einem Glücksrad und der Verein der Freunde des Naturparks Eichsfeld-Hainich-Werratal und der Nationalpark Hainich mit einem Informations- und Mitmachstand. Für Kuchen, Bratwurst und Getränke sorgen der Förderverein, Schülerinnen und Schüler der Wartburgschule. Softeis soll es ebenfalls geben, ja. Das wird es natürlich geben, ist ja ganz klar, ja. Mehrgenerationenspielplätze sind Erfolgsmodelle. Die klassischen Spielplätze in lebendige Quartiertreffpunkte verwandeln. Sie fördern soziale Interaktion, bekämpfen Einsamkeit und stärken die Gesundheit von Jung und Alt durch gemeinsame Bewegung. Erfolgreiche Praxisbeispiele in ganz Deutschland zeigen bereits, dass sich Mehrgenerationenspielplätze als feste soziale Ankerpunkte im Stadtteil etablieren. Die Stadt Eisenach hat dieses Erfolgsmodell erkannt und fortwährend dieses Projektziel verfolgt und erfolgreich umgesetzt. Na, das denke ich doch mal, ne? Da müssen wir doch alle mal hingehen, oder? Also auf jeden Fall. So, jetzt habe ich so viel gelesen, jetzt brauche ich erstmal ein bisschen Erholung hier. Ja, ein bisschen was Ruhiges. Ach ja, die Gebrüder Gibb sind hier. The Bee Gees, schöner langsamer Song. Schnappt zu euch und tanzt mal eine Runde um den Kaffeetisch. Too Much Heaven.

Ah, niemand singt höher als Barry Gibb. Die Bee Gees nach dem Stimmbruch. Too much heaven. Jetzt muss ich mich auch noch beeilen, ne? Hier, Bee Gees raus, okay. Ja, die Stadt Eisenach beteiligt sich am bundesweiten Tag der Nachbarschaft. Unter dem Motto Nachbarschaft feiern, Vielfalt erleben, kommen am Freitag, den 29. Mai 2026 in ganz Deutschland Menschen zusammen, um das Miteinander vor der eigenen Haustür zu stärken, neue Kontakte zu knüpfen und Gemeinschaft sichtbar zu machen. Auch in Eisenach wird gefeiert. Ab 14 Uhr lädt das Austauschformat Nordrunde in Kooperation mit der Stadt Eisenach in die Mosewaldschule Nordplatz 3 zu einem Nachbarschaftsfest ein. Geplant ist ein fröhlicher Nachmittag mit Musik, gutem Essen, Spielangeboten und viel Raum für Begegnungen. Alle, die Lust auf ein lebendiges Fest in freundschaftlicher Atmosphäre haben, sind herzlich eingeladen. Als Höhepunkt tritt der Schulchor der Mosewaldschule auf. Der Sportbund Eisenach leitet sportliche Aktionen zum Mitmachen an. Die Naturfreunde bringen Skateboards mit, das Team der Johanneskirche bietet Spiele an. Zudem sind verschiedene Stände aufgebaut, an denen Schach gespielt oder sich informiert werden kann. Becherstapeln, Basteln und weitere Angebote runden das Programm ab. Für Essen und Trinken ist natürlich gesorgt. Ein besonderer Dank gilt in dem Zusammenhang den Initiatoren der Nordrunde sowie allen beteiligten Partnern, darunter den Wohnungsgesellschaften AWG und TAG, der Mosewaldschule, den Beratungsstellen der sozialen Träger, den Naturfreunden sowie der lokalen Kirchgemeinde. Der Tag der Nachbarschaft wird mit

freundliche Unterstützung durch den Engagementfonds nebenan angekommen, der Thüringer Ehrenamtsstiftung verwirklicht. Weitere Aktionen in Eisenach sind Weitere Aktionen in Eisenach und der Umgebung sind ebenfalls geplant. Und der Hintergrund der ganzen Geschichte ist natürlich, die Eisenacher Nordrunde besteht aus verschiedenen Netzwerkpartnern. Mitglieder sind örtliche Schulen, Jugendeinrichtungen, soziale Träger und Wohnungsgesellschaften. Die Polizei sowie Vereine, die in Nord aktiv sind. Sie alle verfolgen gemeinsam das Ziel, Begegnungsräume zu schaffen und die Lebensqualität stetig zu verbessern. Also auch wieder eine schöne Sache. Es gibt nur schöne Sachen in Eisenach. Okay, so, was haben wir noch? Verkehr haben wir noch. Da müssen wir jetzt mal was Kurzes nehmen hier. Dann schiebe ich mal den Sam Cooke, den schiebe ich jetzt mal rein hier. Ja. Schöner Song aus 1961. Cupid, so heißt das Stück. Hier ist das Wartburg Radio 96.5 aus Eisenach.

wunderschöner Song hier von ja, Sam Cooke war das. Wunderschöne Geschichte. So, ein Thema haben wir noch. Ne? Ach nee, komm, nehmen wir mal eine andere Musik hier. Ah, das ist schön ruhig jetzt. Wir brauchen etwas Ruhe, weil Verkehr. Neuenhof, Vollsperrung hinter der Mühle vor Haus Nummer 4. Im Zeitraum am 1.6. bis voraussichtlich 5.6. ist die Straße hinter der Mühle vor Haus Nummer 4 vollgesperrt. Die Vollsperrung erfolgt nur während der Arbeitszeit täglich von 7 bis 17 Uhr. Hier wird ein Hausanschluss abgetrennt. Das hört sich gefährlich an. Verkehrseinschränkungen zur Wartburg-Rallye. Das Wartburg-Rallye-Festival führt am Donnerstag, 28. Mai 2026, abends um 18 Uhr bis Sonntag, 31. Mai, voraussichtlich bis 18 Uhr, zu Verkehrseinschränkungen im Stadtgebiet. Betroffen ist in erster Linie die Adam-Obel-Straße, wo das Festival ausgerichtet wird. Am Samstag, 30. Mai, ist zudem der Marktplatz von 12 bis 20 Uhr gesperrt. Ausgenommen sind Teilnehmerinnen und Teilnehmer der Rallye. Natürlich der Grüne Markt, der findet aber trotzdem wie gewohnt statt. Und dann gibt es auch noch in Berderoda eine Straße an der Eiche, die voll gesperrt ist. Vom kommenden Dienstag, 26. Mai, das ist natürlich heute, gell, bis voraussichtlich 5. Juni, wird die Straße an der Eiche im Eisenacher Ortsteil Berderoda ertüchtigt. So nennt man das hier für die Erneuerung der Fahrbahn. Ist eine Vollsperrung im Wesentlichen Ortseingang und eine halbseitige Sperrung im Ort selbst notwendig. Eine Umleitung ist ausgeschildert. Für die Sanierung des Dachs der Predigerkirche wird ein Kran benötigt. Dieser wird nun einen Monat länger gebraucht und zwar voraussichtlich noch bis Ende Juni. Die alten Einschränkungen unmittelbar vor der Kirche sowie an der Münze bleiben also bestehen. Breitband ausbauen, Eisenach Ost. Am Freitag, 22. Mai, ja, wurde der Breitbandausbau durch ein privates Unternehmen in der Oststadt fortgesetzt. Nun sind Hellwigstraße, Langsalzer Straße, Altstadtstraße sowie Friedensstraße an der Reihe. Die Arbeiten dauern voraussichtlich bis 23. Juni. Es ist somit mit Halteverboten, Einengungen der Fahrbahn sowie Gehwegsperrungen zu rechnen. Und am Wartenberg sowie im Bereich Julius-Lippold-Straße, Ulrich-von-Hutten-Straße, Heinrich-Heine-Straße und Müllerser-Straße, da pausiert der Breitbandausbau durch ein privates Unternehmen. Es bestehen nur noch wenige Arbeiten, die stehen aus, ne, und die können aufgrund anderer Baumaßnahmen zurückgestellt werden natürlich. Dann vom 26. Mai, also auch von heute, bis voraussichtlich 22. Juni, erschließt ein privates Unternehmen den Bereich Amrastraße, Christianstraße sowie Stolbenstraße mit Glasfaser. Es ist mit Halteverboten, Einengung der Fahrbahn sowie Gehwegsperrungen zu rechnen. Ja, und dann gibt es noch einen Breitbandausbau in der Langsalzer Straße. Seit Dienstag, 19. Mai bis voraussichtlich Ende Mai wird in der Langsalzer Straße an der B19 weiter Breitband verlegt. Betroffen ist der Abschnitt zwischen an der Nessemühle und August-Rudolf-Straße. Um den Verkehrsfluss besser zu regeln, wird eine Baustellenampel eingerichtet. Fußgängerinnen und Fußgänger müssen auf die andere Straßenseite ausweichen. Ne? Jetzt, liebe Freunde, habe ich leider nur noch Zeit für einen einzigen Titel. Da muss ich mal gucken, was nehme ich da hier? Da habe ich doch irgendwas gefunden noch, ne? Ja, da können wir doch mal den Stevie Wonder nehmen. Gell? So, was ich noch sagen wollte, gell, es gibt auch schönes Wetter. Ne? Da brauchen wir gar nicht viel zu sagen. Heute trocken, 28 bis 32 Grad. Morgen 22 bis 29 Grad und am Donnerstag Maximaltemperaturen bei 25 Grad. Das geht doch auch noch, Leute, ne? Oder? Was meint ihr? Das war's für heute bei Match Privat am Nachmittag. Ich verabschiede mich und sage euch, rufe euch zu. Das war wie immer eine Sendung von Herzen und von Matthias Wurmiel aus Eisenach. Und hier ist noch ein schönes Cover, ein schönes Beatles-Cover mit Stevie Wonder. 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
1: Guten Tag und herzlich willkommen. Haben Sie auch diese Bücher im Regal stehen, die wie alte Freunde sind? Die, deren Geschichten uns durch schwere Zeiten tragen und die guten Momente im Leben noch ein bisschen heller machen? Mein Name ist Christine Biel und mein ganzes Leben ist eine Suche nach genau solchen Freunden. Seit meinem 18. Lebensjahr, erst viele Jahre als Buchhändlerin und jetzt in der Stadtbibliothek Eisenach, sind Bücher meine treuesten Begleiter. Deshalb öffne ich heute meine persönliche Schatztruhe für Sie. Ich habe einige ganz besondere Krimis und Romane dabei. Geschichten, die das Zeug dazu haben, zu Ihren neuen Lieblingsfreunden zu werden. Ich verspreche Ihnen, es wird spannend und berührend. Und nun lesen wir los. Simon Beckett, Knochenkälte. Sie suchen den perfekten Thriller, einen, der Ihnen kalte Schauer über den Rücken jagt? Dann stellen Sie sich vor. Ein Schneesturm legt ein ganzes Dorf lahm. Der forensische Anthropologe David Hunter ist mittendrin, abgeschnitten von der Welt. Und natürlich findet er eine Leiche. Doch die misstrauischen Dorfbewohner machen ihm das Leben zur Hölle. Und als ein neuer Mord geschieht, ist Hunter plötzlich nicht nur mehr Ermittler, sondern vielleicht auch das nächste Opfer. Simon Beckett ist ein Meister darin, eine klaustrophobische Atmosphäre zu schaffen. Sie spüren die Kälte, das Misstrauen, die Gefahr in diesem eingeschneiten Dorf. Ein hochspannender Page-Turner, der Sie garantiert nicht mehr loslassen wird. Mein Tipp für alle, die Nervenkitzel lieben, ein perfekter Thriller für einen langen Abend auf dem Sofa. Simon Beckett, Knochenkälte. Elka Steven, Silvercloak, Unter Feinden. Haben Sie genug von braven Heldinnen und vorhersehbaren Fantasy-Geschichten? Dann habe ich hier etwas für Sie. Lernen Sie Saffron kennen. Sie will nach dem Abschluss an der Magierakademie die Mörder ihrer Eltern jagen. Ein klassischer Rachefeldzug mit einer heldenhaften Protagonistin, denken Sie? Falsch gedacht. Der Haken an der Sache? Saffron ist alles andere als eine strahlende Heldin. Sie ist eine Trickbetrügerin, eine Lügnerin. Und genau das macht sie so brillant. Um ihre Feinde zu besiegen, muss sie von innen heraus infiltrieren. Und dafür sind ihre unkonventionellen Talente perfekt. Dieser Roman ist nicht nur spannend, er ist auch unglaublich witzig und charmant. Eine faszinierende magische Welt, voller skurriler Geheimnisse. Und eine Heldin, die man einfach lieben muss, weil sie so herrlich unehrlich ist. Mein Fazit, ich wollte nur kurz reinlesen und konnte es nicht mehr aus der Hand legen. Ein absoluter Page-Turner. Wenn Sie Fantasy mit einer cleveren Antiheldin und einer Prise Humor lieben, ist das genau Ihr nächstes Buch. Elka Steven, Silvercloak, Unter Feinden. Ursula Poznanski, Das Signal. Stellen Sie sich vor, Sie verlieren bei einem furchtbaren Unfall Ihr Bein. Ihr Mann pflegt Sie aufopferungsvoll. Aber irgendetwas stimmt nicht. Eine neue, schweigsame Pflegerin weicht nicht von Ihrer Seite. Wichtige Dinge wie ihre Krücken verschwinden. Sie beginnen, an ihrem eigenen Verstand zu zweifeln. Was tun sie? In diesem genialen Thriller greift die Protagonistin Viola zu einem drastischen Mittel, GPS-Trackern. Erst an ihren Krücken und dann an ihrem Mann. Und die Wahrheit, die sie entdeckt, ist ein Albtraum. Er ist nie dort, wo er sagt. Ihre Jagd nach der Wahrheit beginnt. Doch sie ahnt nicht, dass das größte Geheimnis nicht in ihrem Haus, sondern in ihr selbst verborgen liegt. Ich liebe es, wenn Autoren mich auf die falsche Fährte locken. Und das passiert hier meisterhaft. Ein raffiniertes Spiel mit Perspektiven, das einen bis zur letzten schockierenden Seite nicht mehr loslässt. Grandios spannend. Ursula Poznanski, Das Signal.

0: Internet. Wo sind die Hater jetzt? Ich liebe den Sound.
1: 50er Bücher? Ciao.
2: Elisa Hoven. Dunkle Momente. Was, wenn die Grenzen zwischen Täter und Opfer verschwimmen? Wenn die Frage nach Schuld und Unschuld plötzlich keine klare Antwort mehr hat? Elisa Hoven, selbst Professorin für Strafrecht, konfrontiert uns in diesem Roman genau mit der Frage. Nehmen wir ein Beispiel. Eine erfolgreiche Schriftstellerin wird jahrelang von ihrem eigenen Bruder emotional misshandelt. Sie tut nichts dagegen. Warum? Als Leser taucht man tief in die Psyche der Figuren ein, glaubt sie zu verstehen, nur um im nächsten Moment alles wieder in Frage stellen zu müssen. Wer ist hier der Täter? Wer ist Opfer? Oder am Ende sogar beides? Dieser Roman ist kein gewöhnlicher Krimi. Er ist ein psychologisches Labyrinth voller unvorhersehbarer Wendungen, das an Spannung kaum zu überbieten ist. Ein Buch, das Sie nicht nur fesseln, sondern auch zum Nachdenken bringen wird. Elisa Hoven, Dunkle Momente. J.C. Lynn, For Whom the Bell Tolls. Haben Sie schon einmal davon geträumt, einem wirklich, wirklich unverschämten Kunden mal so richtig die Meinung zu sagen? Dann ist das hier genau Ihr Buch. Lernen Sie Lily kennen. Sie ist sympathisch, stirbt leider gleich am Anfang und landet im Paradies. Aber das ewige Paradiesleben wird ihr schnell zu langweilig. Ihr Plan? Sie gründet einen Kundenservice. Für die Hölle. Richtig gehört. Fortan kümmert sie sich um die Beschwerden der Höllenanwärter. Und das Beste daran? Endlich kann sie das tun, wovon jeder im Service träumt, mit Beschwerden so umzugehen, wie sie es für richtig hält. Und ja, das kann auch mal bedeuten, dass ein Baseballschläger zum Einsatz kommt. Aber dieses Buch ist mehr als nur ein Rachefeldzug mit einem Augenzwinkern. Es ist eine emotionale Achterbahnfahrt. Ich habe gelacht, war wütend und hatte Gänsehaut. Eine absolut geniale Idee, die überraschend tiefgründig und herzerwärmend ist. Wenn Sie originelle Geschichten lieben, die Sie zum Lachen und zum Nachdenken bringen, das ist meine uneingeschränkte Empfehlung. J.C. Lynn, For Whom the Bell Tolls. Falls Ihnen der Titel bekannt vorkommt, dann liegt das an der Band Metallica. Da die Autorin ein großer Fan ist, hat sie sich den Titel für ihr Buch ausgeliehen.

Kate Alice Marshall. Eisnebel. Ein abgeschiedenes Anwesen in den verschneiten Bergen. Eine wohlhabende Familie, die sich zum Weihnachtsfest versammelt. Und mittendrin die frisch verlobte Theo, die zum ersten Mal dabei ist. Für sie, die ohne Familie aufwuchs, scheint ein Wintermärchen wahr zu werden. Doch die festliche Fassade bröckelt schnell. Hinter dem Lächeln lauern dunkle Geheimnisse. Hinter den verschlossenen Türen verbergen sich Lügen und kriminelle Machenschaften. Und eines wird Theo schmerzlich bewusst. Jemand in dieser Familie will ihre Hochzeit um jeden Preis verhindern. Was als romantischer Ausflug beginnt, entwickelt sich zu einem klaustrophobischen Thriller, bei dem man niemanden trauen kann. Eine Familiengeschichte der etwas anderen Art. Perfekt für alle, die spannende Unterhaltung in einer atmosphärischen Winterkulisse lieben. Mein Tipp für einen gemütlichen Abend am Kamin mit einer extra Portion Nervenkitzel. Kate Alice Marshall, Eisnebel. Gea Schöters, Das Geschenk. Was, wenn Sie morgen aufwachen und vor Ihrer Haustür steht ein Elefant? Und noch einer. Und noch 20.000 weitere, verteilt über ganz Deutschland. Klingt absurd? Ist es auch. Und es ist die geniale Prämisse dieses Romans. Die Elefanten sind ein politisches Geschenk. Oder besser gesagt, eine Racheaktion des Präsidenten von Botswana. Seine Botschaft an uns? Ihr wollt keine Jagdtrophäen mehr? Dann seht doch selbst, wie ihr mit den Tieren klarkommt. Zuerst ist die Euphorie riesig. Selfies mit den Dickhäutern, eine Welle der Hilfsbereitschaft. Doch dann kommt die Realität. Wohin mit dem ganzen Dung? Wer bezahlt die zerstörten Autos, die zertrampelten Gärten? Was als lustige Idee beginnt, wird zu einer bitterbösen Gesellschaftssatire. Dieses Buch hält uns den Spiegel vor und fragt, wie gehen wir mit Problemen um, die wir selbst verursacht haben? Ein brillantes, provokantes und urkomisches Gedankenexperiment. Mein Buchtipp für alle, die Satire lieben, die wehtut. Gea Schöters, Das Geschenk. Arno Strobel, Welcome Home. Der Traum vom Eigenheim, für die meisten ein Lebensziel. Für die Familie Winkler wird er wahr, mit einem Haus, das fast zu schön ist, um wahr zu sein. Doch der Traum wird schnell zum Albtraum. Unheimliche Geräusche, das Gefühl, beobachtet zu werden. Und als im Nachbarhaus ein Mord geschieht, bricht die Idylle endgültig zusammen. Arno Strobel ist ein Meister des Psychothrillers. Und als langjähriger Fan muss ich ehrlich sein. Dieser Roman braucht etwas länger, um in Fahrt zu kommen. Die gewohnte Spannung baut sich langsamer als sonst auf. Aber, und das ist das Wichtigste, bleiben Sie dran. Im Finale ist Strobel in Bestform. Intensiv, überraschend und absolut lohnenswert. Es entschädigt für den langsameren Start und hinterlässt diesen wohligen Schauer, den wir an seinen Büchern so lieben. Mein Fazit? Für Strobel-Fans ein Muss, auch wenn Geduld gefragt ist. Und für alle anderen ein solider Thriller mit einem grandiosen Ende. Arno Strobel, Welcome Home.

0: Professor, wir müssen Sarah finden, bevor es dunkel wird.
1: Aristoteles, Empedokles, Aeneas, Parmenides und Nikomachos, Diogenes, Antiochos,

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1: Man kann, sich der müde Geist am reinen Denken laben. 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
1: Spinoza, Kopernikus und alle Humanisten. Paracelsus, Leibniz, Crusius, die frühen Okkultisten. Hume, Locke, Hobbes und Mendelssohn, Moral und Kausalisten. Und Descartes und Lenin und Hamilton und andere Erforscher der Natur.
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1: William Shakespeare und Eckhart, Molière und Machiavelli. Und Erasmus, Schelling, Kierkegaard, von Sachs und Mary Shelley. La Fontaine, der Gore, Plinius, der Gamma, Botticelli. Herr der Malopor und Livius in Lederleinen, Pappe und Broschur.
2: Bücher, Bücher, Bücher. Wie in diesem Lied aus dem Tanz der Vampire geht es heute um das Lesen und darum, sich mal wieder in eine tolle, spannende Geschichte zu verlieben. Ich bin Christine Biel aus der Stadtbibliothek Eisenach und stelle Ihnen heute meine persönlichen Lesehighlights des vergangenen Jahres vor. Weiterhin viel Spaß dabei. Andreas Winkelmann, Moorland. Fans von Andreas Winkelmann wissen, er ist ein Meister der Gänsehaut und sein neuester Streich hat es wieder in sich. Zwei TikTok-Stars, Zwillinge, immer auf der Jagd nach dem perfekten, düsteren Foto. Ihr neuester Hotspot, eine eiskalte, nebelige Marschlandschaft. Ein Ort so alt und mystisch wie die Zeit selbst. Doch ihr letztes Video endet abrupt. Die Zwillinge sind spurlos verschwunden. Winkelmann macht die Landschaft selbst zum Hauptdarsteller. Ein gefährliches, unheimliches Moor, das Geheimnisse birgt und keine Zeugen hinterlässt. Dieser Thriller ist ein packender Auftakt, der süchtig nach mehr macht. Für alle, die Nervenkitze lieben und einen Thriller suchen, der einen nicht mehr loslässt. Andreas Winkelmann, Moorland. Anna Bailey, Unsere letzten wilden Tage. Manchmal greift man zu einem Buch, weil das Cover wunderschön ist. Und manchmal entdeckt man dahinter eine Geschichte, die einem bis ins Mark erschüttert. Genauso ein Buch habe ich jetzt für Sie. Stellen Sie sich die schwüle, geheimnisvolle Atmosphäre der Sümpfe Louisianas vor. Dorthin kehrt die Journalistin Loyal nach vielen Jahren zurück. Sie will Frieden schließen mit ihrer besten Freundin aus Kindertagen. Doch sie kommt zu spät. Ihre Freundin ist tot. Ermordet. Die Polizei spricht von Selbstmord und legt den Fall zu den Akten. Aber Loyal weiß es besser. Und so beginnt sie auf eigene Faust in einer Welt zu ermitteln, die am Rande der Gesellschaft existiert. Eine Welt, in der jeder ums Überleben kämpft und niemand der Polizei traut. Was sich hier entspinnt, ist mehr als nur ein Krimi. Es ist ein unglaublich atmosphärischer Roman über Schuld, Freundschaft und die Suche nach Wahrheit an einem Ort, der keine Geheimnisse preisgibt. Anna Bailey, Unsere letzten wilden Tage. Hans Rosenfeld, Die Farm der Mädchen. Fans des Nordic Noir, aufgepasst. Hans Rosenfeld, einer der Köpfe hinter der gefeierten Sebastian Bergmann-Reihe, ist zurück. Und er ist allein unterwegs. Der Schauplatz. Die eiskalte, abgelegene Grenze zwischen Schweden und Finnland. Der Anfang ein Albtraum. Zwei hochschwangere Frauen fliehen nachts durch den Wald. Ihre Verfolger sind ihnen dicht auf den Fersen. Als bei einer die Wehen einsetzen, scheint die Lage aussichtslos. Für die traumatisierte Polizistin Hannah wird dieser Fall zur Feuerprobe. Sie taucht ein in einen Sumpf aus organisiertem Verbrechen, Menschenhandel und skrupellosen Profikillern. Dieser Thriller packt einen von der ersten Seite und lässt einen nicht mehr los. Ich habe ihn in Rekordzeit gelesen und kann nur sagen, Rosenfeld im Alleingang ist eine Wucht. Eine absolute Leseempfehlung für alle, die Hochspannung lieben, die unter die Haut geht. Hans Rosenfeld, Die Farm der Mädchen. Mechthild Bormann, Lebensbande. Es gibt Geschichten, die uns daran erinnern, was Menschen in den dunkelsten Stunden der Geschichte durchmachen mussten. Der Roman, den ich Ihnen jetzt vorstellen möchte, ist genau so eine Geschichte. Er begleitet uns durch Jahrzehnte deutscher Teilung, vom Zweiten Weltkrieg bis zum Fall der Mauer, und erzählt die Schicksale dreier unvergesslicher Frauen. Wir erleben Lene, eine junge Bauerntochter, der die große Liebe verwehrt wird und die von ihrer Familie fortgeschickt wird, in eine ungewisse Zukunft. Wir fühlen mit Nora, einer mutigen Krankenschwester, die unter dem NS-Regime ihr eigenes Leben riskiert, um als lebensunwert eingestufte Kinder zu retten. Und wir leiden mit Lieselotte, die zusammen mit Nora in einem russischen Gulag verschleppt wird und dort unvorstellbares Grauen überlebt. Die Autorin Mechthild Bormann verwebt diese drei Lebenswege meisterhaft mit realen historischen Ereignissen. Das Ergebnis ist ein Roman, der einen erschüttert, der wütend macht, aber am Ende auch ein Licht der Hoffnung leuchten lässt. Eine Geschichte, die noch lange nachhallt und die uns daran erinnert, niemals zu vergessen. Mechthild Bormann, Lebensbande.

Barbara Leczyszewski, Am Meer ist es schön. Kennen Sie das? Sie sehen ein wunderschönes Buchcover, ein lachendes Kind am Strand und erwarten eine unbeschwerte Geschichte. Ich muss Sie warnen, bei dem Buch, das ich Ihnen jetzt vorstelle, sollten Sie sich nicht täuschen lassen. Hinter dieser idyllischen Fassade verbirgt sich ein zutiefst emotionaler Roman über eines der dunkelsten Kapitel der deutschen Nachkriegszeit, das Schicksal der sogenannten Verschickungskinder. Zur Erholung in Heilstätten geschickt, erwartete diese Kinder, manche von ihnen gerade einmal 2 Jahre alt, eine brutale Realität aus Demütigung, Misshandlung oder sogar Medikamententests. Die Autorin erzählt auf 2 Zeitebenen die erschütternde Geschichte von Susanne. Wir erleben sie als kleines Mädchen in der Heilstätte, wehrlos und verängstigt. Und wir sehen sie als erwachsene Frau, die Jahrzehnte später immer noch von den Albträumen dieser Zeit heimgesucht wird. Was dieses Buch so unglaublich stark macht, ist die beeindruckende Balance zwischen den harten Fakten und einer tief berührenden fiktiven Geschichte. Ich sage es ganz ehrlich, das ist keine leichte Lektüre. Das Buch ist aufwühlend, es ist schockierend, aber es ist auch ein unglaublich wichtiges Buch, das den Opfern eine Stimme gibt. Barbara Leczyszewski, Am Meer ist es schön. Liane Moriarty, Vorsehung. Was würden Sie tun, wenn Sie wüssten, an welchem Tag Sie sterben werden? Stellen Sie sich vor, Sie sitzen in einem Flugzeug nach Sydney. Ein ganz normaler Flug. Plötzlich steht eine unscheinbare Frau auf und sagt jedem einzelnen Passagier, wie und wann er sterben wird. Die meisten halten sie für verrückt. Eine Spinnerin. Doch dann taucht ein Video im Internet auf. 3 ihrer Vorhersagen sind bereits eingetreten. Exakt so, wie sie es gesagt hat. Für die restlichen Passagiere beginnt ein Wettlauf gegen die Zeit oder ein verzweifelter Versuch, dem Schicksal zu entkommen. Einige stürzen sich ins Leben, andere in die Verzweiflung. Der Roman Vorsehung ist genau das, ein fesselndes Gedankenexperiment. Man taucht ein in die gefühlvollen und spannenden Schicksale der Reisenden und fragt sich unweigerlich, was würde ich tun? Ein wunderbarer Roman, der zum Nachdenken anregt und einen lange nicht mehr loslässt. Mein Buchtipp für alle, die eine Geschichte suchen, die sie nicht nur unterhält, sondern auch noch lange beschäftigt. Liane Moriarty, Vorsehung. Linus Geschke, Der Trailer. Kennen Sie das? Manchmal hat man mit einem Autor eigentlich schon abgeschlossen. So ging es mir mit Linus Geschke. Nach 2 Büchern dachte ich, das war's. Aber dann kamen die vielen begeisterten Stimmen im Internet und ich habe ihm eine letzte Chance gegeben. Und was soll ich sagen? Ich habe es keine Sekunde bereut. Die Geschichte packt einen sofort. Vor 13 Jahren verschwindet eine junge Frau spurlos von einem Campingplatz. Der Fall wird zu den Akten gelegt. Jahre später rollt ein True Crime Podcast alles wieder auf und eine suspendierte Kommissarin beginnt auf eigene Faust zu ermitteln. Ihre Entdeckung ist ein Schock. Fast alle Zeugen von damals sind tot. Und niemand starb eines natürlichen Todes. Der Trailer ist nicht nur hochspannend, sondern auch herrlich skurril. Es ist die Art von Thriller, die einen bis zur letzten Seite rätseln lässt. Und das Beste, die Fortsetzungen stehen schon bereit. Mein persönliches Fazit: Manchmal lohnt es sich, einem Autor eine zweite oder sogar eine dritte Chance zu geben. Linus Geschke, Der Trailer.

0: Tanja Weber, Unter dem Moor. Es gibt Orte, die Geschichten atmen. Das Stettiner Haff ist so ein Ort. Der Roman Unter dem Moor von Tanja Weber nimmt uns mit auf eine fesselnde Reise an genau diesen Ort und durch drei verschiedene Epochen deutscher Geschichte. Wir schreiben das Jahr 1936. Die junge Gine wird im Rahmen des NS-Landjahres an das Haff geschickt. 8 Monate muss sie auf einem Gestüt harte Arbeit verrichten und ist den Übergriffen von den Söhnen der sogenannten Gastfamilie schutzlos ausgeliefert. Schnitt ins Jahr 1979. Sigrun kämpft im engen Korsett der DDR um das Glück ihrer kleinen Familie. Ständig im Visier der Stasi und zerrissen zwischen Pflicht und dem Wunsch nach Freiheit. Schnitt in die Gegenwart. Die erschöpfte Ärztin Nina sucht am Haff eine Auszeit. Doch als ihr Hund im Moor menschliche Knochen findet, stößt sie auf ein Geheimnis, das all diese Schicksale miteinander verbindet. 3 Frauen, 3 Epochen, 3 Schicksale. Ihre bildhafte Sprache lässt das neblige Haff vor dem inneren Auge entstehen und zieht den Leser tief in eine Geschichte voller Schmerz, Mut und ungelöster Rätsel. Unter dem Moor ist ein eindringlicher Roman von großer Tiefe. Eine absolute Empfehlung. Tanja Weber, Unter dem Moor. Chris Whittaker, In den Farben des Dunkels. Manchmal gibt es ein Buch, das alle Kategorien sprengt. Ein Buch, das gleichzeitig tragisch, liebevoll, traurig und wunderschön ist. Das Krimi, Drama und Liebesgeschichte in einem ist. Ich habe in meinem Leben viele Bücher gelesen, aber noch nie hat mich ein Roman so tief berührt und gleichzeitig so sehr in Atem gehalten wie dieser. Für mich ist er das unangefochtene Highlight der letzten Jahre. Es ist die Geschichte von Patch und Saint, 2 Außenseiter, die die Welt nicht versteht. Patch, ein Junge mit nur einem Auge, der bei seiner furchtbaren Mutter aufwächst, und Saint, die Bienen züchtet und sich nichts sehnlicher wünscht als eine Freundin. Diese Freundschaft wird unzerstörbar. Doch dann reißt ein einziger, selbstloser Moment alles auseinander. Patch rettet ein Mädchen vor einem Entführer und wird dadurch selbst verschleppt. Monatelang ist er in völliger Dunkelheit gefangen. Sein einziger Halt ist eine Mitgefangene namens Grace. Während Saint auf eigene Faust ermittelt, um ihn zu befreien, ahnt sie nicht, dass die Rettung erst der Anfang einer noch viel dramatischeren Geschichte ist. Viele Leser haben mich nach einem Roman gefragt, der mit Der Gesang der Flusskrebse mithalten kann. Lange hatte ich keine Antwort. Aber jetzt kann ich mit ganzer Überzeugung sagen, Chris Whittaker mit In den Farben des Dunkels. Ein grandioses Meisterwerk. Claire Leslie Hall, Wie Risse in der Erde. Kennen Sie diese Bücher, die sich wie eine warme Decke anfühlen und einen gleichzeitig nicht mehr loslassen? So ein Buch habe ich jetzt für Sie. Es geht um Beth und Gabriel, die als Teenager einen unvergesslichen Sommer lang verliebt waren. 13 Jahre später ist alles anders. Beth ist verheiratet, Gabriel ein berühmter Autor. Als er in sein Elternhaus zurückkehrt, wohnen sie plötzlich wieder Tür an Tür. Was dann passiert, ist eine Achterbahn der Gefühle. Alte Wunden, neue Hoffnungen und mittendrin ein Todesfall, der alles verändert. Der Schreibstil ist so unaufgeregt und schön, dass ich förmlich durch die Seiten geflogen bin. Und das Setting, eine idyllische Farm in England, hat mich sofort an die geliebte Kinderbuchreihe Anne of Green Gables erinnert. Aber keine Sorge, es wird jetzt nicht kitschig. Ein paar überraschende Wendungen sorgen für die nötige Spannung. Mein Fazit: der perfekte Sommerroman mit einer Prise Nostalgie und einem Hauch von Krimi. Eine absolute Empfehlung für alle, die sich einfach mal wieder in einer guten Geschichte verlieren wollen. Claire Leslie Hall, Wie Risse in der Erde. Und damit sind wir auch schon am Ende unserer heutigen Reise durch die Welt der Bücher. Ich hoffe, es war die eine oder andere Geschichte dabei, die Ihr Herz höher schlagen lässt oder Ihren Puls in die Höhe treibt. Das Beste daran ist, all diese Abenteuer müssen nicht nur in Ihrer Fantasie stattfinden. Jedes einzelne der heute vorgestellten Bücher wartet in den Regalen der Stadtbibliothek Eisenach darauf, von Ihnen entdeckt zu werden. Kommen Sie vorbei, stöbern Sie ein wenig und nehmen Sie sich Ihre nächste Lieblingsgeschichte mit nach Hause. Das Team der Bibliothek freut sich auf Sie. Mögen Ihre Seiten stets spannend und die Nächte lang sein. Ihre Christine Biel. Thank you.
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2: Verantwortlich für die folgende Sendung ist Klaus Wuggerter aus Eisenach. Und diese Sendung heute bringt es mit sich, dass alles gruft und Laune macht. Yeah, schnipst mit mir, oh Leute, damit es richtig abgeht. Bei jedem Lied heute gruft es voll, bis das kein Finger mehr steht.
3: Oh, ich glaube, bei dir schnippst du noch was anderes.

0: Das war die unsterbliche Peggy Lee, die genau für diese Art Musik berühmt geworden ist. Diese Musik, die man so gegen 3, 4 Uhr morgens in verruchten und verrauchten Bars hört, in denen man mit seinen Gedanken meistens ganz alleine ist. Ich nenne diese Musik Schnipsmusik, weil sie so einen fulminanten Groove hat, dass man einfach mitschnipsen muss. Und weil mir das so gut gefällt, werde ich euch da draußen an den Geräten heute eine ganze Sendung mit dieser Schnipsmusik geben. Willkommen in meiner Schlüpferbudenbar heute in dieser melancholischen Nacht, ihr trüben Tassen da draußen an den Geräten. Ich war ja in Schweden im Urlaub, eigentlich wollte ich euch ein bisschen was davon erzählen, aber ich bin nicht dazu gekommen, das mental aufzubereiten. Ich habe dort ungefähr 50, 60 Schallplatten gekauft, die werde ich euch mal in einer der nächsten Sendungen vorstellen. Und wir haben heute auch eine Premiere in unserer Sendung. Zum ersten Mal haben wir einen Gast im Studio. Es ist Jason James, der direkt aus New York City zu uns kommt. Hi Jason.
1: Hallo.
0: Wie geht's?
1: Es geht mir ganz gut.
0: Was machst denn du hier in Eisenach, Jason?
1: Ich bin hier auf Besuch und auch ein bisschen zu gucken, was in den letzten 2,5 Jahren in Eisenach so passiert ist.
0: Aha, warum gerade die letzten 2,5 Jahre?
1: Naja, ich war vor 2,5 Jahren in Eisenach und damals so insgesamt so 2 Jahre ungefähr.
0: Hast du hier gelebt?
1: Ja.
0: In der Stadt?
1: Ja, genau.
0: Ein Amerikaner, nicht in Paris, in Eisenach.
1: Genau.
0: Was hast du hier gemacht?
1: Das war so ein Forschungsprojekt für meine Doktorarbeit. Ich war an der Universität San Diego, Kalifornien San Diego. Mhm. Und es war Kulturanthropologie, war mein Fachbereich. Ja. Und ich habe Eisenach als so Fall gewählt.
0: Eisenach, das unbekannte Volk.
1: Ja, genau.
0: So wie ungefähr im afrikanischen Busch, glaube ich, ist das, oder?
1: Ja, grob zu vergleichen.
0: Guckst du das an? Gibt es Unterschiede?
1: Ja,
0: einige. Zwischen dem Busch und uns, also Buschvölkern und uns, Eisenach?
1: Nicht so viele, wie man erwarten würde.
0: Ja. Und hast du deine Arbeit inzwischen fertiggestellt über Eisenach?
1: Ja, ja, also vor einem Jahr jetzt.
0: Ist es sehr exotisch geworden?
1: Ja, könnte man sagen. So, es hängt ein bisschen davon ab, wie man das sieht und wie man das schreibt eigentlich. Also ja, ich will nicht unbedingt da so die Eisenacher wie die Wilden so vorkommen, aber andererseits sind sie schon einzigartig. Also die Deutschen also insgesamt.
0: Aber die Eisenacher speziell natürlich.
1: Ja, natürlich.
0: Klar. Okay, Justin, fahr ab.

0: Danny Klein und Vaya con Dios mit Louis. Diese Band steht nachgerade sinnbildlich für coole Barmusik. Don't Cry for Louis hieß der Titel und es lohnt sich wirklich nicht, diesem Typen nachzuweinen, der schließlich kein Herz hat und dafür andere bricht. Vaya con Dios heißt übrigens Geh mit Gott, aber das nur am Rande. Zu Gast heute in der Schlüpferbude Jason James aus New York City. Ist das richtig gesagt? New York City?
1: Ja, genau.
0: In welchem Stadtteil wohnst du dort?
1: In Queens.
0: Queens. Das ist nicht so ein verruchter Stadtteil mit finsteren Gestalten und tragbaren Musikgeräten auf der Schulter?
1: Nee, eigentlich nicht. Das ist aber schon vermischt, also von verschiedenen ethnischen Gruppen, aber also schon sehr sicher. Also
0: schon mal überfallen worden?
1: Nee.
0: Komisch angemacht worden?
1: Ja, ein bisschen.
0: Wie sagt man, hast du mal einen Mark oder einen Euro auf Amerikanisch?
1: You have a buck? Or you have a dime, a quarter?
0: I have a buck.
1: You have a quarter?
0: Quarter. Ja, Jason, du bist insgesamt 3 Wochen jetzt hier in Deutschland zu Besuch?
1: Eigentlich ein bisschen länger. Also
0: noch länger?
1: Also eigentlich noch insgesamt
0: länger.
1: 3. Ja, genau. Natürlich. Also 1 Woche in Berlin und insgesamt so 3 Wochen in Eisenach.
0: Du kommst wieder nach Eisenach?
1: Ja.
0: Denn wir planen vielleicht in 14 Tagen, wenn alles gut geht, in der nächsten Schlüpferbude ein ausführliches Gespräch mit Jason James aus New York City und aus Eisenach. Lange gelebt hier und da kannst du uns alles Mögliche erzählen. Und wir hören gemeinsam unsere Lieblingsmusik. Gehen vielleicht hinterher noch im Biergarten zusammen.
1: Auf jeden Fall.
0: Du liebst eine bestimmte Biersorte, eine dunkle Biersorte.
1: Ja.
0: Eine schwarze Biersorte aus Thüringen.
1: Mhm.
0: Mehr sage ich jetzt nicht.
1: Nee, aber es ist eigentlich in San Diego, Kalifornien zu kriegen.
0: Dieses Bier?
1: Ja.
0: Aus Thüringen?
1: Mhm.
0: Original?
1: Ja.
0: Es schmeckt auch so?
1: Mhm. In der Flasche, also aus der Flasche.
0: Wirklich jetzt?
1: Ja.
0: In San Diego, Kalifornien?
1: Ja, im Großsupermarkt.
0: Großer Supermarkt, Thüringer Lebensmittel.
1: Ja.
0: Ostprodukte-Supermarkt. Was kostet dort so eine Flasche Bier dann dort?
1: Oh, das war teuer. Also ich würde sagen so 3-4 Euro.
0: 3-4 Euro.
1: Pro Flasche.
0: Aber wert in San Diego, Kalifornien.
1: Ja.
0: Ist doch sau heiß dort, oder?
1: Ja.
0: Ja, hier auch. Naja, wir hören das nächste Schnipslied und das ist wieder von einem, der mit Gott schon abgeschlossen hat. Der heißt Tennessee Ernie Ford. Und weil er LKW fährt, um sich freizukaufen von seiner täglichen Arbeit, da muss er 16 Tonnen LKW durch die Landschaft bewegen. Er schuldet nämlich seine Seele der Handelsgesellschaft. Und hier kommt er mit seinen 16 Tons.
2: 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Another day old.

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1: Wenn du nicht aus dem Weg gehst, geht's dir wie den anderen. Sie gingen nicht aus dem Weg und sie starben. Eine traurige Geschichte, wie wir sie zu vorigen Zeit in einer Bar ganz gerne mal hören. Eine Geschichte voller Traurigkeit, Hoffnungslosigkeit und auch voller Wut. Der Barkeeper reibt mit müden Augen an seinen Gläsern rum, der Qualm steht unter der Decke und wir blicken zum Tresen, an dem eine Frau mit zerlaufener Schminke sitzt und langsam vor sich hin bechert. Auch wir ordern noch einen Drink und werfen noch eine Münze in die Jukebox.

Ben E. King flehte da mit den Drifters und mit uns gemeinsam: Bleib bei mir, bitte, bleib bei mir. Ein einwandfreier Soul-Song, der dank des beherzten Einsatzes von Geigen so wirklich unter die Haut geht. Und das war auch gleichzeitig mein Gruß an mein großes Vorbild hier, an Match, den Soul-Man vom Wartburg Radio. Ich werde ihn mal eines Tages vielleicht mal in seine Fußstapfen treten, aber im Moment sind sie mir noch mit Abstand zu groß. Ja, nicht immer sind nachts um diese Zeit nur Mädchen unterwegs, die einen wehtun und einen dazu bringen, dass man sie melancholisch anfleht. Es gibt auch verdammt böse Jungs und einer von denen heißt Leroy Brown.

Band Leroy Brown. Dieses Stück von Jim Croce gehört zum Standardrepertoire jedes Bar-Jazz-Sängers und Schnipsfanatikers. Die bekannteste Version stammt von Frank Sinatra, die habe ich aber nicht gespielt. Zum Standardrepertoire der Barleute gehört auch das nächste Stück.

0: Zurück auf die Straße, Jack, komm niemals nicht wieder zurück. Geschrieben hat dieses Stück Percy Mayfield, aber fragt mich bitte nicht, wer es gerade gesungen hat. Und bevor wir hier in der Bar uns bei unserem Freund, dem verständigen und allzeit zuhörbereiten Barkeeper, den nächsten Drink ordern und feststellen, dass es draußen beharrlich regnet, da kommt nun
1: das Lichtenberg-Zitat der Woche.
0: Das Buch, das in der Welt am ersten verboten zu werden verdiente, wäre ein Katalogus von verbotenen Büchern. Nochmal. Das Buch, das in der Welt am ersten verboten zu werden verdiente, wäre ein Katalogus von verbotenen Büchern. Die typischen Mitschnipp-Songs sind ja längst nicht alle traurig, das beweist uns jetzt David Lee Roth mit Just a Gigolo.

0: vielleicht kein typischer Nachts um vier in der Bar-Song, aber für ein Ex-Mitglied der Hardrock-Band Van Halen doch ganz beachtlich. David Lee Roth mit Just a Gigolo. Nichtsdestotrotz wenden wir uns jetzt der Rubrik
1: Die Krankheit der Woche
0: zu. Schlatter-Osgood-Krankheit. Osgood-Schlatter-Disease auf Englisch. Vorwiegend bei Jungen zwischen dem 10. und 15. Lebensjahr vorkommende aseptische Nekrose der Tibia-Apophyse mit Druckschmerz im Bereich des Tibiakopfes. Grobe Zerklüftung und Strukturauflockerung des Knochenkerns. Therapie, Schonung des Kniegelenks, gegebenenfalls Entlastung und Ruhigstellung. Vergleiche auch mit Knochennekrosen aseptische. Tja, was man so alles haben kann. Wir hier in der Bar, in der nachts um vier, draußen regnet es, die Frau mit zerklüftetem Gesicht sitzt an der Bar und der Barkeeper reibt seine Gläserbar. Kommen nun noch zu einem Stück über eine Frau, die macht sich schön, um was zu erleben. Aber mit wem? Etwa mit ihm? Geht sie wirklich mit ihm aus? Und nimmt sie ihn heute auch noch mit nach Hause? Das alles fragt sich jetzt Joe Jackson.

0: Der wunderbare Joe Jackson mit Is She Really Going Out With Him in einer ja, A Cappella Akustik Live Version. Und jetzt folgt auch schon
1: die Little Wing Cover Version.
0: Passend zur Bar, zur Atmosphäre in der Bar, zur Schnips-Atmosphäre. Heute eine Version von CC and Vinyals live im Harlem Jazz Club von Barcelona.

Das waren die Katalanin Joan Vinyals und der Kanadier C.C. Gianotti mit Little Wing. Nun haben wir hier in der Schlüpferbude Nummer 8 noch eine ganze Masse Zeit und in der wollen wir noch einige schöne Mitschnips nachts um 4 in der Bar Songs spielen. Zum Beispiel den hier vom Rat Pack, dem berühmten dreckigen Bar-Spezialisten-Trio Frank Sinatra, Sammy Davis und Dean Martin.

Na klar, ist das ein Mitschnipser gewesen, New York, New York mit dem Rat Pack. Und in New York wurde das Barwesen schließlich zu seiner ersten großen Blüte getrieben. Mehr noch als die Sinatra-Sachen ist aber auch der hier ein Mitschnipser, der jetzt gleich kommt, zumal er wieder von der Straße erzählt und so wie schon vorher mit 16 Tons und Hit the Road Jack. Hier kommt Randy Travis, der King of the Road.

Mit dem Titel dieses Liedes King of the Road hat immerhin mal ein namhafter schwedischer LKW-Hersteller geworben. Jetzt bewegen wir uns nochmal kurz in die Bar und hören ein Stück von Louis Armstrong, das sehr bekannt ist, aber wir hören es in einer wirklich coolen und jazzigen Mitschnips-Schlüpferbuden-Version. Und los geht's.

Danke, Sedgemoor, für diese Offenbarung. Alles ist wieder gut. Wir leben in einer schönen, in einer wundervollen, wunderbaren Welt. Zum Schluss nun deshalb ein Stück, das nicht zum Mitschnipsen geeignet ist und das auch nicht unbedingt in eine Bar nachts um vier passt, sondern das von einer Bar nachts um vier handelt. Dort herrschen ziemlich eigenartige Verhältnisse und irgendetwas gibt dir das komische Gefühl, 1 Million Meilen weit weg zu sein. Deshalb singt der an einer Leberzirrhose viel zu früh verstorbene irische Supergitarrist Rory Gallagher nun für uns seine Version aus der Bar, 1 Million Miles Away.

0: Das war Rory Gallagher mit A Million Miles Away. Bleiben Sie unbedingt an den Geräten, Sie da draußen, liebe Hörerinnen und Hörer. Um 22 Uhr folgt In Concert, heute mit Stevie Ray Vaughan. Hörenswert, absolut hörenswert. Und um 23 Uhr dann mein großes Vorbild, Match mit der Nachtwache. Heute hat der Nachtschwester Petra dabei und es geht um Genussmittel. Das war die Schlüpferbude Nummer 8. Mit Schnippsongs, die man am besten nachts um 4 in der Bar hört. Verantwortlich dafür ist und war Klaus Wugerter aus Eisenach. Yeah, Baby, aus Eisenach. Yeah, Baby, aus Eisenach.
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Einen wunderschönen guten Abend und recht herzlich willkommen bei Brok Spezial. Die zweite Ausgabe schon in diesem Monat Mai. Ja, schön, dass ihr wieder eingeschaltet habt, denn heute Abend erwartet euch eine Sendung, ja, wieder mit vollen Klangwelten, spannenden Geschichten und natürlich feinster Progressiv-Rock-Music. Im Mittelpunkt stehen heute zwei hochinteressante Künstler mit ihren aktuellen Veröffentlichungen. Zum einen begrüße ich bei mir ganz herzlich Frank Ass vom Projekt Legacy Pilots. Und er hat ja ein brandneues Album auf den Markt, Camera Obscura. Und hier präsentieren die Legacy Pilots ihr bislang wohl ambitioniertes Werk, episch, atmosphärisch und mit einer beeindruckenden Liste internationaler Gastmusiker. Aber hört dann selbst. Außerdem begrüße ich ganz herzlich Christian Roscher von Polis und er hat das neue Album Pilger im Gepäck. Auch ein Werk voller intensiver Stimmungen, emotionaler Texte und moderner Brok-Klänge. Natürlich sprechen wir mit ihm über die Hintergründe des Albums, die kreative Arbeit bei Polis und die musikalische Reise hinter dem Album Pilger. Ja, und wir starten heute schon mal mit einem neuen Album, das vielleicht viele Brok-Fans schon lange erwartet haben. Nämlich nach fast einem Jahrzehnt der Stille melden sich die Niederländer von A Liquid Landscape eindrucksvoll zurück. Und zwar mit ihrem neuen Album Rouge Planet. Digital erscheint das Werk am 28. Mai, also schon bald. CD und Vinyl folgen dann Anfang Juni. Ja, und die Band erweitert ihren atmosphärischen Artrock-Sound diesmal um stärkere Alternative-Rock-Einflüsse der späten 90er und frühen 2000er Jahre, kraftvoll, emotional und auch gleichzeitig wunderbar vielschichtig. Und genau daraus hören wir jetzt den Titel Few Afar Between. Hier sind A Liquid Landscape bei Brok Spezial und ich wünsche euch wie immer gute Unterhaltung.

Interessante Musik von Liquid Landscape View and Forbid Wien, also demnächst hier, also in 2 Tagen kann man ja schon sagen, ist das Album erhältlich. Könnt ihr dann erstmal downloaden über Bandcamp. Wie gesagt, CD und Vinyl folgen dann Anfang Juni. Es gibt auch einen interessanten Artikel über die Band und über die Veröffentlichung bei Stonebroke. Der Holger Stöckel hat da wieder einen tollen Artikel geschrieben. Bei uns wird es auch gleich weiter spannend hier bei Brook Spezial, denn gleich begrüße ich Frank Ast von The Legacy Pilots. Es gibt ein neues Album, das heißt Camera Obscura, und da liefert Frank Ast wieder cineastischen, atmosphärischen Progressivrock voller großer Klanglandschaften und hochkarätischer Gastmusiker. Darüber sprechen wir gleich mit ihm ausführlich. Zunächst erstmal ein Stück aus dem Doppelalbum, und das heißt Afterglow, The Legacy Pilots.

0: Ja, das verklungene Stück, das war Afterglow. Und das ist aus dem neuen Album von den Legacy Pilots, Camera Obscura. Der Titel wirkt schon so richtig spannend. Zum zweiten Mal dürfen wir uns schon hier in der Sendung begrüßen. Frank Ass, ich grüße dich in Hamburg.
1: Ich grüße dich ebenfalls, Ingolf. Schön, wieder dabei zu sein.
0: Ja, ich kam ja nach Hause vom Festival am Wochenende und habe dann dieses legendäre Paket im Briefkasten gehabt. Beziehungsweise vor der Haustür stand das. Tamara Obscura ist ja, muss ja sagen, ein Gesamtkunstwerk. Mich hat es hier fast aus den Latschen gehauen, als ich mir das alles angesehen habe. Und ich habe gelesen, du hast ja selber gesagt, es sei bisher die größte und aufwendigste Produktion, die die Legacy Pilots hier gemacht haben.
1: Oh ja.
0: Was genau macht denn dieses Album für dich zu so einem Mammutprojekt?
1: Das Mammutprojekt hat sich mehr oder weniger zufällig ergeben, weil als ich angefangen habe, für das neue Album Material zu schreiben, bin ich irgendwann, glaube ich, in so eine Art Rausch geraten und konnte nicht mehr aufhören und machte weiter und weiter und weiter. Und irgendwann während dieser Schaffensperiode habe ich dann mal drauf geguckt, wie viel Material das denn eigentlich ist und habe dann festgestellt, das würde selbst auf ein Doppelalbum nicht passen. Was am Ende dann sogar dabei tatsächlich herausgekommen ist, es hat nicht auf ein Doppel-Vinyl-Album gepasst. Wir mussten einerseits Titel kürzen für die Vinyl-Version und andererseits haben es drei Titel gar nicht auf das Gesamtkunstwerk geschafft, weil da ist gar kein Platz gewesen. So, das ist das eine. Das ist also sehr viel grundsätzlich sehr viel Material gewesen ist. Und wenn es sehr viel Material ist und du machst zwei Alben gleichzeitig, dann hast du natürlich auch sehr viel mit den ganzen Freunden und Gastmusikern zu tun. Und das war natürlich in Summe schon sehr, sehr aufwendig, ne? Also die gesamte Produktion. Es ist, wenn man so will, es ist so, als es sind zwei Produktionen auf einmal. Und in der Größe habe ich das noch nicht gemacht und ich bin mir auch nicht sicher, ob ich es in der Größe nochmal machen werde, weil das war schon wirklich, wirklich aufwendig.
0: Und das ist auch klar ersichtlich. Ich kann mal deinen Kollegen Marek Arnold zitieren, der hat auch mal ein Konzeptalbum gemacht und die Formulierung fand ich so gut. So ein Ding ziehe ich mir nicht nochmal über, hat er gesagt. Ja,
1: Ja,
0: jetzt hast du
1: gut.
0: ja, jetzt hast du ja das Album bewusst auf zwei getrennte Volumes geteilt. Also wir haben ja Camera Obscura Teil 1 und Teil 2. Warum hast du dich, obwohl die Frage hast du ja schon beantwortet, gegen ein klassisches Einzelalbum entschieden, haben wir schon gehört, hat nicht draufgepasst. Aber was ist denn jetzt der Unterschied zwischen Album 1 und Album 2? Da gibt es ja auch kleine Unterschiede, ne? Von der Musikalität her.
1: Ja, also im Prinzip, ich habe irgendwann die Sichtung gemacht des Materials. Und weil es so viel war, war dann klar, es muss auf zwei Alben verteilt werden. Und bei der Gelegenheit habe ich mich dann inhaltlich dafür entschieden, dass das eine Album in Summe vielleicht etwas zugänglicher ist, vielleicht etwas melodischer, vielleicht ein kleinen Tick ruhiger, entspannter, obwohl es natürlich auch diverse progressive Elemente hat, ne? Also man muss jetzt nicht irgendwie denken, das ist nur Akustikgitarre am Lagerfeuer, so also weiß Gott nicht. Aber es ist trotzdem wahrscheinlich etwas zugänglicher. Und Volume 2 könnte man fast sagen, dass es in gar keine Schublade passt, weil es einfach in der Bandbreite überall zu Hause ist. Es ist einfach eigentlich alles. Es ist exaltiert, es ist vielleicht auch manchmal oben drüber. Es hat diesen irrsinnig langen Titel. Es hat diese Orchesterparts. Dann ist es halt wirklich auch ein bisschen schwergängig und manchmal ein bisschen düster. Und ja, ich glaube, ich würde die beiden Alben so trennen. Das eine ist immer noch progressive, aber zugänglicher und das andere braucht mehr Geduld. Ich weiß nicht, ob man das so sagen kann.
0: Ja, das muss man dann schon genauer hören. Ist es dieselbe Geschichte auf beiden Platten oder sind es eher zwei verschiedene Blickwinkel auf die Welt?
1: Nee, also thematisch, wenn man jetzt auf den Titel zu sprechen käme, Camera Obscura, wenn ich dazu was sagen sollte, dann wie kam ich auf den Titel? Eine Camera Obscura ist im Deutschen eine Lochkamera. Und eine Lochkamera ist ja uralt irgendwie und so hat man damals erste Bilder aufnehmen können. Aber was in dieser Lochkamera besonders ist, das Bild wird innerhalb der Kamera auf den Kopf gestellt. Und das ist eigentlich genau das, was aus meiner Sicht in den letzten Jahren passiert ist, dass alles, woran wir geglaubt haben, was, ich sag jetzt mal, Vernunft, Demokratie, all diese ganzen Geschichten sind durch Regierungen und durch Länder einfach auf den Kopf gestellt worden. Und die Maßstäbe sind so derartig verschoben worden, dass man die Dinge auf den Kopf stellt und sagt, ja, aber so ist das. Das ist jetzt die Wirklichkeit. Und das wiederum ist vielleicht noch mal ein Stück stärker auf Volume 2 ausgeprägt, aber doch auch, wenn man auf einen Titel wie Fleeting Echo guckt, das wird da auch schon abgebildet. Das lässt sich gar nicht, das lässt sich gar nicht leugnen.
0: Also geht es
1: Also
0: doch.
1: es gibt gewisse Ähnlichkeiten. Es gibt gewisse Ähnlichkeiten, so. Aber ganz so intensiv wie auf Volume 2 ist diese Thematik nicht.
0: Also kann man kurz zusammenfassen, es geht also um Wahrnehmung, Spiegelung, Illusion und darum, dass wir die Wirklichkeit oft nur als Schattenbild erkennen auch, ja.
1: Ja, oder auch, und das wird dann in dem besonders langen Titel The Illusion of Knowing, da wird das intensivst thematisiert. Da habe ich die Thematik, die wir in den sozialen Medien erleben, nämlich dass dort sich eine Menge Menschen ohne jedes Hintergrundwissen, ohne jede Erfahrung, ohne Background, ohne Expertise, aber ein ganz klares Meinungsbild zu Dingen haben, zu denen sie eigentlich, wenn man mal ehrlich ist, gar nichts sagen dürften. Und das ist eine Erkenntnis, die, ich glaube, das war Ende der 70er, Anfang der 80er, wo zwei Psychologen aus den USA, Doktoren Dunning und Kruger, eine Untersuchung zugemacht haben. Und seitdem existiert dieser Begriff The Dunning-Kruger-Effekt. Und da geht es darum, dass die Menschen, also einmal, dass sie gar nicht merken, dass sie es nicht wissen, zum Beispiel, sich aber sich völlig falsch einschätzen. Ne? Hat so Tests und Untersuchungen gegeben. Die Menschen schätzen ihre Fähigkeiten völlig falsch ein. Das ist so ein wesentlicher Aspekt dieses Dunning-Kruger-Effekts. Dann gibt es halt eben auch diese Situation, dass die Menschen nur noch wahrnehmen, was ihr eigenes Bild bestätigt. Sie hören etwas, aber sie hören nur das daraus, was ihr Bild, ihr Bestandsbild bereits bestätigt und was anderes hören sie überhaupt nicht. Und Elfenbeintürme und, und. Also es ist ein ziemlich großes Feld und deswegen ist der Titel auch aufgeteilt in diverse Scenes, wie ich das nenne, und behandelt die einzelnen Themen des Dunning-Kruger-Effektes.
0: Da hatten wir ja auch schon in unserem letzten Interview hatten wir das Thema angeschnitten und das hast du jetzt praktisch weiterverarbeitet. Lass uns mal das Stück hören, was du eben schon erwähntest, nämlich A Fleeting Echo, gute 10 Minuten lang, übrigens vom ersten Album, Volume 1, für alle, die das Album noch nicht haben.

0: Ihr seid bei Bruck Speziale. Fleeting Echo war das vom neuen Album von Legacy Pilots, Camera Obscura. Der Titel ist auch wieder so spannend und wir haben auch gerade gehört, was es damit auf sich hat. Ja, wir hatten ja schon mal kurz angeschnitten. Hier geht es halt auch in den Texten, Frank, auch um Unsicherheit, Täuschung, den Versuch zu handeln, Orientierung in einer verschwommenen Welt. Ja, das hast du alles schon sehr schön gesagt. Ist dieses Album am Ende vielleicht auch so ein Album über den Menschen im Spannungsfeld zwischen Wissen und Nichtwissen?
1: Das kann man wohl sagen. Und das betrifft ja nicht nur meine Beobachtung nach außen, sondern am Ende hat es auch für mich persönlich einen therapeutischen Ansatz, weil, das hatte ich ja vorhin schon gesagt, wenn man dann irgendwann in die Medien hineinschaut, ob das jetzt im Web ist oder auch Nachrichtensendungen oder so ähnlich, da kann man ja verrückt werden, was in den letzten Jahren vor sich geht. Und ich habe die Möglichkeit gehabt, einfach mit Musik, also meine Frustration über die Situation zu verarbeiten. Und das spiegelt sich natürlich auch in den Stücken und auch insbesondere in den Texten wieder. Das ist mir auch tatsächlich schon wichtig, weil das war ja früher auch so, ne? Also wenn man sich in den 70er Jahren die Songs anguckt, also jetzt aus dem Progressive-Bereich, ob das Emma Slick and Palmer war oder Yes oder Genesis, das waren ja auch keine Texte, die, sage ich jetzt mal, da ging es auch nicht um Liebe oder Currywurst. Die haben ja was zu erzählen gehabt. Und das ist mir auch wichtig. Ich weiß nicht, ich hätte ein Problem damit, ausgesprochen banale Texte auf komplexe Musik zu machen. Das passt für mich nicht, sondern das Gesamte gehört schon irgendwie zusammen. Dass das natürlich häufig dann nicht gerade freudestrahlend ist oder sehr viel Optimismus ausstrahlt, liegt natürlich auch ein bisschen an der aktuellen Weltsituation. Das ist wohl so.
0: Man spürt aber, wenn man das Album hört, dass du wieder, das kennt man ja eigentlich gar nicht anders von dir, dass du wieder unwahrscheinlich viel Energie reingesteckt hast, Leidenschaft, wahrscheinlich auch sehr viel Geduld. Hattest du während der Entstehung irgendwann mal so das Gefühl, das wächst mir über den Kopf, oder war es genau das, was dich kreativ angetrieben hat?
1: Also das kreative Momentum ist für mich nie eine Belastung, sondern eigentlich immer eine Erlösung, möchte ich fast sagen, weil das ist im Prinzip eigentlich mit einer der schönsten Momente beim Entstehen eines Albums, der kreative Moment, der Moment, wenn man komponiert oder schreibt, so, das ist eigentlich so, ein weiterer sehr schöner Moment ist, wenn dann die Freunde dazukommen und was anbieten und man drüber spricht und sagt, guck mal hier und man arbeitet zusammen. So, und das sind die schönsten Momente. Das wächst einem nicht über den Kopf. Es wird manchmal ein bisschen schwierig, wenn man die Produktion zu Ende bringen muss oder will oder muss, ist ja auch egal. Und viele der Freunde und Bekannten haben natürlich was zu tun. Ich meine, das sind ja Leute, die viele auf Tour sind, ne? Die sind ständig auf Tour oder im Studio oder. Das ist ja nicht so, dass die nur jetzt ein halbes Jahr darauf warten, wann kann ich denn endlich das Solo bei der spielen? So ist es ja nicht. Da kommt es denn manchmal ich sag mal, zu so einer Art Zeitclash, ne? Also zu dem Moment, wo dann so ein bisschen der Druck entsteht, weil man muss das Projekt dann auch irgendwann zu Ende bringen und man muss es ja vorher noch ins Mastering-Studio und davor muss natürlich der Mix stehen und vor dem Mix muss natürlich alles da sein. Und da hat es natürlich auch gerade, weil es so ein großes Projekt ist und weil wieder sehr viele mitgemacht haben, das war schon zu Teilen ganz schön anstrengend, muss ich sagen. Und am Ende einer solchen Produktion sagt man sich auch tatsächlich für eine Minute, das mache ich nie wieder. Und dann dauert es eine Woche und dann hat man Lust, wieder von vorne anzufangen. Es ist immer das Gleiche. Ja.
0: Jetzt hast du das ja schon erwähnt, haben wir ja damals schon im Porträt gesagt, dass dich da viele Musiker drum beneiden. Und wir haben ja damals auch gehört, wo dein Netzwerk herkommt mit den vielen interessanten Musikern. Dann kannst du uns ja mal kurz sagen, wer dieses Mal mitwirkt. Und ich denke, es sind auch zwei neue Namen dabei, ne?
1: Ja, wer ist dabei? Also die klassischerweise sind es immer Todd Zuckerman von Styx, Marco Minnemann, den muss man, glaube ich, auch gar nicht erklären.
0: Nein.
1: Als Gastmusiker Steve Moss, sicherlich eine Größe. Peter Revers von Marillion, auch als Gastmusiker dabei. Ja, John Mitchell, mit dem schreibe ich ja auch dann gerne mal was zusammen. Jake Lifgren ist dabei. Finally George, der hat diesmal sehr viel gesungen. Ist ja auch klar, sind ja diesmal auch zwei Alben. Hat auch schön Bass gespielt und einmal die Violine. Ja, also die üblichen Verdächtigen. Lars Lobach wieder einen großartigen Bass gespielt. Ganz toll. Lisa singt einen Titel, sehr schön geworden, super schön geworden, wie ich finde. Ich hoffe, ich habe jetzt niemanden vergessen, weil es so viel sind. Ach so, du sprachst von neuen Musikern, ja. Der eine ist das erste Mal auf dem Studioalbum dabei, der Kai Weidle. Aber mit dem haben wir live gespielt, mit den Legacy Pilots, Ende 24. Daher kenne ich ihn auch. Wir haben uns dann während der Proben kennengelernt, haben dann zusammen auf der Bühne gestanden und er hat mir so gut gefallen, dass er dann auch diesmal bei zwei Titeln auf der Studioproduktion dabei ist. Dann ist noch dabei Seth Hankerson. Das war auch ein bisschen zufällig, wie das dann manchmal so kommt. Eigentlich war die Idee gewesen, dass John Mitchell noch ein paar Soli spielt. Aber, und daran erkennt man auch, wie frisch das Ganze ist, der hing denn plötzlich in Dubai fest, weil der Irankrieg losging und wusste nicht, wie er da wegkommen soll und so. Und dann musste es plötzlich ganz schnell gehen, dass ich einen Ersatz finde. Und Seth ist ein Bandkollege von Jake Lifgren, den er mir dann empfohlen hat. Und der ist dann sehr kurzfristig eingesprungen und hat das super gemacht. Also ganz toll. Also der hat tolle, tolle Gitarren beigesteuert.
0: Ja, wir hören mal wieder Musik und zwar aus dem ersten Album hören wir, das sind drei Teile, die fassen wir jetzt mal zusammen, die laufen ja auch da durch. Das Ganze heißt Midnight Tide und dann hören wir uns wieder.

0: Ihr seid bei Prog Spezial, bei mir zu Gast Frank Ass von den Legacy Pilots. Und es ist immer wieder spannend, mit dir zu reden, lieber Frank. Wir haben ja gerade vorhin über deine Gastmusiker gesprochen. Ich versuche da immer so Bilder für mich irgendwie zu entwickeln. Schreibst du bestimmte Songs inzwischen schon mit dem Hintergedanken, wer die singen könnte, oder ergibt sich das dann immer während der Produktion?
1: Tatsächlich, nach all den Jahren oder nach all den Produktionen, so viele Jahre sind es ja gar nicht, ist es tatsächlich schon so, dass ich während des Schreibens tatsächlich schon weiß, wer hier am besten das Schlagzeug spielt, wer hier den Bass spielen könnte oder auch wer wirklich passen würde für den Gesang. Doch, das spüre ich schon, während die Songs entstehen. Das kann man schon so sagen, ja.

0: Ich hatte so den Eindruck, dass es so dein ambitioniertestes Album ist. Es ist auch dein persönlichstes mittlerweile, weil du hast ja doch viele deiner Gedanken nach draußen gebracht, ne, mit denen du dich so beschäftigst und das auch als, hast du ja auch schon so schön gesagt, gewissermaßen auch als Ventil verwendest, diese Musik zu schreiben, ne? Andere würden vielleicht eine Palette zerklopfen oder so.
1: Ja, also das kann ich so bestätigen, auf jeden Fall. Also das ist zu teilen in der Hinsicht auch tatsächlich persönlich, weil da gibt es zum Beispiel einen Titel, der heißt I'm Running. Und inhaltlich geht es eben darum, auch natürlich die ganze Problematik, Weltproblematik, und ich weiß nicht, wer von deinen Hörern das auch kennt, ob es da eben auch Leute gibt, die zum Beispiel joggen oder laufen oder so etwas. Wenn einem die Sache über den Kopf wächst, was in der Welt so passiert, dann ist Laufen halt tatsächlich ein Cure, also eine Form der Heilung. Und das wird auch in so einem Titel, in so einem sehr langen Titel eben auch thematisiert. Wenn es einem schlecht geht, dann gehe ich laufen, was ich ja auch tatsächlich tue. Also ich laufe tatsächlich alle 2 Tage. Jetzt vielleicht nicht Marathon, aber doch schon eine kleine Strecke irgendwie. Und das macht einem den Kopf frei.
0: Ja.
1: Das macht einem wirklich den Kopf frei. Man hört Musik über den Kopfhörer, und ich wohne hier glücklicherweise in der Nähe eines Naturschutzgebiets, und da kann ich dann schön durch den Wald laufen. Das ist tatsächlich mein persönliches Ding. Das wird so in der Form beschrieben. Aber auch andere Sachen würde ich auch sehr persönlich als persönlich beschreiben. Leave the Prison ist auch was Persönliches, wenn ich beobachte, dass Menschen, die einem nahestehen, sich zu wenig um sich selbst kümmern und sich eigentlich immer nur im Kontext anderer wahrnehmen. Also insofern, das Album ist schon in Summe schon im größeren Sinne autobiografisch, vielfach zumindest.
0: Jetzt hast du ja nicht nur ein musikalisches Großprojekt gestartet, sondern auch im Vertrieb sehr aufwendige Dinge gemacht. Das Album erscheint ja in verschiedenen Konstellationen. Vielleicht kannst du dazu mal was sagen. Also es ist wirklich irre, was du da auf die Beine gestellt hast.
1: Du meinst jetzt wahrscheinlich, weil es mit großen Covern und Inlays und den ganzen Texten, der ganzen Grafik und den Videos und so weiter. Ja, das habe ich am Anfang auch nicht geahnt, wo die Reise dahin geht, aber es hat sich natürlich währenddessen auch so entwickelt. Es fühlt sich gut an, muss ich sagen. Ich hatte auch vor einigen Jahren meinen Plattenspieler entstaubt und wieder hingestellt und habe dann auch festgestellt, dass Vinyl doch etwas hat. Also, und zwar in mehrfacher Hinsicht. Also erstmal haptisch. Es läuft nicht irgendwie so weg im Hintergrund, sondern man muss aufstehen und eine Platte auflegen. Und wenn man die zweite Seite hören will, muss man schon wieder aufstehen und die auch noch umdrehen. Das ist ja verrückt, ich weiß. Und es hat schon einen sehr eigenen Klang, und es ist auch irgendwie lebendig. Und tatsächlich klingt ja beim Abspielen die LP jedes Mal ein Stück weit anders, weil es natürlich auch von Einflüssen wie Raumtemperatur, Luftfeuchtigkeit, la la la la la, auch ein bisschen abhängig ist. Also es ist ein sehr lebendiger Klang, wie ich finde. Und die Plattenfirma, beziehungsweise das Presswerk, die das gemacht haben, die machen einen ziemlich guten Job, finde ich. Es klingt wirklich gut. Heißt natürlich nicht, dass die CD jetzt schlechter klingt, auf gar keinen Fall. Was ich auch am Vinyl mag, ist natürlich ein großes Cover. Also da ist ja eine Grafik drauf, man hält da was in der Hand irgendwie. Das habe ich bei CDs auch immer ein Stück weit bedauert, dass die so klein sind. Verstehe natürlich, dass die Leute auch vielleicht nicht den Platz haben irgendwie, aber es ist schon sehr reduziert, und eine Vinyl, in diesem Fall eine Doppelvinyl, und dieses Inlay, da kann man halt eben auch tatsächlich alle Texte unterbringen. Du kannst mit Grafiken arbeiten und die ganze Optik, und so entsteht eigentlich, wie du schon gesagt hast, so eine Art Gesamtkunst. Weil die Musik an sich ist einerseits in den Texten, aber spiegelt sich natürlich auch im gesamten Design und in den Grafiken und in den Fotos und in den Bildern wieder. Und das gehört schon irgendwie zusammen. Verglichen damit ist, sage ich jetzt mal so, ein Stream von Spotify, der dann wahrscheinlich noch datenreduziert ist dann die Diätversion davon.
0: Die Diätversion, das klingt gut. Aber ich glaube, bei dem Thema, was du da auch beschreibst und so, da ist es, glaube ich, auch wichtig, dass man das nicht nur hört, sondern auch physisch erleben kann. Und das finde ich hervorragend. Ja, was wollen wir denn abschließend den Hörern mit auf den Weg geben, bevor das Album so richtig hinaus in die Welt geht? Ja, was würdest du denn den lieben Hörern raten? Du hast schon zu mir gesagt, genau hinhören, ne? Man muss auf jeden Fall mehrmals hinhören.
1: Oh, ja, Einer meiner Freunde, der da auch hervorragende Bass spielte, sagte unterwegs dann während der Produktion dann zu mir, dass der ein oder andere Titel an sich schon ein gesamtes Album wäre. Er referenzierte oder spielte darauf an, dass so ein Titel So Obvious While Obscure zum Beispiel doch sehr viele Teile enthält, was natürlich auch zum Progressive dazugehört. Aber wenn es schon zwei Alben sind und wenn die Titel an sich auch schon sehr viele Informationen enthalten oder auch eine gewisse Länge haben, gehe ich davon aus, dass man eine gewisse Zeit braucht, um sich mit dem Material, um sich mit der Musik vertraut zu machen. Davon gehe ich schon aus. Also man muss sich Zeit nehmen. Ich glaube nicht, dass man das nebenbei hören kann und man muss sich darauf einlassen. Aber ich glaube, wenn man sich darauf einlässt und ich glaube, wenn man sich die Zeit nimmt, tatsächlich Musik bewusst zu hören, dass man da sehr viel hören, entdecken kann und auch immer wieder neu entdecken kann, das glaube ich schon. Und wenn ich vorhin gesagt habe, irgendwie, dass die Musik vielleicht nicht immer nur positiv ausstrahlt, das vielleicht nicht ganz richtig, weil am Ende gibt es doch auch immer wieder Hoffnung. So sehe ich das zumindest
0: Das
1: und
0: ist
1: so sollte es
0: wichtig,
1: sich auch
0: ja.
1: irgendwie anfühlen. Doch, also ist das jetzt nicht, ist ja kein düsteres Werk, was einen jetzt so runterzieht. Das wollte ich damit auch gar nicht zum Ausdruck bringen. Überhaupt nicht. Die erste Volume schon mal gar nicht, Volume 1. Aber ich würde sagen, sich Zeit nehmen dafür und wirken lassen. Das wäre wahrscheinlich so der Tipp der Woche.
0: Genau, und jetzt geben wir den lieben Hörern abschließend noch einen Tipp, wo sie das Teil kaufen können. Just for Kicks ist ganz vorne dran, ne?
1: Man kann es bei Just for Kicks bekommen, klar, logisch, aber natürlich auch bei Bandcamp, da geht es natürlich auch. Ne? Also auch egal was es ist, ob jetzt digital oder als CD oder Vinyl, das gibt es auch alles bei Bandcamp.
0: Was mache ich am Schluss? Ich wünsche dir jetzt viel Erfolg mit dem Album. Ich werde mal die Rezensionen alle verfolgen, die hoffentlich alle ordentlich ausfallen und hoffe, dass die Rezensenten, ja, so sagt man, sich das auch intensiv anhören und dem Thema zugänglich sind. Also ich drücke dir alle Daumen und freue mich, dass wir uns dann irgendwann mal wiederhören.
1: Da freue ich mich auch drauf, Ingolf. Vielen Dank für deine Zeit und für deine Fragen.
0: Und zu guter Letzt hören wir jetzt noch ein Stück aus dem zweiten Album, So Obvious While Obscure, der Legacy Pilots.

Die Legacy Pilots aus dem neuen Album Camera Obscura. Wie gesagt, Doppeltonträger, Teil 1 und Teil 2. Und ich hoffe, dass der Frank und ich euch ein bisschen neugierig gemacht haben und ihr euch viel Zeit nehmt, um das Album in Ruhe zu genießen. Bei mir geht's gleich weiter mit meinem nächsten Studiogast, nämlich Christian Roscher von Polis. Aber zuvor wird's erstmal ein bisschen außergewöhnlich und zugleich auch sehr bewegend. Dick van der Heide veröffentlichte mit Look It In ein Album, das weit mehr ist als nur Musik. Nach einem Hirnstamminfarkt lebt er seit Jahrzehnten mit dem sogenannten Look-It-In-Syndrom und kommuniziert ausschließlich über Augenbewegungen. Und nun, dank moderner KI-Technologie, konnte er wieder komponieren und seine Gedanken und Emotionen in Musik verwandeln. Entstanden ist ein intensives Konzeptalbum über Identität, Kreativität und den menschlichen Willen, niemals zu verstummen. Wir hören jetzt aus dem Album Look It In das Stück Blue Door. Hier ist Dick van der Heide.

Ludor, Dick van der Heide. Das Album Look It In gibt es nur als Digital-Download. Ich habe es zum Beispiel bei Amazon entdeckt, aber es gibt auch eine Facebook-Seite von Dick van der Heide. Vielleicht entdeckt ihr ja noch einen anderen Download. Auf jeden Fall sehr imposant. Dieses Album lohnt sich auf jeden Fall. Ein neues Album gibt es auch von Polis und bei mir gleich zu Gast Christian Roscher. Mit dem neuen Album Pilger zeigt die Band wieder modernen Progressivrock voller Atmosphäre und Emotionen. Ja, und ich spreche gleich mit dem Christian über die Entstehung des Albums, warum die Fans so lange warten mussten und natürlich auch die ganzen Geschichten dahinter. Zunächst hören wir mal ein Stück aus dem Album. Es ist der Eröffnungstitel. Und jetzt auch der erste Titel hier vor dem Interview, Der Kreis. Hier sind Polis.

0: Der Kreis. Und endlich schließt sich auch der Kreis hier bei Brock Spezial, weil schon lange wollte ich mit dieser Band sprechen, beziehungsweise mit einem Vertreter. Wir haben uns darauf geeinigt, wenn das neue Album kommt, dann ist es endlich soweit. Ich freue mich auf Christian Rorscher von Pulis. Hallo Christian.
1: Vielen, vielen Dank, lieber Ingolf, dass du uns hier eingeladen hast, mich eingeladen hast. Und ja, ich freue mich sehr, dass er was zu unserem neuen Album macht.
0: Ja, genau. Und das ist ja gerade erst erschienen, also nagelneu. Also wir sind ganz nah dran. Wir haben ja auch extra so lange gewartet. Und auch die Fans haben so lange gewartet. Ja, warum mussten sie denn so lange warten, Christian?
1: Da würde ich zwei Gründe ins Feld führen wollen. Zum einen haben wir eigentlich versucht, zwei Alben zu oder ein Doppelalbum zu schreiben. Und haben dann irgendwann gesagt, das ist organisatorisch und auch künstlerisch so umfangreich, dass wir es besser teilen. Und Pilger, was jetzt rausgekommen ist, ist gewissermaßen der erste Teil und der zweite folgt zugleich.
0: Also muss man dann bis zum zweiten Teil gar nicht so lange warten wie bis zum ersten Teil.
1: Ja, es sind tatsächlich auch schon einige Stücke fertig oder schon sehr, sehr weit gediehen. Ich tue mich immer ganz schwer mit Terminprognosen. Aber ich denke, das wird es nicht so lang mehr dauern. Und der zweite Grund, wenn ich das vielleicht noch anschließen darf, weil du ja gefragt hast, warum das 6 Jahre waren. Wir sind auch wirklich sehr, sehr detailversessen und oder detailverliebt. Und ich denke, das ist auch ein bisschen eine Stärke unserer Alben, dass wir da wirklich kompromisslos vorgehen können. Und das ist, ich erlebe das auch als einen großen Luxus, dass wir so kompromisslos sein können und es nicht da an irgendwelche Deadlines gebunden, sondern dass wir wirklich an jedem Ton und jedem Wort so lange feilen können, bis wirklich alle in der Band sagen, ja, so ist es gut.
0: Es ist schön, ja. Es ist ja nun bereits das 5. Album, wenn wir das Live-Album mitzählen. Wie fühlt sich das denn für dich an, dieses neue Album? Die Künstler sagen ja immer, das Neue ist immer das Beste. Wie ist das für dich?
1: Also ein neues Album ist immer ein Befreiungsschlag, weil so ein Album zu machen, das macht total viel Spaß, aber es stürzt einen auch in viele Krisen. Und das war auch bei diesem Album wieder so. Ich will die Storys jetzt nicht alle auspacken, aber man hat schon das ein oder andere Mal so das Gefühl, so, oh, ob das mal noch ein Ende kriegt oder ob das mal noch weiterführt. Und es gab schon einige Begebenheiten, wo man auch die Flinte ins Korn werfen will. Und wenn das Album rauskommt, das ist immer ein Befreiungsschlag und wie ein Sieg.
0: Ja, ihr habt euch ja nun auch zu einer festen Größe im Brok entwickelt. Was ich in einer Porträtsendung fragen würde, das frage ich dich jetzt einfach, warum habt ihr euch damals eigentlich für die deutsche Sprache entschieden? Das macht ja den Hörerkreis theoretisch noch kleiner, als der ohnehin im Brok schon ist, ne?
1: Das weiß ich gar nicht, ob der wirklich kleiner ist. Es gibt ja zumindest eine Reihe von Bands, die auch mit deutscher Sprache international erfolgreich geworden sind. Also wenn man da Rammstein hernimmt, die werden ja auf dem ganzen Planeten gehört. Da wird man kein Land finden, wo die keinen Rammstein hören. Und die singen ja nur, deutscher geht's gar nicht. Und was jetzt unsere Entscheidung betrifft, Deutsch zu singen, es ist einfach die Sprache, in der ich träume. Und das ist der direkteste Weg zu meinen Gefühlen und denke ich auch der direkteste Weg, dann die Hörer zu erreichen und wahrscheinlich auch unabhängig von der Muttersprache, wie ja einige von solchen sehr erfolgreichen Ergebnissen zeigen. Ne? Also wie Rammstein zum Beispiel.
0: Ja, siehst du eine Verbindung zwischen zwischen euren ganzen Veröffentlichungen? Für die Hörer 1, sein Weltklang, das Live-Album unterwegs und jetzt Pilger. Gibt es da eine Verbindung in irgendeiner Weise, außer die musikalische?
1: Es gibt durchaus eine inhaltliche Verbindung, würde ich sagen. Die Alben sind alles Alben über das Thema Entwicklung. Und es sind natürlich verschiedene Entwicklungen und auch verschiedene Entwicklungsprozesse immer beschrieben, auch in verschiedene Richtungen und spiegeln auch das jeweilige Stadium, geistige Stadium wieder, in dem wir uns damals befunden haben, als wir es geschrieben haben. Aber ja, das denke ich, das hält so ein bisschen den Polis-Kosmos zusammen. Ja, das ist eine Musik, die sich mit Entwicklung beschäftigt.
0: Ja, wo würdet ihr euch denn jetzt persönlich sehen? Die Hörer beschreiben euch ja mit klassischem Prog, Krautrock, Psychedelic, ostdeutschen Artrock, wird auch oft erwähnt. Wo seht ihr euch im Moment? Schubladendenken ist schlimm, ne?
1: Naja, das ist ja auch was, was tatsächlich die Hörer brauchen, um über Musik reden zu können. Also sonst wird es ja auch schwierig, wenn man jetzt nicht sagen kann, das ist Progressive Rock als Hörer oder das ist Krautrock, dann weiß das Gegenüber gar nicht, wovon spricht man denn eigentlich. Weil wenn man nur sagt, es ist Musik oder Rockmusik, das ist halt schon relativ allgemein. Aber für uns als Musiker spielt das tatsächlich eine recht geringe Rolle, welches Genre wir jetzt gerade bedienen. Also wir haben nicht das Ziel, jetzt als Rockband dazustehen. Das ist eher so ein Ergebnis, was sich dann ergibt. Ich habe da auch persönlich keine tiefere Einschätzung dazu. Also es ergibt sich immer auch was Neues. Jedes neue Lied wirft da wieder auch eine andere Perspektive drauf, was wir machen.
0: Ja, ich würde sagen, wir hören jetzt noch mal ins neue Album rein. Die Auswahl fiel mir schwer. Man müsste theoretisch das ganze Album spielen, aber wir wollen ja auch die lieben Hörer noch ein bisschen neugierig machen, ne? Ich würde mich mal für die Einsamkeit entscheiden.
1: Ja.
0: Da kann ich ja gleich mal fragen, was habt ihr denn eigentlich zum Thema gemacht bei dem Album? Es hat ja erstmal den Anschein, es ist sehr düster, aber das ist ja nicht. Es weckt ja auch Hoffnung, ne?
1: Also das finde ich, ist auch ein bisschen so die Kunst, der Gang auf Messers Schneide gewissermaßen, den wir da versucht haben. Natürlich, es ist ein wahrscheinlich eher düsteres Album, aber wir haben das trotzdem versucht, mit Hoffnung und Optimismus zu verbinden. Es geht da um sehr tiefgründige Themen, um sehr traurige, um schattenhafte Dinge und auch um die Frage, wie man daraus Kraft gewinnen kann. Das war ganz zentral. Und die Einsamkeit ist so ein Thema. Wenn man jetzt landläufig an das Wort Einsamkeit denkt oder an das Thema Einsamkeit, dann denkt man ja eher an was traurig ist und was einen runterzieht. Und wir haben das versucht, aber ganz anders zu beleuchten, nämlich als was einem Kraft gibt, als mystische Erfahrung gewissermaßen die Einsamkeit zu verstehen. Denn so eine innere Reise, so eine mystische Erfahrung, die hat man auch immer nur persönlich. Das betrifft einen immer nur selber. Und das haben wir versucht, in Töne zu fassen.
0: Und ein Stück davon hören wir jetzt. Hier ist Einsamkeit.

0: Ja, ich war jetzt gute 9 Minuten nicht einsam.
1: Ja.
0: Und wir sind ja auch noch beisammen. Christian ist hier von Polis. Wir reden über das neue Album Pilger. Und wie wir jetzt auch schon zweimal gehört haben, wirkt ja das Album sehr atmosphärisch. Es ist auch irgendwie so eine kleine Reise. Hast ja gerade schon angeschnitten: Sehnsucht, Einsamkeit, Hoffnung. Was einen innerlich so bewegt. Gab es da für euch so ein zentrales Konzept oder so einen roten Faden beim Schreiben? Und B, machst du die Texte ganz allein? Es ist immer wieder faszinierend, wenn ich die Texte höre. Warst du irgendwie mit Goethe verwandt oder mit Schiller?
1: Also, das verstehe ich jetzt mal als Kompliment. Nee,
0: Natürlich, sowas gehört.
1: bin ich tatsächlich überhaupt gar nicht. Also, ich finde die beiden toll, aber nee, überhaupt nicht verwandt. Ich denke auch, dass man das so genießt und so auskostet mit den Texten. Nicht nur an der Qualität der Texte selber, sondern einfach, dass wir auch zum Ziel haben, dass Text und Musik, dass das total miteinander verschmilzt und dass die Musik immer eine Reflexion des Textes ist und umgedreht auch die Texte die Musik weiterführen. Und man wird immer eine geschlossene Geschichte bei uns erleben. Und genauso ist es auch auf das Album gedacht. Wir haben versucht, am roten Faden zu erzählen, wie es ist, seinen Schatten konfrontiert zu werden und sich auch dafür zu entscheiden, in die Konfrontation mit den Schatten zu gehen und mit den dunklen Seiten, die wir in unserer Persönlichkeit zu tragen. Und daraus Kraft zu gewinnen. Also die Quintessenz ist dann, ich will leben, ne? Und ich will auch zurück zum Leben. Auch wenn man dann diese tiefe Talsohle durchlaufen hat, am Ende ist es ein Album darüber, dass man leben will, übers Leben. Und das erste Lied, was wir gehört haben, Der Kreis, war gewissermaßen auch so der Startschuss, der inhaltliche. Das war das erste Lied, was wir dazu gemacht haben und hat für mich dann auch so eröffnet, ja, in die Richtung muss man gehen. Das wird ein gutes Album.
0: Ja, das ist es tatsächlich geworden. Und wenn die lieben Hörer sich das Album richtig ordentlich anhören, kann es natürlich sein, dass sie auch sich wiederfinden und sicherlich auch Kraft daraus schöpfen können. Das wäre natürlich ein super Ding, ne?
1: So ist es gedacht, ja. Also das war unsere Hoffnung eigentlich, dass wir den Menschen damit Kraft geben können. Es ist ja auch eine schwierige Zeit, in der wir leben und genau, das ist unser Beitrag gewissermaßen.
0: Reden wir mal über euren Sound. Der ist ja auch sehr interessant. Ihr lebt ja stark von analogen Instrumenten. Da stehen die Leute immer vor der Bühne. Oh, und müssen sich erstmal alles angucken. Gerade eure Hammondburg, die da aufgebaut wird und so, hat sich ja Marius auch vor 2 Jahren ganz ordentlich da gezeigt. Also Hammond-Orgel, Moog, klassische Verstärker. Ist das für euch Nostalgie oder ist es einfach der ehrlichste Klang, den ihr euch vorstellen könnt?
1: Also geboren ist es sicherlich auch aus der Tatsache, dass wir viel Musik gehört haben, die solche Instrumente verwendet hat. Die Instrumente haben auch eine Eigenheit, die jetzt mit modernen Mitteln schwer erreicht werden können. Also mit digitalen Verstärkern oder mit digitalen Synthesizern und digitalen Tasteninstrumenten hat man nicht diese Unmittelbarkeit im Klang, die einen dann auch diese Fantasie in einem aufmacht. Also mir geht es zumindest so, dass eine richtige Hammond-Orgel was total Unmittelbares ist. Es geht gar nicht darum, dass eine digitale vielleicht schlechter klingt oder so, sondern es geht einfach darum, dass der Klang wirklich was in mir auslöst. Und das ja immer der erste Schritt dazu ist, wenn in mir schon was ausgelöst wird, dann kann auch erst was in den Hörern ausgelöst werden. Und würden wir das nicht machen, denke ich, dann wäre das alles sehr viel vermittelter, sage ich jetzt mal.
0: Ihr habt ja damals mit Weltklang und auch mit dem Unterwegs-Album, also wo man schon mal einen ordentlichen Eindruck von eurem Live-Geschehen mitnehmen kann, gut für Aufmerksamkeit gesorgt. Auch im neuen Eclipse-Magazin wird schon ganz ordentlich geschrieben. Also an die Hörer, wenn ihr es noch nicht gelesen habt, unbedingt machen. Seite 56, kleiner Geheimtipp. Findest du, dass Pilger bisher eure reifste Version zeigt von Polis?
1: Ja, sicherlich. Würde ich schon so behaupten. Wir haben uns da an Themen rangetraut, die wir vorher nicht auf dem Schirm hatten und auch uns vielleicht nicht getraut hätten aufzugreifen. Und auch musikalisch profitieren wir erheblich von dem, was wir auch bisher da an Entwicklung auf den vorgehenden Alben zurückgelegt haben. Also ich würde sagen, das ist jetzt wirklich so gut, wie wir es noch nie haben machen können.
0: Ja, und jetzt haben wir ja die Leute schon mal neugierig gemacht, was das Thema Live angeht. Also wer euch noch nicht gesehen hat, der wird sich, wenn ihr ein Live-Konzert von euch besucht habt, strategisch an eure Studioplatten machen und sie nochmal mit ganz anderen Ohren hören. So ging es mir jedenfalls. Ja. Ich bin, seitdem ich euch live gesehen habe, großer Fan, das muss ich ganz ehrlich sagen. Vorher hatte ich das gar nicht so wahrgenommen, aber man entwickelt sich ja auch weiter. Ne? Was dürfen denn die werten Hörer von euch live erwarten demnächst? Ihr hattet ja schon eure Release-Party, aber wird jetzt Pilger demnächst schön auf der Bühne zu sehen sein? Werdet ihr das komplett spielen?
1: Ja, wir haben jetzt zwei Konzerte gespielt am vergangenen Wochenende und haben dort das Album komplett aufgeführt, so wie es ist. Und das werden wir auch demnächst wieder tun, und zwar nochmal in Plauen am 30. Dezember. Aber es gibt auch Konzerte noch davor. Das Album hat ja schon, beschreibt so einen schönen Kreis, und ich kann auch den Live-Besuchern versprechen, das ist auch unser Konzept live. Wir versuchen, die Konzerte so zu stricken, dass wirklich vom ersten bis zum letzten Ton sich ein roter Faden durchspinnt und so ein schöner Spannungsbogen, der auch erst ganz am Ende aufgelöst wird.
0: Dann wollen wir mal den lieben Menschen da draußen sagen, wo sie denn euer Album am besten bekommen können.
1: Also, ihr könnt es am liebsten erwerben bei uns auf der Homepage www.polisband.de, und dort könnt ihr das Album kaufen und könnt uns auch persönlich noch schreiben, um Unterschriften bitten. Genau, das ist dort alles möglich.
0: Als Format habt ihr euch nur für die CD entschieden, oder?
1: Nee, es gibt tatsächlich auch Vinyl, also Double Gatefold Vinyl und auch eine Special Edition.
0: Okay, was finden die heute Hörer da vor bei der Special Edition?
1: Da ist ein analoger Fotoabdruck. Das unser Bandbild, das ist ja analog fotografiert auf einer großen Mittelformatkamera, und dort ist quasi ein analoger Abdruck im Fotolabor, im eigenen Fotolabor gemacht. Gibt noch ein paar andere Gimmicks, die müssen nicht alle einfallen, aber genau, ist in einer schönen großen Kiste mit einer silbernen Pollisblume vorne drauf. Also wir haben uns auf jeden Fall Mühe gegeben.
0: Und ich wünsche euch, dass die Mühen auch belohnt werden und dass es durch die Decke geht, dass die Konzerte gut besucht sind. Und ja, wir werden das natürlich hier bei Prog Spezial weiterverfolgen. Ist ja ganz logisch. Und wir werden uns sicherlich hier und da auch mal wieder treffen. Ich danke dir vielmals fürs Gespräch und ja, drücke alle Daumen. Das können jetzt die Hörer nicht sehen, aber du kannst es sehen. Ich drücke alle Daumen.
1: Hab vielen, vielen Dank, Ingolf.
0: Danke, Christian. Wir hören jetzt noch den Titelsong und das ist wirklich ein Wahnsinnswerk. Hört selber, hier ist Pilger.
1: Schön, vielen Dank fürs Gespräch.

Polis und Pilger. Ja, ich hoffe, der Christian und ich können euch neugierig machen auf das neue Album von Polis. Bevor ich hier den letzten Titel spiele, möchte ich mich bedanken bei meinen Gästen, bei Christian Roscher und bei Frank Ass von The Legacy Pilots. Ich bedanke mich bei euch fürs Zuhören. Hoffe, es hat euch wieder Spaß gemacht. Wer einmal schreiben möchte, der kann das gern tun unter brokspezial@gmx.de. Ihr könnt mich jetzt auch hören bei laut.fm unter laut.fm/brokspezial 24/7. Viele gute, ausgewählte Musik und auch Beiträge für euch. Wir hören uns wieder am 9. Juni mit einer Sondersendung zum Ancestry Broke Fest. Wir waren in München und haben für euch die ganze Veranstaltung begleitet und auch mit den Künstlern gesprochen. Lasst euch also überraschen. Wir hören jetzt noch ein Stück von Nine Skies. Gibt ein Greatest Hits Album und darauf befindet sich auch der nächste Song, Porcelain Hill. In diesem Sinne, bleibt uns gut gewogen.

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Wir begrüßen Sie wieder recht herzlich zu einer neuen Ausgabe von Radio DARC, dem spannenden Funk- und Technikmagazin des Deutschen Amateur-Radio-Clubs. Heute gibt es Ausgabe Nummer 589. Das Datum der Erstveröffentlichung ist Freitag, der 22. Mai 2026. Wir wünschen Ihnen schöne Pfingstfeiertage. Ich bin Colli Farren und werde Sie durch die kommende Sendestunde führen. Die Liste der ungelösten Rätsel in der Astronomie ist lang. Hier gibt es noch vieles im Universum zu erkunden. Die meisten Neuentdeckungen gehen heute auf das Konto von radioastronomischen Beobachtungen, also solchen im Funkbereich. Wir stellen Ihnen heute Untersuchungsmethoden für außerirdische Welten vor und berichten von der Entdeckung von Exoplaneten. Sterne? Ferne Planeten? Na dann brauchen wir zur Einstimmung darauf auch erstmal die passende Musik. Unter dem Motto Stars on 45 kommt nun ein tolles Medley der großen Vier aus Schweden von ABBA mit lange nicht mehr gehörten Melodien. Und wenn's jetzt etwas knistert und kratzt,

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1: Deutschland höchstgelegene Relaisfunkstelle zeitweise außer Betrieb. Vollständig quelloffenes Modem für digitale Übertragungen veröffentlicht. FT4-Contest schließt mit knapp 2500 Funkverbindungen und internationales Wochenende der Museumsschiffe. Am Mikrofon Conny Farin. In der nächsten Zeit, das Datum ist noch nicht genau festgelegt, wird es zu einer geplanten mehrwöchigen Betriebsunterbrechung bei Deutschlands höchstgelegener Relaisfunkstelle kommen. Das ist der Umsetzer Delta Bravo 0 Zulu Uniform auf der 2962 Meter hohen Zugspitze in den Bayerischen Alpen. Bedingt durch seine exponierte Lage auf dem höchsten deutschen Berg hat insbesondere der 2 Meter Umsetzer eine beträchtliche Reichweite von bis zu 300 Kilometern und deckt weite Teile Süddeutschlands ab. Insgesamt werden dort mehrere Geräte für die Bänder 2 Meter, 70 Zentimeter, 23 Zentimeter, Amateurfunkfernsehen, APRS und Hamnet betrieben. Aus Brandschutzgründen muss der hölzerne Geräteschrank durch einen Metallschrank ersetzt werden. Da für den Umbau eine Werkstattausrüstung nötig ist und die an einem Tag zur Verfügung stehende Arbeitszeit nicht reichen würde, muss die Anlage abgebaut und von der Zugspitze heruntergebracht werden. Diese Gelegenheit wird auch zur Generalüberholung und Anpassung an die aktuelle EMV-Situation genutzt. Vorerst noch in Betrieb bleibt das 70 cm Relais, auf dem vorübergehend dann ersatzweise der Deutschland-Rundspruch ausgesendet wird. Das teilt der verantwortliche DARC-Distrikt Oberbayern mit. Rizomatica Communications, eine gemeinnützige Organisation in den USA, stellt mit Mercury ein neues quelloffenes Protokoll für digitale HF-Übertragung vor. Es arbeitet als ODFM mit Peer-to-Peer APQ-Verbindungen auf TCP-Schnittstellen. Das Protokoll wurde für zuverlässige Datenübertragung über Kurzwelle entwickelt und ermöglicht beispielsweise den Store-and-Forward-Dienst von E-Mails. Mercury ist das neueste Element der Hermes Software Suite, die seit 2017 von der Organisation entwickelt wird. Das Projekt wird großzügig von der Stiftung Amateur Radio Digital Communications finanziell unterstützt. In ersten Tests hat sich Mercury im Vergleich zu kommerziellen Systemen bewährt und liegt unter optimalen Signal-Rauschbedingungen nahezu gleich auf. Mercury ist in der Programmiersprache C geschrieben und unter einer GPL 3.0 Lizenz veröffentlicht. Damit ist es für jedermann öffentlich zugänglich und kostenlos nutzbar. Vorkompilierte Binärdateien sind für Windows- und Debian-Betriebssysteme verfügbar. Mercury eignet sich für die Verwendung mit den meisten Kurzwellenfunkgeräten und ist vollständig für den Amateurfunk konform. Erste Stimmen zeigen sich bereits positiv. Dazu die ARDC-Geschäftsführerin Rosi Schächter, Kilo Juliet 7 Romeo Yankee Victor. Rizomatica hat nicht nur ein vollständig quelloffenes Software-Modem entwickelt, sondern dies auch getan, um Gemeinschaften zu stärken, die eine eigene Kommunikationsinfrastruktur benötigen. Wir sind stolz darauf, Rizomatica bei dieser Arbeit unterstützt zu haben und freuen uns sehr, dass es nun der Amateurfunk-Community und anderen weltweit zur Verfügung steht, die Hochfrequenz für kritische Kommunikation nutzen. Auch andere Softwareautoren und Amateurfunkorganisationen sehen die Bereitstellung des neuen digitalen Modemprotokolls von Rizomatica einen Meilenstein bei der Nutzung von freien, quelloffenen Lösungen zur digitalen Signalübertragung. Mercury ist auf GitHub zum Download verfügbar. Demo-Videos finden sich auf YouTube. Interessierte Besucher der Funkfachmesse Ham Radio können sich Ende Juni persönlich mit den Entwicklern treffen und sich am gemeinschaftlichen Stand der DARC-Referate informieren. Der DARC-FT4-Contest 2026 ist beendet. Zahlreiche Funkamateure waren am 12. Mai in dieser digitalen Betriebsart aktiv. Bereits am Tag nach dem Wettbewerb sind beim DARC-Contest-Referat 50 Logs aus 11 Ländern eingegangen. Sie dokumentieren insgesamt 2466 Funkverbindungen. Die Betriebsart FT4 wurde vom amerikanischen Physik-Nobelpreisträger Joe Taylor, Kilo 1 Juliet Tango, entwickelt und ist Bestandteil der WSJT Software Suite. Diese ermöglicht digitale Signalübertragungen auch mit sehr schwachen Signalen oder geringen Sendeleistungen. Bei FT4 dauert ein Durchgang nur 7,5 Sekunden. Eine gesamte Funkverbindung kann somit in weniger als 20 Sekunden abgewickelt werden. Daher eignet sie sich sehr gut für Funkwettbewerbe. Weitere Infos auf der Webseite des DARC Contest-Referats. Am Wochenende vom 6. bis 7. Juni 2026 findet das internationale Wochenende der Museumsschiffe statt. Hierbei geht es darum, auf Museumsschiffen aller Art Funkstationen aufzubauen und zu betreiben. In Deutschland ist zu diesem Zweck eine Aktivierung aus dem Technikmuseum in Sinsheim geplant. Dort ist das U-Boot U-17 ausgestellt. Mitglieder des VDU, der Marinefunkerrunde und des Deutschen Amateurradioclubs organisieren hierfür Funk- und Besichtigungstage. Am Freitag, dem 5. Juni, trifft das Aufbauteam ein und beginnt mit dem Aufbau der Antennen und weiteren Vorbereitungsarbeiten. Am 6. Juni erfolgen der Restaufbau und erste Testläufe mit dem Rufzeichen Delta Lima 0 Victor Delta Uniform von 9 bis 18 Uhr Lokalzeit. Anschließend trifft man sich zum Kameradschaftsabend. Am Sonntag ist von 9 bis 17 Uhr Lokalzeit Funkbetrieb aus dem Technikmuseum geplant. Als Betriebsarten sind SSB, Morse, FM sowie Betrieb auf dem geostationären Satelliten QO100 vorgesehen. Das waren unsere heutigen Meldungen aus der Funkwelt für Sie. Nun, der Funk war jahrzehntelang für die Schiffe dieser Welt unverzichtbar und vor Aufkommen der Satellitentechnik die einzige Möglichkeit, mit dem Festland zu kommunizieren. Auch verdanken viele Menschen den Schiffsfunkern ihr Leben. Wir erinnern nur an den Untergang der Titanic, wo eine Funkstation Hilfe herbeirufen konnte. Musikalisch verarbeitet wurde der Schiffsfunk von dem irischen Sänger und Songwriter Chris de Burgh. Ship to Shore heißt ein Titel aus den 80er Jahren, wo es genau darum geht. Und achten Sie mal drauf, darin kommen auch Morsezeichen vor. Schiff!

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1: Die Liste der ungelösten Rätsel in der Astronomie ist lang. Von den Atmosphären ferner Planeten bis hin zum Innern von schwarzen Löchern gibt es noch vieles im Universum zu erkunden. Die meisten Neuentdeckungen gehen heute auf das Konto von radioastronomischen Beobachtungen, also solchen im Funkbereich. Es sei an den bekannten Astrophysiker und Funkamateur Joe Taylor, Rufzeichen Kilo 1 Juliet Tango, erinnert, der mit Messungen über Pulsare sogar den Nobelpreis für Physik bekam. Er ist auch Autor der weltbekannten WSJT-Amateurfunksoftware zur digitalen Signalübertragung. Ein besonders spannendes Kapitel sind Planeten außerhalb unseres Sonnensystems, sogenannte Exoplaneten. Sie regen unsere Fantasie an, denn es gibt hier die Fragen aller Fragen. Gibt es dort vielleicht außerirdisches Leben, gar intelligente Wesen wie uns Menschen? Mittlerweile haben Astronomen schon mehr als 5000 dieser fernen Welten entdeckt, doch wurden noch nie Hinweise auf Leben dort gefunden. Mit welchen Methoden sich Exoplaneten aufspüren und untersuchen lassen und was wir schon über diese Welten herausgefunden haben, darüber sprechen wir jetzt mit Katja Poppenhäger vom Leibniz-Institut für Astrophysik in Potsdam. Ein Beitrag von Denise Müller-Duhm und Jens Kube.
2: Kein Mensch hat je einen Fuß auf einen der 7 anderen Planeten in unserem Sonnensystem gesetzt. Trotzdem können wir uns dank Teleskopen und Raumsonden ein recht genaues Bild von Merkur, Venus, Mars, Jupiter, Saturn, Uranus und Neptun machen. Anders verhält es sich mit Planeten, die um andere Sterne kreisen. Solche extrasolaren Planeten oder Exoplaneten aufzuspüren und zu erforschen, ist für Astronomen eine große Herausforderung. Denn von den fernen Planetensystemen erreicht meist nur wenig Licht die Erde. Ein direkter Nachweis von Exoplaneten ist daher die Ausnahme. Stattdessen greifen Astronomen auf indirekte Verfahren zurück.
3: Die ursprüngliche Methode, mit der sehr viele Exoplaneten, ich sag mal in den 90ern, frühen 2000ern gefunden wurde, ist die sogenannte Radialgeschwindigkeitsmethode. Und es funktioniert so, dass wenn man sich vorstellt, man hat einen Stern und einen Planeten, der da drum kreist, ist es eigentlich gar nicht so, dass der Planet um den Stern kreist und der Stern steht still, sondern eigentlich kreisen der Stern und der Planet um den gemeinsamen Schwerpunkt. Das heißt, der Stern macht so eine kleine Reflexbewegung, während der Planet eben seinen großen Kreis zieht.
2: Sagt Katja Poppenhäger, Professorin für Sternphysik und Exoplaneten an der Universität Potsdam und dem Leibniz-Institut für Astrophysik Potsdam. Durch die Bewegung des Zentralsterns verändert sich die Wellenlänge des Lichts, das wir von ihm empfangen. Der Grund dafür ist der Doppler-Effekt. Er tritt auf, wenn sich der Abstand zwischen dem Sender und dem Empfänger von Schall- oder Lichtwellen ändert. Bewegt sich der Sender auf den Empfänger zu, wird die Welle gestaucht. Die Zahl der Schwingungen pro Sekunde, also die Frequenz, nimmt zu. Bewegen sich die beiden voneinander weg, wird die Welle gestreckt und die Frequenz nimmt ab. Ein bekanntes Beispiel für dieses Phänomen ist das Martinshorn. Fährt ein Krankenwagen auf uns zu, klingt die Sirene höher. Wenn er von uns wegfährt, tiefer.
3: Und so ist das bei dem Licht auch. Also wenn der Stern auf uns zukommt, dann wird das Licht ein bisschen blauer. Wenn der Stern von uns weggeht, dann wird das Licht ein bisschen röter. Und das kann man ganz gut messen.
2: Dazu zerlegt man das Licht mit Hilfe optischer Bauelemente wie Prismen oder Gitter in seine einzelnen Wellenlängen und wertet die so erhaltenen Spektren aus. Solche Analysen, durchgeführt über einen längeren Zeitraum, zeigen, ob sich das Licht eines Sterns regelmäßig in den blauen bzw. roten Spektralbereich verschiebt. Auf diese Weise gelang 1995 der erste Nachweis eines jupitergroßen Exoplaneten um einen rund 50 Lichtjahre von uns entfernten, sonnenähnlichen Stern. Die Radialgeschwindigkeitsmethode verrät aber nicht nur, ob ein Planet um einen Stern kreist. Auch die Umlaufzeit und die Masse des Begleiters lassen sich damit bestimmen. Ein anderes indirektes Verfahren zum Nachweis von Exoplaneten ist die Transitmethode.
3: Man hat also seinen Stern und wenn einfach glücklicherweise von der geometrischen Orientierung her der Planet genau vor dem Stern langzieht in unserer Sichtlinie, dann verdeckt er ja währenddessen einen kleinen Teil von der Sternoberfläche. Und das bedeutet, in dem Moment sieht dann der Stern ein kleines bisschen dunkler für uns aus.
2: Anhand dieser Schwankungen in der Helligkeit des Sterns lässt sich sowohl auf die Umlaufzeit als auch auf die Größe des Planeten schließen. Die allermeisten der heute bekannten Exoplaneten haben Astronomen auf diese Weise gefunden. Vor allem mit dem inzwischen abgeschalteten Kepler-Teleskop.
3: Kepler war ein Weltraumteleskop, das an eine bestimmte Stelle am Himmel gestarrt hat für 4 Jahre und nach diesen kleinen Helligkeitsabnahmen von Sternen gesucht hat, nach diesen Transits. Und da hat man also unglaublich viele Exoplaneten gefunden.
2: Kombiniert man die Transitmethode mit der Radialgeschwindigkeitsmethode, lassen sich über einen Exoplaneten schon einige Dinge in Erfahrung bringen. Denn das eine Verfahren verrät etwas über die Masse, das andere etwas über die Größe des Planeten. Daraus lässt sich seine mittlere Dichte berechnen. Und diese gibt erste Hinweise auf die Zusammensetzung des Himmelskörpers.
3: Gerade wenn das dann so ein bisschen kleinere Planeten sind, die keine dicke Gashülle haben oder so, sondern vielleicht so ein bisschen erdähnlicher sind, dann kann man durch diese mittlere Dichte schon mal sehen, ist das vielleicht eher Silikate, ist das eher so ein Eisenplanet? Also da kriegt man schon einiges raus.
2: Insgesamt haben Astronomen mittlerweile mehr als 5000 Exoplaneten in unserer Galaxis entdeckt. In einem Umkreis von wenigen Lichtjahren bis hin zu einigen 10.000 Lichtjahren um die Erde. Manche davon ähneln den Planeten in unserem Sonnensystem, andere wiederum verblüffen mit Eigenschaften, die man von unserem kosmischen Zuhause nicht kennt.
3: Es gibt unterschiedlichste Sorten. Es gibt heiße Jupiter zum Beispiel, haben wir in unserem Sonnensystem nicht. Es gibt Supererden, die sind grob erdähnlich. Das heißt, man hat wirklich einen Gesteinskern und dann eine etwas dünne Atmosphäre drumherum. Es gibt aber auch tatsächlich kühle Jupiter. Es gibt Merkur-ähnliche Planeten. Also wir haben da einen ganzen Zoo.
2: Trotz dieser Vielfalt gehen Astronomen davon aus, dass alle Exoplanetensysteme eine ähnliche Entstehungsgeschichte haben. Wenn Planeten keine Gashülle mehr haben, kommt auch ein aktiver Zentralstern als Ursache in Frage. Durch turbulente Prozesse auf seiner Oberfläche werden elektrisch geladene Teilchen ins All katapultiert. Diese Partikel wehen als Sternwind durch das Planetensystem und können die Atmosphäre eines Planeten im Lauf der Zeit abtragen. Schutz bietet ein Magnetfeld, das weit ins Weltall hinausreicht und die einprasselnden Teilchen ablenkt.
3: Dann kann nämlich der Sternwind nicht direkt auf die Atmosphäre draufblasen, sondern bläst im Prinzip um den Planeten drumherum, so wie das auch bei unserer Erde der Fall ist.
2: Die Gashülle um unseren Planeten besteht heute überwiegend aus Stickstoff und Sauerstoff. Wasserstoff und Helium kommen noch in Spuren vor. Die genaue Zusammensetzung der Luft lässt sich beispielsweise mit Hilfe des Sonnenlichts herausfinden, das durch die Atmosphäre hindurchtritt. Denn die Atome und Moleküle in der Luft schlucken einen Teil des Lichts, wobei jede Substanz nur ganz bestimmte und für sie charakteristische Wellenlängen aus dem Spektrum absorbiert. Aus der Analyse des Lichtspektrums lässt sich daher auf die chemische Zusammensetzung der Atmosphäre schließen. Solche spektrometrischen Verfahren lassen sich auch auf Exoplaneten anwenden.
3: Da macht man das also so, wenn der Planet mit seiner Atmosphäre vor dem Stern langzieht, dass ich im Prinzip das Licht des Sterns kurz vor dem Transit aufnehme mit einem Spektrographen. Und wenn dann der Planet davor geht, können wir im Prinzip sehen, bei welchen Wellenlängen, bei welchen Farben die Helligkeit des Sterns jetzt besonders stark abnimmt. Und je nachdem, wo das im Spektrum vom Stern passiert, gibt uns das Hinweise darauf, welche Atome oder Moleküle es eigentlich gibt in der Atmosphäre von dem Planeten.
2: Mit dieser Methode haben Astronomen beispielsweise Wasser und verschiedene Kohlenstoffverbindungen um die fernen Welten nachgewiesen. Und in manchen Gashüllen ließen sich sogar Eisen- und Titanatome ausfindig machen. Woraus die Atmosphäre eines Exoplaneten besteht, kann wichtige Indizien liefern für die Frage, ob es dort Leben gibt.
3: Also was wir denken, wonach wir am ehesten suchen sollten, sind bestimmte Ungleichgewichte, chemische Ungleichgewichte von verschiedenen Verbindungen. Zum Beispiel von Kohlenstoffverbindungen im Vergleich zu Sauerstoff. Ja, CO2, O2, solche Geschichten kann man sich angucken. Methanverbindungen. Aber es gibt jetzt nicht das eine Molekül, das wir gut vermessen könnten, wo wir sagen würden, Mensch, das ist auf jeden Fall Nachweis für Leben.
2: Als Grundvoraussetzung für eine biologische Aktivität nehmen Astronomen an, dass der Planet innerhalb der sogenannten habitablen Zone liegen muss. In diesem Bereich um den Stern kann flüssiges Wasser auf der Oberfläche existieren. Aber auch die Eigenschaften des Zentralsterns und des Planeten selbst spielen natürlich eine entscheidende Rolle bei einer möglichen Bewohnbarkeit der Systeme. Dank neuer leistungsfähiger Teleskope auf der Erde und im Weltall gelingen immer tiefere und detailreichere Einblicke in die fernen Welten und ihre Atmosphären. In Chile entsteht derzeit beispielsweise das Extremely Large Telescope der Europäischen Sternwarte, das dann größte optische Teleskop der Welt.
3: Was ich besonders spannend finde, ist der hochauflösende Spektrograph Andes. Da kann man versuchen, nach Sauerstoff in anderen Atmosphären von Exoplaneten zu schauen. Das wird spannend und es wird sehr herausfordernd.
2: Denn an einer Sache kommt kein erdgebundenes Teleskop vorbei. An der Erdatmosphäre. Die vom fernen Planetensystem empfangenen Lichtteilchen oder Photonen durchqueren also nicht nur die Gashülle des extrasolaren Planeten, sondern auch immer die der Erde. Welche Spuren im Lichtspektrum zu welcher Atmosphäre gehören, ist teils schwer zu beantworten. Das trifft vor allem auf Sauerstoff zu. Dabei gilt gerade dieses Gas als ein möglicher Indikator für Leben auf einem Planeten. Teleskope im Weltraum lassen die störende Erdatmosphäre einfach hinter sich. Besonders große Erwartungen haben Astronomen an das James-Webb-Weltraumteleskop, das im Dezember 2021 ins All startete.
3: James Webb kann das infrarote Licht sehr viel besser vermessen, als wir das bisher konnten. Und es hat einen unglaublich großen Spiegel für ein Weltraumteleskop. Wir kriegen sehr viele Photonen rein und wir können jetzt die Spektren von Exoplaneten wirklich gut vermessen. Da kann man prima Kohlenstoffverbindungen, Kohlenmonoxid zum Beispiel sehen, Kohlendioxid kann man versuchen zu messen, Wasser kann man sehen in gasförmiger Form. Und das ist alles mit einer Datenqualität, die also ganz superb ist im Vergleich zu dem, was wir vorher getan haben.
2: Die ersten Ergebnisse sind vielversprechend. So ließ sich mithilfe des James-Webb-Teleskops erstmals Kohlenstoffdioxid in der Atmosphäre eines Exoplaneten nachweisen. Aber auch andere Phänomene, die wir bereits aus unserem Sonnensystem kennen, stehen auf der Liste der Forscher.
3: Ich würde mich unglaublich freuen, wenn man eventuell sowas wie Jahreszeiten mal nachweisen kann. Ist auch eine ganz spannende Sache. Es gibt diverse Leute auf der Welt, die versuchen, Monde von Exoplaneten nachzuweisen. Das wäre halt richtig wichtig für die Existenz von Jahreszeiten. Sonst würde sich ja der Spin des Planeten eben aufrichten und nicht so leicht schief sein, wie das bei uns mit der Erde und dem Erde-Mond-System der Fall ist. Und dann gäbe es eben keine Jahreszeiten. Also das ist eine spannende Sache.
2: Es werden also nicht nur immer mehr Exoplaneten entdeckt, sondern auch immer mehr Details über diese Welten bekannt. Bis sich Leben außerhalb unseres Sonnensystems nachweisen lässt, ist es nach Auffassung von Katja Poppenhäger nur noch eine Frage der Zeit.
3: Ich persönlich denke, dass wir wahrscheinlich noch ein belastbares Indiz für Leben auf einem anderen Planeten finden, bevor ich mal in Rente gehe.

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1: Liebe DXer und Funkamateure, Spektrometer sind Messgeräte, welche die Strahlungsintensität in einem bestimmten Frequenzbereich bestimmen können. Sie sind eigentlich vom Licht her bekannt, aber dieselbe Methode kann auch in anderen Wellenlängenbereichen bis hin zum Hochfrequenzspektrum Anwendung finden. Jedes Element und auch jedes Molekül hat eine charakteristische Spektrallinie, die bei der Anregung mit Energie auftritt und mit dessen Hilfe man eben jene Elemente nachweisen kann. Das erwähnte Heliumhydrid hat seinen chemisch-technischen Fingerabdruck bei einer Frequenz von 2,01 Terahertz und so gelang auch der Nachweis seiner Existenz. Was steckt aber hinter diesen Absorptionen? Was ist das dahinterstehende Prinzip? Wir alle sehen tagtäglich, wie das Licht der Sonne die Erdatmosphäre durchdringt und unsere Erde erleuchtet. Klar, eine Binsenweisheit. Aber das trifft nicht für alle Frequenzbereiche gleichermaßen zu. Beginnen wir mal mit der Langwelle. Langwellige Hochfrequenz, sagen wir mal alles unter einem Megahertz, wird nahezu vollständig von der Ionosphäre der Erde reflektiert. Dies bedeutet im Umkehrschluss, dass auch aus dem Weltraum stammende Langwellenstrahlung nicht bis zur Erdoberfläche durchdringt. Sie wird einfach nach außen abgelenkt. Bei der Kurzwelle sieht das etwas anders aus. Je nach Zustand der Sonne, Jahreszeit und Tageszeit endet die Reflexionsfähigkeit der Kurzwelle in den Frequenzbereichen zwischen 3 MHz und 50 MHz. Alles, was darüber liegt, wird nicht mehr reflektiert und kommt durch. Je höher die Frequenz, desto besser die Durchlässigkeit. Bei zunehmender Frequenz endet diese Durchlässigkeit aber. So circa ab 10 GHz wird mehr und mehr Hochfrequenz von der Atmosphäre verschluckt und bei Wellenlängen um 1 mm, das entspricht rund 300 GHz, ist Schluss mit lustig. Sprich, da wird alles weitgehend absorbiert. Höhere Frequenzen kann man auf der Erde nicht mehr sinnvoll einsetzen. Die erzielbaren Reichweiten werden deutlich geringer sein als beim sichtbaren Licht. Gehen wir noch höher, landen wir im Infrarotbereich. Dieser Spektralbereich ist weitgehend undurchlässig für die Atmosphäre. Die auftretende Infrarotstrahlung der Sonne wird nahezu vollständig absorbiert und in Wärme umgewandelt. Wenn wir die Frequenz noch weiter erhöhen, kommen wir in den Bereich des sichtbaren Lichts. Die Wellenlängen liegen hier um die 500 Nanometer. Die Frequenz ist bei rund 600 Terahertz. Dieses Fenster ist für die Atmosphäre wieder durchlässig, wenn auch nicht vollständig. Ein Teil wird absorbiert, das bewirkt die blaue Farbe des Himmels. Der Rest kommt als Sonnenlicht bis zu uns durch. Wäre das nicht so, wäre der Himmel schwarz. Oberhalb des sichtbaren Lichts, also ab 800 Terahertz aufwärts, ist es vorbei mit der Durchlässigkeit. Das UV-Spektrum wird weitgehend absorbiert, harte UV-Strahlung sogar noch vollständig. Noch höhere Bereiche wie die Röntgen- und Gammastrahlungen kommen ebenfalls nicht mehr durch die Erdatmosphäre durch und werden absorbiert. Gott sei Dank, muss man sagen. Ohne diese Eigenschaft wäre kein Leben auf unserem Planeten möglich. Harte UV-Strahlung oder gar Röntgenstrahlung wirkt krebserregend und mutagen auf Organismen, höhere Tiere und Pflanzen könnten nicht überleben. Und es gäbe diese Sendung nicht. Wenn Sie wissen wollen, wie genau diese sogenannten Frequenzfenster entstehen und welche Bedeutung sie für die Funktechnik haben, bleiben Sie dran. Mehr in Kürze.

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Wir haben gerade gehört, dass die Erdatmosphäre sogenannte Frequenzfenster hat. Bestimmte Spektralbereiche werden durchgelassen, sind transparent, andere werden nicht durchgelassen, dort wird absorbiert. Woran liegt nun diese Eigenschaft? Unsere Erdatmosphäre ist ein Gasgemisch. Sie enthält Stickstoff, Sauerstoff, Kohlendioxid, Ozon und dazu einige Edelgase. Dazu kommen Stäube und feine Partikel und nicht zu vergessen auch Wasserdampf. Jeder dieser Bestandteile hat eine sogenannte Molekülresonanz. Auftreffende elektromagnetische Strahlung bringen die Moleküle zum Schwingen und damit wird diese Resonanzfrequenz absorbiert und in Wärme verwandelt. Das kann man sich genauso vorstellen wie bei einem Grip-Dip-Meter zum Ausmessen von Schwingkreisen. Wenn die Frequenz des Oszillators mit der des zu messenden Schwingkreises übereinstimmt, entzieht diese Energie und der Strom des Oszillators geht zurück. Dieser sogenannte Dip ist äußerst scharf und erlaubt eine recht genaue Frequenzbestimmung. Genau dasselbe passiert nun in den diversen Molekülen in der Erdatmosphäre. Jede hat seine spezifische Resonanzfrequenz im Bereich einiger Dutzend Gigahertz und entzieht der anregenden Quelle Energie. Das Ozon der stratosphärischen Ozonschicht beispielsweise wird von kurzwelliger UV-Strahlung des Wellenlängenbereichs bei 300 Nanometer angeregt, sodass diese energiereiche UV-Strahlung nicht zur Erdoberfläche durchdringen kann. Diejenigen Funkamateure, die sich mit Mikrowellentechnik beschäftigen, kennen diverse Frequenzbereiche, die stark absorbiert werden. Da ist beispielsweise ein Bereich um 22 GHz, dort ist die Resonanzfrequenz von Wassermolekülen, genau gesagt bei 22,23508 GHz. Die Konsequenz ist, dass Frequenzen im sogenannten K-Band, also von 18 bis 27 GHz, in regenreichen Gebieten kaum für den Funkverkehr benutzt werden können. Mit betroffen ist auch das 24 GHz Amateurfunkband. Je trockener es ist, desto geringer die Dämpfung und desto höher die erzielbaren Reichweiten. Weitverkehrsversuche werden daher immer bei kaltem, trockenem Winterwetter durchgeführt, bei feucht-schwülem Sommerwetter oder gar bei Regen, da hat man auf diesem Band kaum eine Chance. Bei ca. 60 GHz kommt die nächste Absorption. Dort ist der Sauerstoff verantwortlich. Die Sauerstoffkerbe ist sehr ausgeprägt, da ja unsere Atemluft rund 20% dieses Gases enthält. Funktechnisch ist der Sauerstoff ein absoluter Killer. Bei 60 GHz geht kaum etwas. In der Praxis ist das aber kaum mehr von Bedeutung. Schaut man sich einmal den Frequenznutzungsplan der Bundesnetzagentur an, findet man zwar eine Verplanung bis hinauf zu 3000 GHz. Viele dieser Anwendungen sind aber nur noch für den absoluten Nahbereich von wenigen Metern Distanz vorgesehen, wie Abstandsmessungen oder für den sogenannten Intersatellitenverkehr im Weltraum. Klar, dort gibt es weder Luft noch andere Gase und demzufolge auch keine Absorption der Funkwellen. Für Radarfallen einer irgendwann mal kommenden Mondverkehrspolizei könnte man also durchaus bis weit in den Terahertzbereich vordringen. Aber im Moment sind mir schon die irdischen Radarfallen bei 20 bis 30 GHz ein gewisser Graus. Da kann ich auf hochfrequente Mondradare gut verzichten. Ich hoffe, das war wieder mal ein spannender Einblick in die Feinheiten der Technik. Bis zum nächsten Mal. Eva Maria, Delta Golf 9, Mike Fox Golf.

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1: Das Pfingstwochenende steht an und viele unserer Hörerinnen und Hörer nutzen die Zeit auch für einen Urlaub. Auch Radio DARC wird von so manchem Urlauber gern fern der Heimat gehört. So unter anderem in der Türkei, in Griechenland oder auch in Zypern, wie wir aus vielen Empfangsberichten wissen. Aber auch so manches Funkgerät findet seinen Weg in das Urlaubsgepäck, damit man am Zielort Holiday Style das Wellenreiten ausprobieren kann. Die passende Einschätzung des Funkwetters dafür gibt es jetzt wieder von unserem Spezialisten Christian Reiber, Delta Lima 8, Mike, Delta Whisky vom HF-Referat des DARC.
2: Ja, und dafür braucht es nicht sehr viel, sofern man es nicht gerade darauf anlegt, überall mit brüllend lautem Signal gehört zu werden. Ein kleiner 5 oder 10 Watt Transceiver, wie er als Fertiggerät oder Bausatz angeboten wird, und eine Vertikalantenne, etwa mittels einer langen Teleskopantenne oder eines Teleskopmasts mit etwas Draht, reichen aus und passen auch noch gut ins Fluggepäck. Und dann kann man vielleicht sogar ein spezielles QTH in die Luft bringen, zum Beispiel in einem der bekannten Programme POTA, IOTA oder SOTA, in denen es um Parks, Inseln und Berggipfel geht. Und jedes von diesen Programmen hat eine treue Community, die ständig auf der Suche nach solchen Funkkontakten ist. Wer noch nicht überzeugt ist, kann sich ja mal das Equipment von einem befreundeten OM ausleihen. Viele haben zu Hause einen stets gepackten Funkkoffer oder Rucksack, damit es bei nächster Gelegenheit losgehen kann. So, genug Werbung gemacht für den Portabelfunk. Die Ausbreitungsbedingungen müssen aber auch mitspielen. Da fiel letzte Woche die erhoffte Belebung der Sonnenaktivität aus. Die auf der Sonnenrückseite noch eminent aktive Region 4439 erwies sich leider als lahme Ente, als sie dann auf der Vorderseite sichtbar wurde. Daher lief es nur bis 17 Meter einigermaßen zuverlässig, 15 Meter so lala, und darüber gab es, wenn überhaupt, fast nur Signale aus südlichen Richtungen. Die höchsten Muff-Werte lagen häufig nur wenig über 20 Megahertz. Der eher unangenehme Teil der Vorhersage traf dafür ein. Ein koronales Loch zu Beginn des letzten Wochenendes sorgte für einen ordentlichen Magnetsturm,

der die Grenzfrequenz so weit drückte, dass sogar das 20-Meter-Band in Mitleidenschaft gezogen wurde. Die restliche Woche blieb es dann recht ruhig mit einem kleinen Ausrutscher am Dienstag. Nun aber tut sich was. Dümpelte der solare Flux bis zur Wochenmitte bei 105 Einheiten herum, zog er ab Mittwoch an. Die auslösende Region machte sich dann aber recht bald davon Richtung Sonnenrückseite. Dort befinden sich aber zwei aktive Regionen, die auf den Karten der Helioseismologen massive Echos erzeugen. Dank der von ESA und NASA ins All gebrachten Raumsonde Solar Orbiter, die sich derzeit auf der anderen Seite der Sonne befindet, haben wir sogar Bilder dieser Region. Die erste wird am Sonntag sichtbar werden. Sie hat vor einigen Tagen massiv geflärt, baut aber nun offenbar ab. Trotzdem erhofft man sich von ihr etwas Belebung, ebenso wie von der drei Tage später auftauchenden zweiten Region. Der solare Flux wird zwischen 110 und 140 Einheiten erwartet. An diesem Wochenende stehen wir unter dem eher moderaten Einfluss eines koronalen Lochs. Danach wird das Erdmagnetfeld wieder seine vorwiegend ruhige Tendenz von der Vorwoche fortsetzen. Die MUF wird zwischen 20 und 25 MHz liegen, das 15-Meter-Band daher wieder zuverlässiger öffnen. 4 Wochen vor der Sommersonnenwende ist das 20-Meter-Band jeden Tag für 18 Stunden offen. Nachts bleibt 30 Meter weiter nutzbar. Sporadik E ist inzwischen aus den Startlöchern gekommen. Von 10 und 6 Meter kommen jetzt täglich entsprechende Meldungen. Und nächstes Wochenende findet mit dem CQ-WPX-Contest in CW einer der ganz großen Funkwettbewerbe statt, bei dem oft seltene Gebiete aktiviert werden. Good DX!

Das war's nun für heute. Wir sind leider schon wieder am Ende von Radio DARC angelangt. 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Redaktion und Musikauswahl hatte Rainer Englert, Delta Foxtrot 2, November Uniform. Wir hoffen, die Sendung hat Spaß gemacht. Wenn ja, sagen Sie es doch einfach weiter. Wenn Sie wollen, hören wir uns nächste Woche wieder. Gleiche Zeit, gleiche Frequenz. 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Auf Wiederhören, moin, tschüss, servus und 73, gut DX, bis zum nächsten Mal.

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